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2: Hallo, ihr habt Radio Lore an. Es ist jetzt 10.01 Uhr und die Sonntagskekse, wie fast jeden Sonntag, sind wieder am Start. Heute ist Wahltag und ich bin Siad. Ja, und heute ohne Anja, denn die ist hier Wahlhelferin, direkt hier unten in der Frieda. Was? Deins ist A. Oh, die anderen Mikrofone waren nicht an. Warte, wir nochmal. Ich bin Siad,
3: Malvina
4: und Sami.
2: Ja, ich habe nur meins angeschaltet. Auf jeden Fall, jetzt nochmal von vorne. Heute ohne Anja, weil sie hier in der Frieda 23 unten Wahlhelferin ist, glaube ich. Also hat sie mir so gesagt. Und wir reden dann passend natürlich auch heute über Wahlen, über Demokratie. Was ist Demokratie? Vielleicht auch ein bisschen über die Parteien, was die so bieten können. Und ja. Ja, wollen wir dann direkt anfangen?
3: Ja.
2: Mit dem Thema, was ist überhaupt Demokratie? Malvina.
3: Ja, also ich anfange mit, was Politik oder Demokratie?
2: Ja, was ist Demokratie?
3: Ja, Demokratie ist ja, dass alle so die gleiche
2: Entscheidung des
3: ja,
2: Volkes.
3: Ja, die gleiche Entscheidung haben.
2: Kommt aus dem Griechischen.
3: Ja, das habe ich jetzt nicht. Ich weiß nicht, was es heißt.
2: Irgendwie Demos und
3: Kratos oder so.
2: Ja, genau.
3: Demos und Kratos. Aber was es bedeutet? Keine Ahnung.
2: Entscheid des Volkes.
3: Ja, Demokratie hat ja diese vier Merkmale. Einmal Volkssouveränität. Also, dass das Volk, dass die Entscheidung so vom Volk ausgeht. Also, dass das Volk halt entscheidet. Partizipation. Dass jeder sich beteiligen kann und
2: was heißt
3: mitbestimmen
2: kann. Partizipation? Heißt
3: gute Frage. Nein, halt das.
2: Ist das das?
3: Ja.
2: Okay.
3: Denn dieses Mehrheitsprinzip, dass die Mehrheit gewinnt, meistens, aber muss halt auch so auf diese Minderheitenschutz aufpassen irgendwie. Sodass, ich glaube, dass die Mehrheit irgendwie nicht die Rechte von den Minderheiten so überschreiten kann. Irgendwie sowas.
4: Ja, genau. Es muss ja am Ende, dass alle Interessen so weit wie möglich dann dargestellt werden oder repräsentiert.
2: Genau. Und dafür ist Deutschland ganz, ganz viel aufgeteilt. Ich erkläre das jetzt erstmal. Also es gibt ganz viele Stufen. Wir fangen mit der EU an. Das ist also die Europäische Union. Das ist eine Vereinigung von Ländern und besitzt auch Gesetz, hat auch ein eigenes EU-Parlament. Das wissen wir ja. Und auch dafür wird gewählt. Hatten wir, glaube ich, vorletztes Jahr oder wann war das?
4: Ja, vielleicht.
2: Genau. Vorletztes Dann Jahr. Beginnen wir in Deutschland. Dann gibt es hier in Deutschland eine Wahl für wer entscheidet in Deutschland. Und dann wird das immer kleiner. Dann geht es nach Bundesländer. Das haben wir jetzt hier, die MV-Wahl und auch in Berlin eine Wahl. Und dann geht es in Landkreise und kreisfreie Städte und dann halt noch in die Städte an sich mit Bürgermeister, alles drum und dran. Ja, und dann gibt es noch so Bezirksleiter in den verschiedenen Städten. Das ist sehr kompliziert, ganz viele Stufen, für die wir wählen müssen, weswegen meistens fast jedes Jahr irgendeine Wahl ist.
3: Ja.
2: Genau. Guckt so. Na gut, dann würde ich sagen, machen wir erstmal weiter mit Musik von Nina Chuba, Wildberry Lillet.
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0: Also es wird ja eine Partei und ein Vertreter von der Partei gewählt, aber ich weiß nicht, wofür genau.
1: Also wie das Ganze vielleicht auch funktioniert mit den ersten, mit der Erststimme und der Zweitstimme.
0: Na, die Erststimme ist ja, also jedenfalls war es so bei den Jugendwahlen, dass man bei der Erststimme irgendwie gewählt hat, irgendein Vertreter von einer der Parteien, und dann die Zweitstimme war eine Partei, die man wählen konnte.
2: Genau, damit die am Ende dann die Partei dann in der Regierung dann in MV dann teilnimmt.
0: Ja.
2: Und die können dann am meisten Sachen entscheiden. Und dann das andere, der Vertreter von der Partei, sind ja nur eine Person. Man kann ja theoretisch ja von zwei unterschiedlichen Parteien das auch wählen.
1: Genau, ja. Also man könnte dann theoretisch Beispiel CDU und FDP wählen. Keine Ahnung.
0: Ja.
1: Und dann würde ich auch anfangen, lass uns doch anfangen, was wollen überhaupt die Parteien? Da habe ich so einen Zettel mitgebracht, das ist von meiner Schule. Die Quellen sind hier drauf gelistet. Einmal NDR, MV, im Wahlkampf, Parteiprogramme und dann noch ganz viel anderer Sachen. Und für die FDP, MV, Wahlprogramm, Landtagswahlen. Ich glaube, es gab auch noch irgendeine Quelle für die AfD.
0: Wollen wir sonst jetzt erstmal sagen, ja, weil das sind ja die großen Parteien, die...
1: Genau.
0: Wollen wir dann erstmal sagen, welche es überhaupt gibt?
1: Ja, genau, welche Parteien es gibt. Es gibt insgesamt 26 Parteien. Oder 27, keine Ahnung. Und davon die großen, willst du die mal aufzählen? Weißt du die nicht?
0: Nö.
1: Okay.
0: Aber soll ich die...
1: Sag ja. Erstmal, welche Parteien es gibt.
0: SPD, FDP, AfD, CDU, Die Linke, BSW und Bündnis 90 oder Die Grünen.
1: Genau. Und davon gibt es noch ganz viele andere Parteien, Tierschutzpartei, Volt, Team Freiheit, Deutsche Arbeiterpartei, gibt ganz viele, aber die sind nicht so bekannt und werden höchstwahrscheinlich nicht in den Landtag einziehen. Um in den Landtag einzuziehen, braucht man übrigens 5% bei der Zweitstimme oder 3 Direktmandate in der Erststimme.
2: Was heißt denn in den Landtag einziehen? Denn werden die denn dort wohnen oder was?
0: Nein, die kriegen dann Sitze, ne?
1: Ja, die Parteien kriegen dann Sitze und können dann für MV spezifisch, zum Beispiel für das Schulsystem, für die Polizei, also für Sachen, die dem Bundesland was angehen, entscheiden.
2: Okay, dann können sie so mitentscheiden. Aha.
1: Genau. Und genau, da, wie schon gesagt, hatten wir ein paar Parteien. Lass uns doch mit den großen Parteien, die wahrscheinlich eine Chance haben einzuziehen, da können wir FDP wahrscheinlich schon mal rausnehmen. BSW weiß ich nicht. Ich glaube, die sind nicht so wichtig. Ich würde eher sagen, die Grünen, Linke, SPD, CDU hat 6% und 7% in Umfragen. Das geht immer weiter runter. Und AfD. Also ja. Die 5 Großen, die auch in den Landtag eingezogen sind. Lass uns einfach mal erstmal die Parteien einordnen. Es gibt ja 2 verschiedene Wege. Links und rechts. Weiß jemand, was das heißt? Keiner.
0: Ja, links ist ja, glaube ich, wenn die so eher denken, dass alle gleich sind.
1: Das ist ganz kompliziert.
0: Ah ja, es ist sehr kompliziert.
1: Also keine je Ahnung. Nachdem, es, ganz einfach gesagt, kann man sagen, dass links mehr Eingriff vom Staat ist in Themen wie Bildung, Schulsystem, aber teilweise auch Entlastung von Familien. Das geht, je nachdem, wie weiter man links geht, desto mehr ist das so. Und rechts ist eher, dass jeder so sein eigenes Vermögen verdienen kann und die ein bisschen entlastet werden. Das heißt, es ist ein bisschen anders. Weniger Eingriffe vom Staat in Schulsystem und alles drum und dran.
2: Ja. Ganz nicht grob. Unbedingt sei, also das geht nicht nur darum, sondern so die allgemeine Haltung vielleicht gegen Gesellschaft oder
1: die Begriffe,
2: was dann alles angeht. Also links sind sie mehr vielleicht frei und liberal und wollen dann mehr, dass jeder macht, was er möchte. Und je mehr nach rechts man geht, dann ist es so, dass es alles dann ein bisschen organisiert oder nach eigenen Vorstellungen der
1: eigenen. Genau, und
2: also,
1: es gibt dann

0: in eine Richtung gehen oder so ist es dann ungefähr.
1: Dann gibt es auch extreme Parteien. Also es gibt ja Extremismus in beiden Seiten, links und rechts. Und da gibt es zum Beispiel Kleinparteien, die dann wirklich eigentlich verboten werden könnten, aber die sind so klein, dass es nicht relevant ist. Dann gibt es aber auch noch große Parteien, zum Beispiel die AfD, die vom Verfassungsschutz und von einem unabhängigen Gutachten, also vom Verfassungsschutz teilweise rechtsextrem eingestuft wurde in den Bundesländern Thüringen und Sachsen-Anhalt.
0: Und was heißt denn
1: rechtsextrem? Ja, genau, rechtsextrem.
0: Was heißt extrem? Das heißt,
1: beide extremen Seiten sind nicht gut. Linksextrem, rechtsextrem, beides ist zu extrem. Extremismus bedeutet meistens, dass Leute ihre Vorstellungen wirklich durchsetzen wollen, die etwas extrem sind und die dafür teilweise sogar auch Gewalt benutzen oder anwenden wollen.
0: Genau,
1: dass
0: sie einfach übertreiben mit
1: ihr. Genau, sie übertreiben.
0: Die wollen das alle so machen und vielleicht benutzen sie manchmal nicht so gute Wortwahl oder machen Aktionen, die vielleicht andere
1: und dann,
0: nicht so gut finden oder stören oder also extrem ist nicht unbedingt gut. Also man kann jeder entscheiden, wie er möchte, aber am Ende muss es ja, auch wenn man kann ja auch ein bisschen extrem sein, aber trotzdem noch im Gesetz, das ist das Wichtigste, dass man die Gesetze nicht bricht.
1: Genau, und dann steht, also dann wurde die AfD komplett von einem Gutachten gesichert rechtsextrem eingestuft. Das ist aber nicht vom Verfassungsschutz gewesen, aber würde theoretisch für eine Anklage reichen. Und dann gibt es noch die Linken, die sind nur unter Beobachtung. Also die sind noch nicht linksextrem, aber es könnte sein, dass das irgendwann
0: festgestellt wird. Ja, es gibt natürlich einmal in jede Partei und jede Gedankenrichtung Leute, die ein bisschen extremer sind, manche sind nicht und das ist, wenn man sagt, dass es ganz viele sind, das ist nicht so toll, aber es ist immer, es gibt alles in jede, also bei links, es gibt vielleicht ein paar oder einige, die jetzt nicht in Ordnung sind oder Leute, aber das muss nicht unbedingt alles repräsentieren, die ganze Partei und die ganze Richtung.
1: Genau, und die Linken stehen
0: das ist ein bisschen kompliziert, dass jeder denkt, wie er möchte und manche machen irgendwas und sagen, das ist im Namen meiner Partei, aber ist es vielleicht nicht unbedingt und das ist dann einfach so große Unterschiede.
1: Und die Linken stehen ja auch nur unter Beobachtung, das heißt, es wurde nicht festgestellt und alles ist dann da. Okay, dann würde ich sagen, willst du sagen, was die CDU so macht oder die SPD?
2: Ich weiß nicht, was sie macht.
1: soll ich mal gucken. Also das von der SPD, das Motto lautet Aufschwung, Zusammenhalt und Respekt. Die SPD will Wirtschaft stärken und Arbeitsplätze schaffen und sichern. Sie möchte in Bildung und soziale Arbeit investieren. Sie verspricht, die beitragsfreie Kinderbetreuung beizubehalten, möchte Milliarden Euro in Schulen, also in die Bildung investieren. Ja, und CDU, willst du die noch machen? Teilweise.
2: Ja.
1: Das Motto?
2: Keine Ahnung.
1: Steht da oben.
2: Wo?
1: Das Motto lautet...
2: Mach du, ich war...
1: Das Motto lautet, besser nur mit uns. Die CDU setzt sich im Wahlkampf für Wirtschaft, Gesundheit, Bildung und innere Sicherheit, teilweise auch Migration ein. Der Spitzenkandidat ist Daniel Peters, den habe ich auf sehr vielen Plakaten gesehen.
2: Ich auch.
1: Auf jeden Fall Energieversorgung und Stromausgleich von 3 Euro pro Kopf und
2: Aber CDU ist ja diese christliche Partei.
1: Christlich-demokratische
2: Partei.
1: Macht die da
2: auch irgendwas?
1: Ja, irgendwie haben die gar nichts mit Christentum zu tun. Die heißen einfach nur so, vielleicht hatten sie das vorher gemacht. Aber hier steht wirklich nichts davon. Dann würde ich sagen, das sind so die zwei Parteien, die wir jetzt erstmal vorgestellt haben. Wir machen nach etwas Musik, würde ich sagen, gleich direkt weiter. Und ich hatte da sogar auch einen Vorschlag, welches Lied wir hören könnten. nämlich Lemon Tree von Fußgarden. Ihr habt Radio Lorraine.

0: Ja, es gab ein paar technische Komplikationen, deswegen gab es ein paar mehr Lieder.
1: Level 3 habe ich aus Versehen unterbrochen, als ich mal wieder was erklärt habe. Aber mehr wollen wir dazu jetzt auch nicht sagen, oder?
0: Sondern es
1: Ja,
0: geht
1: lass uns
0: weiter
1: einfach weitermachen.
0: mit Politik.
1: Ja, und ich würde sagen, wir machen jetzt nochmal schnell die Grünen.
0: Ja.
1: Oder erklär mal, was die so wollen. Was, weißt du was über die Grünen, ohne diesen Text vor
0: Die
1: dir zu haben?
0: Grünen, ich glaube, ich kann mir vorstellen, dass sie irgendwas auch noch mit Naturschutz oder so machen,
1: Ja,
0: weil
1: erneuerbare Energien
0: genau.
1: steht auch im Wahlprogramm, muss
0: Ja, das
1: man
0: Motto ist
1: machen.
0: ja klare Kante Zukunft für Mensch und Natur in MV.
1: Genau, Mensch und Natur, da haben wir doch
0: Ja.
1: schon fast alles. Die sind auch ein bisschen ähnlich wie SPD, glaube ich zumindest. Steht da irgendwas von Investitionen in Schulen oder so, in Familienentlastung?
0: Also hier steht auf jeden Fall irgendwas mit, dass sie den Schwerpunkte Klimaschutz, bezahlbares Leben und faire Chancen haben. Aber mit Schulen glaube ich nicht wirklich.
2: Ja, das kann man
0: Nein.
2: ja, man muss dann natürlich kennen, den ganzen, jede Partei hat so ein großes Programm, was sie so machen wollen. Und für
1: Aber
2: jede Partei ist es so ein paar Punkte, vielleicht die ganz vorne stehen. Also Grün ist ja von der Name kommt es, dass es, man das verbindet mit Natur und Klimaschutz. Und dazu gehört dann einfach zum Beispiel, dass die Mobilität so ein bisschen verbessert wird, damit alle. Nee, also muss man nicht unbedingt sein eigenes Auto benutzen, sondern auch öffentliche Verkehrsmittel. Und das ist alles in großen und ganzen geht in Richtung Naturschutz und Klima. Die haben aber, die müssen natürlich nicht, die können nicht nur das machen, sondern machen auch alle anderen Themen, sind bestimmt auch drin über Schulen oder so. Irgendwas wollen sie bestimmt.
0: Doch, hier steht so, ja doch, hier steht, sie will, also die Partei will auch bezahlbaren Wohnraum und hier war auch noch irgendwie gerechtere Bildung und sowas, aber auch mit Wirtschaft. Und die Spitzenkandidatin ist Claudia Müller.
2: Genau, das sind ja so die großen Hauptpunkte von der Partei. Und im Einzelnen ist natürlich jede Partei ein bisschen unterschiedlich. Viele werden dann auch gleich am Ende sein, aber in einigen Punkten, aber jeder hat sein Programm und das ist ein bisschen unterschiedlich als der andere. Genau. Was wollen wir jetzt als nächstes? Über welche?
1: Die Wahlen, darüber reden wir natürlich. Nämlich ist ja hier in MV das Wahlalter ab 16, wenn
0: 16.
1: ich richtig liege, oder?
0: Ja, ich hab schon.
1: Genau, und jetzt stellt sich eine Frage, ist 16 überhaupt ein Alter? Könnte man das sogar ab 14 einführen, oder? 18 ist gut, was sagt ihr dazu?
0: Also ich finde 16 okay. Also ich würde auf, ich glaube 14 wäre ein bisschen zu früh. Aber halt 16, so, ich glaube, es ist auch schon, dass so Jugendliche und so sich auch mehr mit Politik beschäftigen mittlerweile.
1: Aber einige dann halt auch wieder
0: Also,
1: nicht.
0: ja.
1: Vielleicht irgendwie, dass man so einen Kurs machen muss, Sozialkundekurs oder so, dass man dann
0: Ja.
1: so eine Erlaubnis bekommt, dass man wählen darf mit 16 und wenn man nicht reif genug ist, von den Lehrern eingestuft oder so, keine Ahnung, darf man dann halt erst mit 18 wählen.
0: War denn davor auch mit ab 18?
1: Ja, davor, das ist
0: Aber
1: jetzt eher neu.
0: da hätte ja irgendwie auch sein können, dass sie sich denn irgendwie gar nicht damit beschäftigt haben.
1: Ja, ich weiß nicht,
0: Ja.
1: eigentlich
2: Ja,
1: nicht.
2: genau, das ist jetzt. Wenn Kinder, die haben ganz viele andere Sachen zu tun, die haben Schule, die haben, dann ist die Wahrscheinlichkeit, dass Kinder nicht so viel für Politik interessieren, größer. Aber es gibt auch natürlich viele Erwachsene, die auch das nicht tun und vielleicht auch nicht gut entscheiden können. Vielleicht sind einige Kinder viel besser mit Entscheidungen, aber irgendwo muss man entscheiden, ab welchem Alter. 16 ist schon in Ordnung, also.
0: Ja, man muss ja auch nicht wählen. Man kann ja selbst entscheiden.
2: Genau, man
0: Genau.
2: muss es nicht, aber es ist eigentlich erstmal sein, dein Recht, das zu tun. Und das ist gut, dass du auch, was du denkst, dass es am Ende dargestellt wird oder repräsentiert wird. Oder dass es, wenn du irgendwas machen möchtest, dass du mitentscheidest und dann am Ende, das ist ja, was Demokratie heißt, dass jeder kann mitentscheiden. Und dann, das ist ja auch, was du machst, wenn du wählen gehst, entscheidest du mit.
1: Okay,
2: Oder?
1: dann habe ich jetzt auch noch eine Frage an euch. Das ist ein Quiz von Anja. Und eine Frage an euch ist, wo darf man wählen? A, in Schulen, B, in Museen und also wo wird gewählt, wo sind die Wahllokale und C, in Kindergärten. Es können mehrere Antworten richtig sein. Wo wird gewählt? A, B, C?
2: Ich denke überall. Du kannst ja.
1: Also nochmal ja in Museen, in Schulen und in Kindergärten. Wo wird da gewählt?
0: Also, ich mit meiner Mutter mal wählen war, also sie hat gewählt, da waren wir in einer Schule. Deswegen auf jeden Fall Schule.
1: Ja.
0: Aber es gibt ja verschiedene Orte, wo Wahllokale sein können.
1: Aber Museen? Glaubst du, da sind Wahllokale? Museen? Es geht ja nur darum, wo könnte man wählen. Museen eher nicht, oder? Ist ja auch nichts Öffentliches.
2: Ich denke nicht. Also es ist, vielleicht kann in irgendeinem kleinen Dorf oder so vielleicht ein kleines Museum geben. Weil die brauchen irgendwo einen Platz, wo man hingeht und wählt. Da müssen die irgendwann entscheiden. Meistens sind Schulen, weil die öffentlich und Platz haben.
1: Und auch Kindergärten. Steht hier.
2: Könnte man Kindergärten auch.
1: Quelle an, ja.
2: Also, warum nicht?
1: Okay, dann, das hatten wir ja gerade, ab welchem Alter man hier wählen darf, das ist ab 16, das wissen wir auch. Und ab welchem Alter darf man für den Land kandidieren, wisst ihr das?
0: Nee. Ich
2: denke 18?
1: Ja.
2: Vielleicht?
0: Ja.
1: 18, ist richtig. Dann noch eine Frage, welche Aussage vergleicht Mecklenburg-Vorpommern richtig mit anderen Bundesländern? In allen Bundesländern darf man ab 16 Jahren wählen. In Mecklenburg-Vorpommern darf man ab 16 Jahren wählen. In mehreren anderen Ländern gilt weiterhin ein Wahlalter von 18 Jahren. In Mecklenburg-Vorpommern darf man erst ab 21 wählen. Also A, B oder C?
2: Wir wissen ja, dass hier man ab 16 wählen darf. Ne? Das ist nicht überall so.
1: Genau, also ist B die richtige Antwort. Man darf nicht überall ab 16 oder, also man darf nicht überall ab 16 wählen. Auch bei den Europawahlen hatten wir das ab 16. Bundestagswahl war überall immer noch 18. Zumindest in 2025, letztes Jahr. Wenn ich richtig liege, oder? Tue ich das?
2: Ja. Gut. Ich weiß, wo man überall ab 16 wählen darf, aber hier schon. Okay. Wollten wir nicht weiter irgendwie über Parteien ein bisschen reden?
1: Also wir haben noch ein paar Parteien. Die Linke, AfD hätten wir noch, die umstritten ist.
2: Ja, vielleicht kann man ein bisschen über AfD reden.
0: Ja, wir hatten dann
2: AfD, das ist also Richtung rechts, links ist es rechts. Du hast ja gesagt, das ist irgendwie auch vielleicht also extrem und von der Verfassungsschutz
1: eingestuft
2: wird. So geschätzt wird, das ist so.
1: Denn diesmal so ein Teil vor.
0: Also das Motto von AfD ist bereit für die blaue Wende.
1: Mhm.
0: Was könnte das bedeuten? Weil, keine Ahnung.
1: Die AfD ist ja blau.
0: Also. Ja.
1: Dann mach weiter.
0: Die beschäftigen sich, glaube ich, mit Wirtschaft und so.
1: Wirtschaft und so.
0: Ja, Wirtschaft und so.
1: Entlastung.
0: Hier steht auch noch irgendwas mit radioaktive Abfälle.
1: Ja, die wollen radioaktive Energie wieder zurückbringen. Sie wollen mehr Migration. Sie wollen das Waffengesetz entschärfen. Weiß nicht, ob man das überhaupt in Mecklenburg-Vorpommern machen.
0: Keine Ahnung.
1: Im Wahlprogramm stehen, glaube ich, sogar auch Sachen, die man gar nicht in Mecklenburg-Vorpommern umsetzen kann, aber trotzdem im MV-Wahlprogramm stehen.
0: Ja, sie wollen ja auch irgendein Waffenrecht lockern.
1: Genau, habe ich ja gerade gesagt. Ja, ja, sie wollen das lockern, dass man leichter an Waffen kommt.
0: Ah ja. Ja, der Spitzkandidat ist Enrico Schuld.
1: Interessant.
0: Ja. Er wurde... Ich glaube,
1: noch im zweiten.
0: 2021, ja?
1: Ja, glaub schon, oder?
0: Ja, hier zusammen mit, keine Ahnung. Ist ja, hier live Leif Erik Holm.
1: Und noch was dazu zu sagen habe ich, nämlich der Landeskandidat hier in Rostock Ost und Stadtmitte, laut Quelle CDU, die haben so einen Brief in unserem Wahlkasten gelegt, dass der eine Bank überfallen haben soll, damit nicht offen umgegangen ist. Und dann haben das Journalisten im August, glaube ich, herausgefunden. Ja, und der heißt, glaube ich, Sascha oder so, Sascha Gläser, keine Ahnung. Und wenn man die Stimme abgibt, würde er die Wahl nicht annehmen. Das heißt, dann würde man die Stimme praktisch verschenken. Quelle CDU.
2: Okay. Aber sonst, was sind AfD so? Also die heißen ja rechts und das Konservative.
1: Alternative also die sind so, für Deutschland.
2: Genau, das sind alle, die geben sich als Alternativpartei als für die anderen. Und die waren in letzter Zeit waren die relativ erfolgreich so im Vergleich.
1: Genau, Sachsen-Anhalt 44% ungefähr.
0: Ja.
1: Fast die absolute Mehrheit.
0: Ja, fast. Ja, also auf jeden Fall sehr viel hatten die da.
2: Ja, die sind ja nicht so neu, also nicht so alt, die Partei. Die sind
1: ja, 2013.
2: Neu. 2013 gilt als noch nicht so alt. 13
1: Jahre.
2: Genau, aber viele finden die okay, finden die gut. Vielleicht manchmal, weil die nicht zufrieden mit den anderen Parteien, wählen die. Oder es gibt viele Gründe. Also Hauptsache, Hauptpunkte von denen, das ist zum Beispiel so, was mit konservativ auch zu tun hat. Man mag so alles wie vorher zu haben, alles so, wie man das kennt.
1: Mhm.
2: So, dass zum Beispiel, dass sie Migration nicht so gut finden. Die finden auch, dass alles mit dem Umweltschutz und alternative regenerierbare Energie finden die auch nicht so. Die würden lieber so auf klassische mit Öl. Das ist so, was sie denken.
1: Ich würde nur dazu sagen, wenn das die Durchschnittstemperatur in der Welt um 4 Grad steigt, wir haben gerade 14 Grad, 15, das heißt 19 Grad und dann sind wir verloren, dann wird die Erde mit dem Klimawandel, wird das sich durchsetzen, es gibt kein Zurück mehr, dann gibt es kein Zurück mehr, dann schmelzen die Pole, Nordpol und Südpol.
2: Genau, aber wir haben eine andere Meinung, ob das richtig,
1: weiß
2: ich nicht.
1: Leugnen den Klimawandel teilweise.
2: Ja.
1: Ja, und dann
2: okay.
1: Würde ich...
2: Ich denke genug über AfD. Was wollt ihr? Musik machen?
0: Ja.
1: Ja, würde ich auch sagen.
0: Das nächste Lied ist... Das doch?
1: Ja, lies es vor.
0: Ja, Green Green Grass von George Ezra.

0: Ja, das war Green Green Grass und ihr hört gerade Loro und wir sprechen über Politik und die Parteien.
1: Die Wahlen.
0: Ja.
1: Ja. Sehr interessant. Und wir machen jetzt weiter mit der letzten Partei, nämlich die Linke. Ja, soll ich mal sagen, was das Motto ist? Soll ich damit einfach anfangen?
0: Ja.
1: Oder wisst ihr was darüber?
0: Sie sind links. Oh, wer weiß.
1: Sagt schon der Name. genau, das Motto ist soziale Gerechtigkeit und antifaschistisch. Genau, antifaschistisch. Ja, ich dachte schon. Die Linke setzt auf einen starken Sozialstaat, mehr Demokratie durch Zusammenarbeit und politische Bildung sowie eine klare Haltung gegen Hass, Ausgrenzung, Rechtsextremismus und Militarismus. Militante wäre noch.
2: Was heißt das, Militarismus?
1: I don't know. Erklären Sie es mir.
2: Das klingt so vom Militär, das heißt, die wollen nicht so viel.
1: Ach, Militär. Ah ja, die Linke will 300 Millionen Euro für Bildung ausgeben. Sie setzt auf mehr Personal und Politik und Personal und Profil-Kitas und sie will an jeder Schule Sozialarbeiter etablieren. Die Wohnkosten sollen dauerhaft unter 30% des Hauseinkommen halten, Haushaltseinkommen halten und mit einem Landesdemokratiefördergesetz soll die politische Bildung gestärkt werden. Die Spitzenkandidatin ist Simone Oldenburg. Wieso die nicht in Oldenburg ist, weiß ich nicht. Hahaha, ich bin so witzig. Seit 2021 Bildungsministerin und stellvertretende Ministerpräsidentin des Landes. Ja.
0: Ja.
1: Ja, Wahltag.
2: Genau, das Timmy-Tag. Ist im Großen und Ganzen. Haben wir eigentlich über alle die großen Parteien geredet?
0: Gab's schon.
2: Noch etwas?
1: Ja, also es gibt noch BSW und FDP. Das sind so eine Parteien, die sich nicht klar links und nicht klar rechts einstufen lassen, meistens eher so in der Mitte gesehen werden. Das Bündnis Sarah Wagenknecht ist für mich irgendwie eine Religion, klingt irgendwie so ein bisschen. Der Name soll nach den Landtagswahlen übrigens zu Bündnis für soziale Gerechtigkeit und wirtschaftliche Vernunft geändert werden. Da Bündnis die Sarah Wagenknecht aus der Partei austreten wird und in Rente geht.
2: Und was sagen Sie da? Was wollen Sie?
1: Ah ja, das kann ich auch noch sagen. Das Motto des Wahlkampfs lautet frischer Wind in MV mit Vernunft für Gerechtigkeit. Ja. Das BSW-Wahlprogramm hat die Friedenspolitik in den Mittelpunkt gestellt. Die Partei setzt sich für einen eigenen Angaben für ein friedliches Miteinander ein, fordert eine deutliche Verringerung der Ausrüstung und lernt Wehrpflicht, Bundeswehrabbau sowie die Stationierung fremder Truppen in Deutschland ab. Bei der Gerechtigkeit plant das BSW umfassende Maßnahmen. Das sind unter anderem kostenfreie Kita ab dem ersten Lebensjahr, kostenlose Fahrkarten für Jugendliche unter 27 sowie eine bessere medizinische Versorgung. Apropos kostenlose Fahrkarten, bis zum 30.09. gibt es für Leute unter 80, das ist jetzt einfach eine random Werbung, Bahncard 25 kostenlos statt für 7,90 € im Jahr. Also nicht so viel von der DB, ist random. Aber dann kriegst du 25% Rabatt auf jedes Ticket. Das kannst du ganz einfach beantragen mit deinen Kindern. Werbung von der DB.
2: Und warum machst du Werbung dafür?
1: Kosten, also 25% Rabatt auf Fahrkarten für Kinder ist ja doch nichts Schlimmes.
2: Ja, und warum denkst du, dass es gut ist, dass man Bahn fährt?
1: Besser für die Umwelt.
2: Okay, dann macht es Sinn.
1: Ja. Und Leute, die kein Auto haben, können dann halt Bahn fahren. Und es ist günstiger, wenn man kostenlos fahren würde, theoretisch. Weil Spritpreise sehr hoch sind. Im Bereich Wirtschaft und Infrastruktur fordert das BSW eine stärkere der heimischen Wirtschaft, bessere Infrastruktur in Ländern und Region und setzt auf schnellere Fertigstellung der Autobahn 14. Genau, die Partei will sich außerdem klar von der AfD abgrenzen und plant keine Koalition oder Tolerierung. Steht zwar hier, aber die Partei, also laut Interviews, hat sie gesagt, dass sie bereit wäre, ein paar Sachen mit der AfD durchzusetzen, je nachdem welches Thema. Interviews, Quelle ARD. Wer ist der Spitzenkandidat? Das ist Peter Schabel. Ist Landesvorsitzende des BSW und wurde mit 68% in Schwerin zum Spitzenkandidat die Landtagswahlen gewählt. Von der eigenen Partei. Mhm. Ach ja, und die Partei, das steht hier zwar nicht, meine eigene Quelle, also wenn das nicht stimmt, tut mir wirklich leid, aber laut vertraulichen Quellen, die ich jetzt nicht nennen kann, ist die Partei auch etwas im Thema Migration ein bisschen verschärfen. Aber nicht so dolle.
2: Aus vertraulichen Quellen?
1: Ja, vertrauliche Quellen. Irgendwie der Deutschlandfunk oder so. Keine Ahnung.
2: Das ist aber nicht so vertraulich. Das kann jeder.
1: Ja, aber das ist so ein Deutschlandfunk. Also,
2: ja.
1: Der supportet.
2: Ja, also die nennen nicht alles immer und du hast jetzt nur eine Zusammenfassung von jeder Partei. Genau. Haben wir jetzt für die meisten ein bisschen von ihrem Programm. Es gibt Sachen, die wir nicht darüber geredet haben. Es gibt Sachen, die nicht so groß werben. Das ist ja, jede Partei ist unterschiedlich, hat ein paar Punkte, wo sie denken, wenn sie das ansprechen, dann werden die Leute sie wählen. Das macht jede Partei und dann am Ende soll jeder entscheiden für sich, was er denkt, das für ihn am besten ist. Oder denkt, ja, wenn die gewinnen, dann machen die das, was sie sagen. Oder dann ist es alles toll. Und ob sie auch alle schaffen, zu tun, was sie versprechen, ist auch eine andere Frage. Aber das soll jeder wählen, wie er glaubt. Das ist wichtig, dass sie das machen, dass sie das dann wirklich schaffen zu tun. Dann soll man gehen und diese Partei wählen.
1: Genau, und jeder darf wählen. Heute ist Wahltag. Wir sind hier in der Friede 23, wo man auch wählen kann. Wahllokal 205, glaube ich. Also, falls ihr in der Stadtmitte wohnt, kommt doch gerne hierher und wählt, wenn ihr 18
2: seid. Aber kann jeder einfach hierher kommen?
1: Nein. Also, man braucht eine Wahlbenachrichtigung. Man muss deutscher Staatsbürger sein. Und man muss 37 Tage lang in MV gewohnt haben.
2: Aber ich denke, jeder hat in diesem Brief, was man bekommt, das heißt Wahlberechtigung, und da steht drauf, wo man hingehen soll.
1: Genau.
2: Ich bin jetzt nicht sicher, ob man woanders gehen kann.
1: Man sollte, glaube ich, nicht. Also eigentlich nicht.
2: Zu sein Wahllokal gehen, so.
1: Genau, also wer hier in der Stadtmitte wohnt und diese Wahlbenachrichtigung bekommen hat, kommt doch gerne vorbei.
0: Genau.
1: Ja. Willst du das nächste Lied ansagen?
0: Ja, wir hatten ja jetzt auch schon viel mit Essen, deswegen das nächste Lied heißt Schokolade.
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0: Ja, ihr habt Radio Loro an. Ihr hattet gerade Schokolade gehört von deine Freunde.
1: Genau.
0: Und wir haben das Thema Demokratie und wir müssen auch langsam, also die waren heute hier in MV, Anja ist Wahlhelferin, und wir müssen langsam zum Ende kommen. Wir sollten jetzt langsam eine Zusammenfassung machen, ja, was wir denn heute so vieles gelernt haben. Wer fängt an?
1: Ich kann. Also wir haben einmal die großen Parteien einmal besprochen, das Motto von den Parteien, was die so vorhaben und machen möchten. Und
0: die Parteien sind, sag nochmal.
1: BSW, die Grünen, AfD, SPD, die Linken, CDU und FDP.
0: Und FDP ist die einzige. Es ist die einzige Partei, die wir nicht besprochen haben, weil die nicht hier in den Landtag ziehen werden. BSW ist wie immer auf Kippe und BSW hat es auch fast in den Bundestag geschafft. Übrigens, der Bundestag ist der Landtag, wie der Landtag hier, also da, wo die Politiker sitzen, für ganz Deutschland entscheiden. Und das BSW hat es mit irgendwie so ein paar tausend Stimmen da leider nicht reingeschafft. Was heißt leider? Also, keine Ahnung. Hat es einfach nicht reingeschafft. Sagen wir es mal so.
2: Genau. Also jetzt und heute ist Wahl für MV, für das Bundesland MV. Wer geht und wählt, dann entscheidet, was hier in diesem Bundesland passiert. Und heute ist ja auch parallel woanders auch Wahlen.
0: Genau, nämlich in
1: Berlin.
0: Perfekt. Denn lass uns noch ein einziges Quiz machen. Wie viele Abgeordnete hat der Landtag von Mecklenburg-Vorpommern mindestens? Denn das kann sich ändern. Theoretisch.
1: Keine Ahnung.
0: A. 51, B. 71 oder C. 120.
1: Also mal die Frage nochmal
0: vorlesen. Wie viele Abgeordnete der Landtag in Mecklenburg-Vorpommern mindestens hat?
2: Was heißt abgeordnet?
0: Leute, die halt in dem Landtag sitzen.
1: Die Sitze. Ich glaub, es war irgendwie, dass es 51 gab und auf 71 gekommen ist oder so.
0: Ist mindestens.
1: Also, was war nochmal C?
0: 120.
1: Nee, das war es ja nicht, weil es muss ja eine Zahl durch jemanden nicht durch zwei teilen kann, glaube ich, damit es nicht irgendwie Gleichstand geben kann oder so.
2: Ja? Yeah.
1: Ja.
2: Na, vielleicht.
0: Also?
2: Also ich würde sagen 120, weil es ist schon ein großes Land, vielleicht braucht man so viele Leute.
1: Also ich weiß es nicht ganz genau.
0: Sag einfach A oder B.
1: B.
0: Ich hatte das sogar in der Schule, ich habe mir die richtige Antwort die ganze Zeit nicht angeguckt, aber richtige Antwort ist B.
1: Ja.
0: Es werden ein paar mehr sein, vielleicht 75, je nachdem, weil es ein paar Ausgleichsmandate gibt. Die kann ich aber auch nicht so gut erklären, Direktmandate. Das System ist ein bisschen kompliziert.
1: Mhm.
0: Sehr kompliziert, würde ich sagen, oder?
1: Ja.
0: Ja, genau, das hat mir gefehlt. Okay, dann haben wir jetzt die Zusammenfassung gehabt. Ich würde sagen, noch einmal Musik und dann nochmal das Wetter für morgen.
1: Ja.
0: Und der Abschluss, also die Verabschiedung. Dann sag doch mal gleich an, welches Lied kommt.
1: Cake by the Ocean von DNCE oder so.

0: Cake by the Ocean. Das haben wir gerade gehört von DNCE. Ich weiß nicht, wie man das ausspricht. Ja, und Radio Lore an Sonntagskekse. Wir hatten das Thema Demokratie und haben gerade eine Zusammenfassung gemacht. Und ich würde sagen, jetzt das Wetter.
1: Ja, genau. Also heute ist es, gerade ist es 18 Grad.
0: Warte. Jetzt das Wetter.
2: Ja, genau. Gerade ist es 18 Grad. Es kann vor allem um 12 Uhr, aber auch bis 16 Uhr regnen. Und dann auf die darauffolgende Woche sind die Tiefstemperatur 9 Grad und die Höchsttemperatur 19 Grad.
0: Und wie müssen wir uns morgen anziehen? Montag?
2: Morgen, ja. Also auf jeden Fall keine kurze Hose.
0: 16 bis 10 Grad.
2: Ja.
0: Sonne, Wolken. Ein bisschen Mix, aber die Sonne sollte ja die ganze Zeit scheinen.
2: Der Herbst kommt halt langsam.
0: Ja, warte, ist doch nicht am 21. dann oder am 22. Sommerende?
2: Ich weiß nicht, also letztens gab es irgendwie doch so ein, es gibt halt einmal diesen Kalender Herbstanfang und einmal diesen irgendwie
0: den richtigen.
2: Den anderen, so einen anderen. Also genau. Es gibt halt zwei. Der eine war schon und der andere ist bald.
3: Er ist meteorologisch.
2: Ja, und meteorologisch und Kalender.
0: Und Mittwoch ist dann Herbstanfang.
3: Meteorologisch.
0: Und da ist es sogar wärmer als Dienstag. Da haben wir 18 bis 9 Grad und dann 19 bis 9 Grad. Also 9 bis 19 Grad. Und Dienstag hauptsächlich Sonne und Mittwoch Sonne, Wolken.
2: Ja. Ach so, und heute ist noch eine Warnung, dass es sehr vor Sturmböen, also es wird auf jeden Fall sehr windig.
0: Ja, darauf sollten wir aufpassen. Dann würde ich sagen, grüßen wir nochmal ein paar. Ja. Aber bevor wir das machen, falls ihr die Sendung nochmal nachhören wollt, weil ihr nicht alles gehört habt, oder falls ihr diese Sendung so gut fandet, dass ihr die nochmal hören wolltet, was ich bezweifle, dann macht es einfach nochmal in der Radio Loro Mediathek. Landet ungefähr in einer bis einer halben Stunde in der Radio Loro Mediathek. Und in einer Stunde haben wir dann auch die Loro Charts hier auf Radio Loro. Ja. Und dann würde ich sagen, tschüss. Aber davor noch jemanden grüßen. Nämlich Anja grüßen, der ja, im Wahllokal ist. Und alle, die nochmal rausgehen und wählen gehen.
2: Und alle Zuhörer.
0: Und, falls du mir zuhörst, Lina, hallo. Vielleicht hört sie mir zu, dann wird sie traurig, wenn ich sie nicht grüße. Lina, ich bin's.
2: Und Mira, die heute nicht dabei sein konnte.
0: Ja, schon wieder.
2: Ja, okay.
3: Krank. Dann schönen Grüße an alle, an Anja und alle Zuhörer.
0: Und tschüss,
3: bis zum nächsten Mal.
0: Zum nächsten Mal. Wir jetzt ein Lied.
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0: Nämlich komm und küss mich. Ciao.

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Sonntag, 20. September 2026. Ihr hört Loro 90,2 und wie immer sonntags um diese Zeit die Loro Charts. Eure 23 aus der 23. Mein Name ist Alex. Ja, der 20.09., der mit Spannung erwartete Tag der Landtagswahl hier in Mecklenburg-Vorpommern. Ich hoffe, ihr wart schon wählen oder werdet es noch tun bis 18 Uhr. Das Wahllokal der Loro Charts ist inzwischen schon geschlossen, die Top 18 neu zusammengestellt worden durch euch auf loro.de/charts. Ja, und somit können wir uns die jetzt gleich anhören. Mit Platz 18 startend und am Ende der Sendung, nach knapp 2 Stunden, wissen wir dann, ob wir eine neue Nummer 1 haben oder ob erneut Sonic Crack mit ihrem Song You an der Spitze stehen. Bis dahin ist aber noch ein weiter Weg und wir wollen wie immer starten mit

2 Songs am Stück und müssen uns da auf Platz 18 direkt mal von einem Song verabschieden. Warum verabschieden, fragen sich jetzt vielleicht die ein oder anderen, die heute zum ersten Mal hier reinschalten. In den Logo-Charts gibt es wenige Regeln, aber eine davon ist die 11-Wochen-Regel. Das heißt, jeder Song, der es so lange schafft, in den Logo-Charts vertreten zu sein, muss sich nach spätestens 11 Wochen verabschieden. Und das gilt auf Platz 18 für El Guni mit seinem ehemaligen Titel der Woche Nie wieder Rap. In diesen rund 3 Monaten, seit der Song ja eingestiegen ist, ist tatsächlich auch keine neue Musik beziehungsweise auch keine neue Rap-Musik von El Guni erschienen. Aber ich hoffe mal schon, dass da noch was kommt. Hier in den Charts war er auf jeden Fall meistens so auf den hinteren Plätzen unterwegs. Insofern durchaus erstaunlich, dass er die 11 Wochen am Ende gepackt hat. Zum Abschluss war es nochmal richtig eng, aber dabei sein ist alles. Auf Platz 18 macht er also heute die 11. Woche voll und ist um eine Position gefallen. Ja, und auf der 17 hört ihr direkt im Anschluss Twinks, ein Duo aus Berlin und Rostock. Inzwischen seit 7 Wochen mit dabei, stand ganz zu Anfang ihrer Logo-Charts-Reise sogar schon mal auf dem Silberrang, ist aber in den letzten Wochen auch eher auf den hinteren Plätzen unterwegs. Ja, mit diesen beiden Songs starten wir rein in die heutige Ausgabe der Logo-Charts. Erst El Guni zum letzten Mal zu hören in den Logo-Charts mit Nie wieder Rap auf der 18 und direkt danach Twinks mit Vielleicht die 17.

Stopp! 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

Das waren Twinks mit Vielleicht, sind um 2 Plätze gefallen in dieser Woche von der 15 auf die 17. Und davor gehört El Guni zum letzten Mal, zumindest in den Loro-Charts. In der Rotation hört ihr ja seinen Song Nie wieder Rap auch immer mal wieder als ehemaligen Titel der Woche. Ja, und hier in den Charts ist jetzt Feierabend nach 11 Wochen. Hat er es nochmal gerade so reingeschafft von der 17 auf die 18. Ja, bevor wir gleich zur ersten, zur lokalen Neuvorstellung kommen, geht es hier auch lokal weiter und auch mit lokaler Rap-Musik. Von der Rostocker Rap-Crew Gardine zugezogen, da gehören unter anderem Kuso dazu, Rigoros, Rekone und auch Dollus Directo. Ja, und die vier zusammen haben kürzlich einen Sampler rausgebracht, den Gardine-Sampler, Volume 1. Und darauf zu finden ist auch eine Hommage an einen Rostocker Stadtteil, und zwar an die KTV. Und so heißt dieser Track auch, und der stand vor nicht allzu langer Zeit hier sogar mal an der Spitze der Loro-Charts, wurde jetzt aber vor allem in der letzten Woche ziemlich weit nach hinten durchgereicht. Von der 6 auf die 16 ging es da. Da musste man schon befürchten, dass das vielleicht diese Woche gar nicht mehr reicht. Aber der Song hat sich zumindest stabilisiert, steht erneut auf der 16 und hat auch noch einige Wochen vor sich im besten Fall, um auch nochmal bessere Positionen einzufahren. Also der erste Platzhalter, hier sind Gardine zugezogen mit KTV erneut auf der 16.

KTV von Gardine zugezogen. Letzte Woche 16, diese Woche 16. Ja, und falls ihr das Ganze mal live erleben wollt, es gibt demnächst, genauer am 2. Oktober, ein offizielles Release-Konzert zu dem vorhin erwähnten Gardine-Sampler. Findet statt im Jatz und dann wird natürlich die komplette Gardine-Crew zugegen sein. Bruno Brutalos und Wicked Vanjo werden auch auftreten. Die kennt man hier ganz gut bei Loro. Also, wenn ihr da Bock drauf habt, 2. Oktober im Jatz, Gardine-Sampler Volume 1 Release Party. Kommen wir nun zur ersten Neuvorstellung, der lokalen Neuvorstellung hier in den Loro-Charts. An dieser Stelle nochmal der Aufruf, wenn ihr eine Künstlerin seid, ein Künstler oder in einer Band spielt und aus MV kommt, zugezogen oder weggezogen seid und gerade oder vor kurzem oder vor maximal 3 Monaten einen neuen Song veröffentlicht habt und ihn hier gerne antreten lassen wollt, dann lasst uns das gerne wissen. Schickt am besten eine Mail an charts@loro.de. Ja, und warum erwähne ich das heute mal wieder? Weil wir tatsächlich eine Mail bekommen haben, und zwar von der Anne, und die lese ich euch mal vor. Hallo, liebes Loro-Charts-Team. Ich möchte euch sehr gerne meine Debütsingle Homesick als Neuvorstellung für die Loro-Charts vorschlagen. Ich bin Anne, Singer-Songwriterin, komme ursprünglich aus Mecklenburg-Vorpommern, aus dem klitzekleinen Ortsteil Zachow in der Nähe von Parchim und lebe mittlerweile in Berlin. Seit diesem Sommer veröffentliche ich meine eigene Musik unter dem Namen Annie's Frequency. Im August ist mit Homesick meine allererste Single erschienen. Der Song erzählt von der Sehnsucht nach einem Menschen, der sich wie zu Hause anfühlt und gleichzeitig von der Erkenntnis, dass wir dieses Zuhause auch in uns selbst finden können. Da ich aus MV komme, würde ich mich natürlich ganz besonders freuen, wenn Homesick vielleicht seinen Weg in eure lokalen Neuvorstellungen findet. Alles Liebe aus Berlin und ganz liebe Grüße zurück in die Heimat, eure Anne. Ja, erstmal vielen Dank, Anne, für diese Einreichung. Und ich habe es ja gerade gesagt, auch aus MV weggezogen gilt bei der lokalen Neuvorstellung. Und Anne hat es ja ganz offenbar nach Berlin verschlagen. Ja, und dann hören wir mal in ihre allererste Single rein. Unter dem Künstlernamen Annie's Frequency hört ihr jetzt den Song Homesick.

Das war Annie's Frequency mit ihrer Debütsingle Homesick, die lokale Neuvorstellung für heute. Wenn ihr den oder andere Songs in die Loro-Charts wählen wollt, schaut nach der Sendung einfach mal auf loro.de/charts vorbei. Da findet ihr dann das Voting und habt wie immer bis zu 11 Stimmen frei. 4 weitere Neuvorstellungen werden noch folgen. Wir machen jetzt erstmal weiter mit der nächsten Platzierung. Rang 15 steht an. Und da haben wir tatsächlich einen von 2 Absteigern der Woche. Und zwar hat es erwischt Vater und Sohn, genauer Materia und Lucy, die zusammen den Song Endlich normale Träume veröffentlicht haben und als Hörerneuvorstellung von Robert den Weg in die Loro-Charts geschafft haben. Ja, Materia aktuell ja noch auf Tour, beziehungsweise setzt er im Oktober und November seine Zum Glück in die Zukunft-Tour fort. Die beiden MV-Termine sind ja schon durch, 14.8. Rostock, 12.9. Rügen. Ja, und die restliche Tour führt ihn in die größten Städte Deutschlands mit Berlin, Hamburg, Köln, München und noch ein paar andere. Und höchstwahrscheinlich wird er dann auch zusammen mit seinem Sohn auf diesen Konzerten den nun folgenden Song zum Besten geben. Endlich normale Träume fällt von der 8 auf die 15.

Einen von zwei Absteigern der Woche habt ihr gerade gehört. Das waren Materia und Lucey mit Endlich normale Träume in dieser Woche um 7 Positionen gefallen, von der 8 auf die 15. Ja, auch auf der 14 bleibt es lokal. Wir bleiben in Rostock und kommen zu einer noch ganz jungen Band, einer Schülerband namens Return, die bis dato auch erst einen Song veröffentlicht haben mit You Don't Understand. Und der ist dementsprechend auch hier in den Loro-Charts vertreten. Vor ein paar Tagen hatten Return mal wieder einen Auftritt. Beim Jugendfriesenrock haben sie da gespielt mit zwei weiteren Schülerbands namens Creative und Nomi. Ja, mal schauen, wie sich das bei der Band entwickelt, wann da noch weitere neue Musik erscheint. Wir werden das auf jeden Fall weiter verfolgen und hören nun erstmal ihre Debütsingle You Don't Understand. In dieser Woche 4 Plätze gefallen, von der 10 auf die 14.

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1: Nach Return mit You Don't Understand auf der 14 hörtet ihr direkt im Anschluss die 13 und da haben wir nach Gardine zugezogen auf der 16 bereits den zweiten Platzhalter, denn Muse standen zusammen mit Ellie Goulding und dem gerade gehörten Song Hush auch schon in der letzten Ausgabe auf Platz 13. Kommen wir nun zur nächsten Neuvorstellung. Die zweite steht an. Ist ja im besten Fall eine KünstlerInnen- bzw. Band-Neuvorstellung. Wie immer wiederhole ich nochmal kurz, was ist das überhaupt? KünstlerInnen bzw. Bands, die schon mal in den Loro-Charts vertreten waren oder immer noch sind, schicken selber mal einen Song ins Rennen, den sie gerade besonders feiern und der nicht älter ist als 3 Monate. Erfahrungsgemäß kommt da aber äußerst selten was rein. Obwohl aktuell haben wir tatsächlich mit Jennifer Rostock noch eine Band-Neuvorstellung, der Band, hier im Rennen. Aber die muss ich auch schon bald verabschieden und dann sitzen wir wieder ohne da. Aber wir haben ja hier einen Joker und der nennt sich Lorotation. Das ist die Heavy Rotation hier auf Loro 90,2. Wie immer bestehend aus 5 Songs. Einen davon, den neuen Titel der Woche, hört ihr später noch in der Sendung als 5. und finale Neuvorstellung. Bleiben noch 4 und einen aus diesen 4, den darf ich mir jetzt picken für die 2. Neuvorstellung. Und ich habe mich spontan für eine nicht ganz unbekannte Band aus Kentucky entschieden. Ihr Name Cage the Elephant. Und die haben kürzlich eine neue Single mit dem Titel Dying in Reverse veröffentlicht. Und damit haben sie es nicht nur in unsere Lorotation geschafft, sondern auch auf den Soundtrack der Videospielreihe EA Sports FC, früher als FIFA bekannt. Ja, und diese Soundtracks sind ja dafür bekannt, potenzielle Hits zu liefern, beziehungsweise Songs, die fast immer catchy daherkommen oder einfach direkt im Ohr hängen bleiben. Ja, und Dying in Reverse ist offenbar so ein Song, beziehungsweise, das könnt ihr ja gleich selber entscheiden, wenn ihr den Song hört, ob der da gut raufpasst auf so einen gestalteten Spiele-Soundtrack. Über den Song hat Sänger Matthew Schulz übrigens Folgendes gesagt: Bei Dying in Reverse geht es im Wesentlichen um einen Neuanfang oder eine Art Wiedergeburt. Eher im Sinne eines Todes des Egos, eine Erneuerung von Geist und Herz. Die Reise, den Blick vom Selbst abzuwenden, um durch die Linse der Liebe klarer zu sehen und sich mit einem tieferen Sinn zu verbinden. Ja, dann hören wir auch da mal rein, die 2. Neuvorstellung. Hier sind Cage the Elephant mit Dying in Reverse.

Dying in Reverse von Cage the Elephant. Das war die zweite Neuvorstellung. Logo.de/charts ab 15 Uhr das Voting wieder aktualisiert, wenn ihr für diesen Song abstimmen wollt. Platz 12 steht an und da haben wir endlich, möchte ich sagen, den ersten Neueinsteiger. Und zwar den immer noch aktuellen Titel der Woche der britischen Band Fat Dawg. Call It What You Want ist bereits der vierte Vorbote ihres kommenden Albums Cancel Me, I'm Tired, das am 2. Oktober erscheint. Ja, und die Band kommt hier in unserer Musikredaktion auch wirklich sehr gut an. Allein 3 der 4 Vorab-Singles landeten in der Rotation, in der Heavy Rotation. Ja, und der gleich folgende Track hat es dann sogar zum Titel der Woche geschafft. Von der 0 auf die 12, hier sind Fat Dawg mit Call It What You Want.

nach Fat Dog neu dabei auf der 12. Hörtet ihr direkt im Anschluss den bereits dritten Platzhalter in dieser Woche? Denn die gerade gehörten Interpol standen mit See Out Loud schon in der letzten Woche auf Position 11. Eingereicht wurde der Song ja von der Redaktion Sonic Superstore im Rahmen der logisch Redaktionsneuvorstellung. Ja, und diese Redaktionsneuvorstellung, die kommt auch gleich. Vorher eröffnen wir noch die Top 10 und tun das mit dem zweiten Absteiger der Woche nach Materia und Lucy. Sind nämlich auch Alarmsignal um 7 Positionen gefallen mit ihrem Song Fresse auf. Eingereicht von unserem Hörer Johannes. Ja, und Fresse auf ist durchaus auch der Soundtrack zu dem heutigen Wahlsonntag. Denn wie Bulli, ein Mitglied der Band, sagte, die Aufforderung, die Fresse aufzumachen und auf die Straße zu gehen, ist keine neue, aber eine, die leider immer wieder wiederholt werden muss. Die Zeit ist jetzt. Ja, und die Zeit ist tatsächlich jetzt, beziehungsweise heute noch bis 18 Uhr. Bis dahin könnt ihr noch wählen gehen und mit verhindern, dass sich eine rechte Partei hier im Land an die Spitze setzt. Ihr hört Alarmsignal mit Fresse auf, eure Nummer 10.

Fresse auf von Alarmsignal. Hier gehört in den Loro Charts. Das war eure Nummer 10 und gleichzeitig der zweite Absteiger der Woche, weil vom Treppchen gepurzelt, vom Bronzerang, also 7 Plätze gefallen. Ja, und wie schon angedeutet, kommen wir jetzt zur dritten, zur Redaktionsneuvorstellung. Diesmal an der Reihe der Podkicker. Und wenn das der Fall ist, dann frage ich immer die Anne und die hat mir folgende Mail geschrieben. Hallo Alex, der Podkicker schlägt vor Nofu, in Klammern not featuring Farin Urlaub. Warum? Ich habe die KI bei DuckDuckGo gefragt, was sie mir an aktuellem sächsischen Punk empfehlen würde. Soko Links, nie gehört. Die Band hat jetzt diese drei Titel in einer Reihe am 4. September veröffentlicht. Erstens Nofu, in Klammern not featuring Farin Urlaub. Zweitens Das Drummer-Drama, not featuring Bela B. Und drittens Deine Fans, not featuring Rodrigo González. Tatsächlich, so Anja, mag ich viele Songs der Ärzte. Vielleicht kommen diese über ohne die Ärzte dazu. Hinter der Reihe steckt die Leipziger Elektropunk-Band Soko Links, bestehend aus Zico Longs, Oxon Kills und Only Cox. Der Anlass ist ein musikalischer Schlagabtausch mit Farin Urlaub. Laut der Band veröffentlichte Urlaub zuvor mehrfach eigene Singles, zeitgleich mit Soko Links Releases. Nofu ist damit als ironische Revanche gedacht, also wohlan zu neuen Ufern des sächsischen Punks beim Podkicker. So Anja, die dann auch noch auf die nächste Podkicker-Sendung hinweist, die läuft nämlich am kommenden Samstag, den 26.09. von 10 bis 12 Uhr. Ja, dann hören wir jetzt Soko Links aus Leipzig mit Nofu not featuring Farin Urlaub. Der Vorschlag vom Podkicker und wie immer an dieser Stelle, vielen Dank dafür.

Logo.de/charts, das ist eure Adresse, wenn ihr den gerade gehörten Song in die Logo Charts wählen wollt. Das war die Redaktionsneuvorstellung vom Podkicker eingereicht. Soko Links mit Nofu Not Featuring Farin Urlaub. Ja, und auf logo.de/charts findet ihr das Voting und habt ab 15 Uhr wieder 11 Stimmen frei. Zurück zu den Platzierten, und da haben wir jetzt auf Platz 9 tatsächlich die Fernschule.

Jennifer Rostock mit Wir schon wieder, eure Nummer 9. Machen wir direkt weiter mit der 8 und haben da einen weiteren Song, der genauso wie Jennifer Rostock auch schon seit 10 Wochen in den Loro-Charts vertreten ist, also auch nur noch einmal wiedergewählt werden kann. Die Rede ist von Wingsuit, die immer noch aktuelle Single von Waving the Guns, die ja meistens auch ganz stabil in den Top 10 unterwegs ist. Und da spricht sicherlich auch fast gar nichts gegen, dass sie das in der 11. und letzten Woche dann auch mindestens nochmal wiederholen werden. Waving the Guns dann nächstes Jahr auch wieder auf Tour, auf der Bockig durch die Polykrise-Tour. Und die startet hier in Rostock, genauer am 6. März im Mau-Club. In dieser Woche eine Position gefallen, von der 7 auf die 8. Hier ist Wingsuit von Waving the Guns.

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1: Nach Waving the Guns auf der 8 hörtet ihr gerade Tränen mit ihrer nicht mehr aktuellen Single Rote Funken. Da kam ja inzwischen noch der Song Du Hund. Sind sie diesmal um 2 Positionen gestiegen, von der 9 auf die 7. Ja, und damit wird es Zeit für die nächste Neuvorstellung. Die Hörerneuvorstellung steht an. Ja, da kommt ihr ins Spiel, da könnt ihr uns eure aktuellen Lieblingstracks mitteilen. Einzige Bedingung, der Song sollte nicht älter als 3 Monate sein, ansonsten immer her damit. Lasst es uns wissen. Kommentiert zum Beispiel auf eloro.de/charts oder schreibt uns eine Nachricht über unsere sozialen Kanäle, Instagram oder eben auch Facebook. Oder ihr schreibt ganz klassisch eine Mail an charts@loro.de. Und genau das hat Adel gemacht. Er schreibt: Hallo Loro, ich hätte da einen Vorschlag für die Charts, und zwar aus gegebenem Anlass den Song Wut von Il Civetto. Ich würde mich freuen, wenn der in die Auswahl käme. Beste Grüße, Adel. Ja, wenn ich Il Civetto höre, fällt mir auf jeden Fall direkt ein, dass sie demnächst zum wiederholten Mal hier in Rostock spielen, und zwar am 10. Oktober im Mau-Club. Dann haben sie natürlich auch ihr neues Album Träume aus Lava mit im Gepäck. Ja, und darauf befindet sich auch der Song Wut, den wir jetzt hören. Warum aus gegebenem Anlass, wie Adel es geschrieben hat, will ich gar nicht selbst verraten, sondern das machen jetzt die Jungs von Il Civetto. Die 4. Neuvorstellung, die Hörerneuvorstellung, Wut.
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1: Das war Wut von Il Civetto, die Hörerneuvorstellung, eingereicht von Adel. Auch den Song könnt ihr reinwählen, loro.de/charts, da findet ihr das Voting. Ab 15 Uhr wieder aktualisiert, läuft dann die ganze nächste Woche lang, tatsächlich bis Sonntagvormittag. Erst dann werden die Loro-Charts ausgewertet. Wir kehren einmal mehr zurück zu den Platzierten und haben nun auf Rang 6 den zweiten Neueinsteiger für diese Woche, und zwar die Rotationsneuvorstellung der vergangenen Ausgabe. Hotter on the Internet von Jan and the Degenerates aus Liverpool, einem Song ihres kommenden Albums Earthy Delights, das am 8. Januar erscheinen wird. Ja, und das spielt so ein bisschen mit Erwartungen und Realität. So hat Sängerin Genevieve das Gefühl, dass die Leute erwarten, eine bestimmte Art von Person zu treffen. Und zwar jemanden, den sie sich anhand der Inhalte vorstellen, die sie online von ihr sehen. Ja, und dann hatte sie das Gefühl, dass sie im Vergleich zu ihren Erwartungen eigentlich ziemlich langweilig ist. Über ihr Leben hat sie dann zum Release des Songs auch nochmal ein bisschen weiter ausgeholt. Zitat: Ich finde mein Leben und meine innere Welt wirklich interessant und inspirierend. Aber es ist nicht besonders rock'n'rollig. Ich liebe es, Zeit mit meinen Freunden zu verbringen. Ich stehe meiner Familie sehr nahe. Ich lese gerne Bücher, gehe schwimmen und dekoriere meine Wohnung mit coolen Kleinigkeiten aus Second-Hand-Läden. Ja, und das ist dann quasi die andere Seite der Frontfrau von Jan and the Degenerates, die wir jetzt hören mit ihrer aktuellen Single Hotter on the Internet. Neu dabei in den Loro-Charts von der 0 auf die 6.

Nach Jen and the Degenerates mit Hotter on the Internet auf der 6. Hörtet ihr gerade Hinterland Gang mit Keine Mitläufer, eine Position gestiegen von der 6 auf die 5. Auch so ein Song, der wirklich passend ist zum heutigen Wahlsonntag. Ja, heute wird der Landtag von MV gewählt. Ihr wart hoffentlich schon wählen oder werdet es noch tun. Ja, und auch zum nächsten Track auf der 4 kann man einen Bezug zur Wahl herstellen, denn er trägt den Titel Friedrich Merz. Stammt von Audio 88 und Team Scheiße, die sich mit diesem gemeinsamen Track hier in den Logo-Charts Platz 4 gesichert haben. Ja, für Friedrich Merz heute womöglich ein sehr harter Tag. Er ist ja eh schon massiv unter Druck und dann kommen heute auch noch die Landtagswahlen in MV und in Berlin. Und speziell hier in MV sieht es ja für seine Partei, die CDU, zumindest in den Umfragen richtig düster aus. Ich habe da zuletzt was von 6% gehört. Nicht auszudenken, wenn die CDU an der 5%-Hürde scheitern würde. Ob das so kommt und ob sich der Druck auf Friedrich Merz nochmal erhöht, das erfahren wir dann heute ab 18 Uhr, wenn die ersten Prognosen und dann später auch die Hochrechnungen kommen. Bis es soweit ist, hören wir jetzt erstmal Musik über Friedrich Merz von Team Scheiße und Audio 88. Neu dabei in den Logo-Charts auf der 4.

0: Wissen Sie, ich habe meiner jüngsten Tochter mal aus einer Amerika-Reise, da war die so ein bisschen mit sich im Zweifel, was sie machen soll, habe ich hier so ein kleines Holzbrett mitgebracht, das aus zwei Teilen bestand. Stand auf der Oberseite The Way for Success, der Weg zum Erfolg. Und dann konnte man das aufklappen und da stand innen drin ein Wort, das hieß Work. Arbeiten.
1: Friedrich Merz von Team Scheiße und Audio 88, das war eure Nummer 4. Gleich folgt dann auch noch das Treppchen, die Top 3. Vorher haben wir noch eine fünfte und finale Neuvorstellung für euch. Und das ist hier in den Loro-Charts immer der neue Titel der Woche, gewählt von der Loro-Musikredaktion. Und diesmal hat sich eine Band aus dem belgischen Sint-Niklas durchgesetzt. Hooverphonic, ihr Name. Ja, und bei dieser Band drehte sich kürzlich das Personalkarussell, möchte ich sagen. Sängerin Geike und Gitarrist Raimund verabschiedeten sich nämlich Anfang September mit einem letzten Konzert in ihrer Heimatstadt. Für Geike kehrte die ehemalige Sängerin Noemi zurück. Ja, und das einzig verbliebene Gründungsmitglied Alex hatte bereits zuvor an einem neuen Album mit GastmusikerInnen gewerkelt. Ja, und dabei entstand dann auch die aktuelle Single Second Life zusammen mit dem flämischen Singer-Songwriter Jasper Erkens. Ja, und Alex kommentierte den Titel wie folgt: Unsere erste Songwriting-Session führte sofort zu Second Life, einem Lied über eine heimliche Beziehung. Nachdem wir den Track abgemischt hatten, wusste ich, dass dieser Song die erste Single des neuen Albums sein musste. Ja, und diese erste Single kam dann auch in unserer Musikredaktion sehr gut an, hat sich durchgesetzt gegen alle anderen Nominierten, ist zum Titel der Woche gewählt worden, läuft dann ab morgen des Öfteren, so 3 bis 4 Mal am Tag und geht jetzt hier auch an den Start in den Loro-Charts. Die fünfte und letzte Neuvorstellung, Hooverphonic mit Second Life.

Das war die fünfte und letzte Neuvorstellung. Die könnt ihr natürlich auch reinwählen in die Loro-Charts, so euch der Song gefallen hat. loro.de/charts. Ab 15 Uhr das Voting wieder aktualisiert. Kommen wir zum Treppchen und eröffnen es natürlich mit dem Bronzerang. Und der geht an eine weitere Neuvorstellung der letzten Ausgabe. Die lokale Neuvorstellung. Ja, und die kam von einer Schweriner Band namens Luna Soul, die ja auch schon des Öfteren in den Loro-Charts vertreten waren und sich jüngst mit einer neuen Single zurückgemeldet haben. Only Human, so heißt der Track. Und das ist der erste Vorbote ihres kommenden Albums Second Nature, das am 30. Oktober erscheinen wird. Ja, nach Schwerin werden heute ab 18 Uhr alle schauen. Jetzt hören wir Musik aus Schwerin. Hier sind Luna Soul mit Only Human neu dabei auf der 3.

Luna Soul mit ihrer aktuellen Single Only Human habt ihr gerade gehört. Neu eingestiegen in die Loro-Charts und das gleich mal auf Platz 3. Ja, und dann machen wir gleich weiter mit dem Silberrang und haben da noch einen Neueinsteiger. Damit steht zum einen fest, das ist mal wieder, und das kommt gar nicht so oft vor, alle 5 Neuvorstellungen der vergangenen Woche den Weg in die Charts gefunden haben. Ja, und dieser höchste Neueinsteiger ist ein Projekt, das auf den Namen Nicht Seattle hört. Und dahinter steckt in erster Linie die Singer-Songwriterin Katharina Kollmann, die im Rahmen der Redaktionsneuvorstellung von Doppelgold ins Rennen geschickt wurde. An der Stelle sei erwähnt, dass gleich nach dieser Sendung ab 15 Uhr die nächste Ausgabe Doppelgold laufen wird, die sich heute, Überraschung, auch in erster Linie mit der heute stattfindenden Landtagswahl in MV beschäftigen wird. Jetzt hört ihr die Neuvorstellung von Doppelgold hier als höchster Neueinsteiger von der 0 auf die 2, Nicht Seattle mit Meine Ladies.

Das war Meine Ladies von Nicht Seattle, von der 0 auf die 2 und damit höchster Neueinsteiger in dieser Woche. Gleich folgt noch die Nummer 1. Vorher verrate ich euch wie immer noch in der Hausmeisterabteilung, welche Songs ausgeschieden sind. Normalerweise sage ich auch immer, welche Songs es erst gar nicht reingeschafft haben. Aber das haben wir ja gerade aufgelöst, dass alle Neuvorstellungen der Vorwoche in die Top 18 eingestiegen sind. Das heißt, 5 Platzierte der Vorwoche hat es erwischt. Fangen wir mal von hinten an. Hatebreed, Kill Count Increase. Nur eine Woche durchgehalten und letzte Woche auch schon nur auf dem letzten Rang platziert gewesen. Dann auch nicht mehr dabei, eine ehemalige Nummer 1, die in den letzten Wochen immer weiter nach hinten durchgereicht wurde. Und zwar der Song Herz aus von der Band Am besten Morgen, zuletzt noch auf der 14 gelandet. Dann ist auch Reportagen ausgeschieden mit dem Song Anderer Ort, war letzte Woche sogar noch Aufsteiger der Woche mit Rang 12. Ja, und dann hat es sogar noch 2 Songs von den vorderen Plätzen erwischt. Zum einen Coal and Crayon, auch eine ehemalige Nummer 1 mit dem Song Ember, standen sie zuletzt noch auf der 4. Und noch überraschender, der Silberrang der letzten Woche ist auch nicht mehr dabei. Nur eine Woche durchgehalten, Burning Backyard mit Fallen World, letzte Woche noch auf der 2 und nun schon gar nicht mehr dabei. Ja, so kann es gehen, wenn die Stimmen ausbleiben. Apropos Stimmen, das Voting, das startet dann auch in Kürze wieder ab 15 Uhr. Ihr findet es auf loro.de/charts, ein bisschen scrollen und dann werdet ihr die Abstimmung finden und habt wie immer bis zu 11 Stimmen frei. Und wenn ihr selber mal einen Song an den Start bringen wollt, dann geht das natürlich auch im Rahmen der Hörerneuvorstellung. Einzige Bedingung, der Song sollte nicht älter als 3 Monate sein. Ansonsten immer her damit. Und ihr habt auch verschiedene Wege, um uns das Ganze mitzuteilen. Entweder mit einem Kommentar auf loro.de/charts, mit einer Nachricht über unsere sozialen Kanäle, also Facebook oder eben Instagram. Oder ihr macht es so, wie es Adel gemacht hat. Ihr schreibt ganz klassisch eine Mail an charts@loro.de. Fehlt noch die Nummer 1 und es ist die Nummer 1 der letzten und auch der vorletzten Woche. Es sind erneut Sonic Crack aus Rostock, die somit quasi den Hattrick landen. Zum 3. Mal in Folge stehen sie an der Spitze der Charts mit ihrem Song You. Ja, und damit endet die heutige Ausgabe der Loro Charts. Die könnt ihr nochmal nachhören, so ihr denn wollt, für 7 Tage lang in unserer Mediathek. In Kürze abzurufen das Ganze unter media.loro.de. Gleich folgt hier auf Loro, wie gesagt, Doppelgold mit einem Wahlspezial. Ich kann mich nur noch mal wiederholen, geht wählen, nutzt eure Chance, nutzt eure Stimme, lasst nicht die Rechten an der Spitze dieses Landes stehen. Mein Name ist immer noch Alex und eure alte und neue Nummer 1, Sonic Crack mit You, ist mein Ende.

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0: Ja, da sind wir.
1: Da sind wir.
0: Ich bin noch ein bisschen irritiert von der synthetischen Stimme.
1: Ja, das kann ich nachvollziehen. Warst ja beim letzten Mal nicht dabei, wofür die erstmal eigentlich famos kreiert werden ist. Aber da sind wir zu verpflichtet im
0: Ja, Radio. Wunderbar. Dann lassen wir die ab und zu mal zu Wort kommen, die synthetische Stimme. Ja. Heute der 20.09., dritte Sonntag im Monat und wir haben Wahlsonntag.
1: Wahlsonntag.
0: Und 90,2 Loro ist am Start mit Doppelgold.
1: Genau, und total unpolitisch diesmal, weil es ist ja Wahlsonntag.
0: Es ist Wahlsonntag und wir können nichts mehr tun. Die Leute sind hoffentlich alle an der Urne,
1: Schmeißen
0: ihre Zettel rein.
1: Waren schon, sind an der Urne oder werden gleich noch gehen. Bis 18 Uhr, liebe Leute, könnt ihr noch wählen gehen. Also alle, die sich jetzt vielleicht von dem, ich glaube das Wetter ist ein bisschen schlechter jetzt draußen, heute Morgen war es noch Butze. Warst du denn schon wählen, Herr Goldschmidt?
0: Ich habe einen schönen Wahlsonntagsspaziergang gemacht. Mit meiner Holden an der Seite und wir haben selbstverständlich gewählt, so wie sich das gehört.
1: So gehört sich das. Ja, siehste, wir haben Familienausflug gemacht. Der hat auch gut geklappt, weil wir dieses Mal das allererste Mal alle zusammen gehen konnten.
0: Ja, super.
1: Selbst unser Jüngster, der mit 17 Jahren ja noch nicht ganz volljährig ist, aber dank dem MV-Wahlalter, das ja gesenkt ist auf 16.
0: Auf 16, genau.
1: Kann er diese Landtagswahl mit begleiten.
0: Genau, wir haben uns noch gar nicht vorgestellt. Nee, aber die, die es wissen, die wissen, wer dran ist. Und die, die es nicht wissen, mein Name ist Herr Goldschmidt.
1: Genau, und meine Wenigkeit ist Herr Goldammer.
0: Ja, herzlich willkommen.
1: Und zusammen geleiten wir euch jetzt 3 Stunden hier durch die Sendung, der wir schon irgendwie bei unserer Jahresplanung letztes Jahr das Thema Mut und Hoffnung gegeben haben.
0: Wir haben vorhin überlegt, wie wir dazu gekommen sind. Du behauptest, ich hätte da irgendwie was im Hinterkopf gehabt.
1: Ja, ich glaube, das
0: hat. Ich kann mich nicht mehr dran erinnern.
1: Nee.
0: Das ist ja, lange her.
1: Du hast aber auch so viel Wissen in dich reingebuttert jetzt in der letzten Zeit. Wer unsere Sendung öfters verfolgt, wird es wissen, Herr Goldschmidt im betagten Alter studiert nochmal.
0: Ja.
1: Und deswegen, und ich bin der Meinung, dass du damals gesagt hast, ja, lass Mut und Hoffnung nehmen, ich bin nämlich gerade in der Bachelorarbeit. Und du
0: das
1: bist
0: geht
1: dann
0: jetzt
1: in
0: tatsächlich
1: der
0: los. Ne?
1: Ja.
0: Und ich habe gestern bin ich aus Neubrandenburg wiedergekommen vom Studium. Da kam mir ein Freund entgegen mit dem Auto und der rief mich dann sofort an, ich hätte dich gesehen, bla bla bla. Und wie geht's dir? Naja, ich habe so ein bisschen meine Schwierigkeiten gerade, weil, besagter Grund, Bachelorarbeit etc. pp. Und da habe ich gesagt, mit deutlich über 50 nochmal ein Studium anzufangen, ist schon auch eine Herausforderung. Da fing er an zu lachen und sagte, hast du vergessen, bei der Anmeldung auf dem Ausweis zu schauen oder was? Also, genau.
1: Aber
0: ich versuche das zu Ende zu bringen.
1: Hat aber passt so super rein. Ich meine, das war ja irgendwie, also aus meiner Sicht auch eine mutige Entscheidung.
0: Es war habe ich damals nicht so gesehen. Also je länger das Studium geht, umso mehr
1: weiß man, was man da angestellt hat.
0: Ist es tatsächlich eine mutige Entscheidung gewesen? Also ich sehe es mittlerweile selber so. Und genauso in diesem Umfang ist es auch eine Herausforderung.
1: Ja, schön. Dann können wir ja heute ein bisschen drüber quatschen, über alles Mögliche. Mut, Hoffnung passt sehr gut in auf einen Wahlsonntag hinein.
0: Absolut.
1: Da werden einige Hoffnungen da sein und die sind bestimmt auch je nach Partei recht unterschiedlich. Und
0: das könnte sein.
1: Genau. Und viele werden sich fragen, was wie Mut in der Politik noch umzusetzen ist. Oder was mutig ist in der Politik. Aber da können wir
0: ob
1: alles nochmal.
0: Ob überhaupt noch Mut drin ist in der Politik.
1: Genau, das ist die große Frage. Aber wie gesagt, dem können wir heute alles ein bisschen nachgehen. Musik soll bei uns aber auch nicht zur Tour kurz kommen. Und ja, wenn ihr ein Statement habt zu Mut oder zu Hoffnung, könnt ihr uns gerne schreiben live@loro.de.
0: Oder auch anrufen.
1: Oder anrufen. Da bin ich nämlich heute total hoffnungsvoll, dass das alles klappt hier. Also die Nummer wäre 0381 666 575. Da erreicht ihr uns im Studio. Und ich habe nämlich eine Live-Schalte heute wirklich im Kopf, weil ganz unpolitisch oder die Wahl jetzt nur einmal am Anfang zu erwähnen, das werden wir nicht schaffen. Das wird schon ein bisschen uns auch in der Sendung begleiten.
0: Wird uns verfolgen sozusagen.
1: Verfolgen,
0: ist ja
1: genau.
0: Auch ein wichtiger Tag.
1: Genau, und ich will unsere Kollegin Anja, die ist nämlich Wahlhelferin. und wird nachher aber etwas Zeit haben, weil sie in der Pause steckt. Und dann wollte ich mich mal mit ihr querschalten oder dass wir uns mal querschalten und einfach ihren Eindruck von dem Wahlsonntag, wie sie ihn jetzt als Wahlhelferin erlebt hat, mal erfragen und vielleicht auch mal Richtung Mut und Hoffnung, was dort so angeht. Gut, jetzt kommt aber erstmal Musik und da spielen wir jetzt erstmal ab Fehler im System von Jennifer Rostock.
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1: Oder auch nicht. Weil, jetzt muss Herr Goldschmidt das erstmal kompensieren.
0: Es ist halt ein Fehler im System. Es kann immer passieren, ne? Ich glaube, genau, Herr Goldammer ist nach wie vor ein bisschen aufgeregt, was die Live-Schalte betrifft, weil da sind wir noch nicht ganz so sicher im Reinholen von Telefongesprächen.
1: Nee, das einmal nicht. Und wo ich noch jetzt aufgeregt war, weil normalerweise ist die Loro Schatz immer weit vor uns fertig und man hat echt entspannt Zeit, ins Studio einzuziehen. Das war diesmal nicht so, ist aber jetzt egal. Das war kein Fehler im System oder ist ein Fehler im System, Jennifer Rostock.

0: Ja, das liegt im System. Der Fehler. Gut.
1: Ja, Fehler gehören ja dazu.
0: Ja, definitiv.
1: Hatten wir ja auch die eine oder andere Sendung mit bestückt. Fehlerkultur in Deutschland.
0: Genau.
1: Ne? Fehler im System. Ich finde es okay. Darf sein.
0: Ja, meinst du? In diesem, ja.
1: Unbedingt.
0: Ja, schon.
1: Wichtig ist aber nur, mit den Fehlern umzugehen und auch mal zuzugeben. Das ist die große Kunst.
0: Genau, die ist ja
1: jedenfalls. Und daraus zu lernen.
0: Genau, und das fehlt alles so ein bisschen. Also genau, Fehlerkultur, vielleicht ist das so das Stichwort. Da haben wir noch sehr, sehr viel zu lernen und zu machen.
1: Genau.
0: Gut, fangen wir Doppelgold traditionell weiterhin bitte mal an.
1: Mit dem Kalenderblatt?
0: Genau, wir haben das Kalenderblatt. Heute ist
1: der 20.09.
0: Der 20.09., genau. Und das stimmt auch alles perfekt jetzt. Und neben Wahlsonntag ist da schon ganz viel, also neben dem Wahlsonntag 2026 ist da schon ganz viel passiert. Möchtest du mal anfangen mit dem Kalenderblatt, Herr Goldschmidt?
1: Ja, am 20.09.1519 segelte Herr Magellan los, um eine Weltumsegelung zu starten. Ferdinand dieser. Mit seiner Expedition, die als erste erfolgreich die Umrundung der Erde absolviert hat.
0: Genau, was Magellan aber selber nicht mehr mitbekommen hat.
1: Genau.
0: Der ist vorher schon auf Reise.
1: Jetzt überlege ich gerade, wo die Magellanstraße ist. Also nach ihm ist ja eine Meerenge benannt, aber das können wir ja gleich nochmal.
0: Dann können wir.

0: Mission, die eine Bodenprobe vom Mond zur Erde mitbrachte. Und ich finde es immer sehr lustig, wir finden immer was, ja, irgendwas mit Weltraum an unseren Sendetagen.
1: Ist das eigentlich die erste, überhaupt die erste Probe oder die erste vollständig robotische?
0: Vollständig robotische, weil ich glaube, bei der Mondlandung hat man auch schon mal ein Tütchen voll mitgenommen. Ja, ne? Hätte mich sehr gewundert, wenn die jetzt einen Schritt drauf machen, aber keine Pröbchen mitnehmen. Hallo?
1: Wäre Quatsch, ne?
0: So, da würde ja schon einiges an wissenschaftliches Budget reingeflossen sein. Da muss man ja auch irgendwas mitbringen.
1: Da muss man irgendwas mitbringen, ne?
0: Genau.
1: Das ist so wie von der Reise wiederkommen und das Kind sagt, hast du mir was mitgebracht?
0: Jetzt bin ich mal gespannt, ob du das nächste kennst. Schließlich warst du schon 3 Jahre alt.
1: Ich war schon 3 Jahre an. 1973, Battle of Sexes.
0: Ja,
1: kennst du das? Billie Jean King kenne ich. Ne, besiegte den 55-jährigen Bobby Riggs am 20. September 1973 in 3 Sätzen. Das Match wurde weltweit als symbolischer Konflikt über die Leistungsfähigkeit und gesellschaftliche Stellung von Frauen wahrgenommen.
0: So, weißt du, was da jetzt wirklich dahinter steckte in diesen Kurzinformationen? Wahrscheinlich nicht.
1: Naja, Billie Jean King ist berühmt dafür, dass sie quasi für Frauenrechte im Tennis eingestanden hat. Mhm. Und als erste Afroamerikanerin, glaube ich, auch erste Siege im Tennis eingefahren hat, wenn ich da so richtig informiert bin.
0: Ja, das kann ja durchaus sein. Und Bobby Riggs, sagt ihr dir was? War auch ein Tennisspieler.
1: War auch ein Tennisspieler,
0: so.
1: Richtig.
0: Und praktisch 1970 genau die Gegenseite, ne? So ein bisschen Chauvi-Typ.
1: Ja, ja, genau.
0: Und die haben das wohl richtig krass aufgezogen, dass Billie Jean King wurde wohl auf einer Sänfte reingetragen von adretten Jünglingen und er wurde auf einer, hier mit dem Streitwagen reingezogen von irgendwelchen Frauen und hatten Kostüme an und wie gesagt, es wurde live übertragen.
1: Ich weiß nur, dass sie...
0: Voll krass. Aber sie hat hauchhoch verdient ihn drin und er hat wohl am Netz nur gesagt, ich hab dich unterschätzt, Baby. So, ne?
1: Dann, also das Chauvi-Sein nicht so richtig weglassen können.
0: Und das Richtige, es ist vielleicht, also, oder ein Schritt in den vielen, vielen Schritten, die dazu geführt haben, dass Tennissport jetzt gerade der einzige oder einer weniger Sport ist, wo Frauen und Männer gleich viel verdienen.
1: Das ist der einzige Sport momentan.
0: Ne? Mhm. Voll krass. Genau. Guck mal, manchmal ist halt so ein gutes Riesenevent, das so durchprobiert wird.
1: Aber hat ja eine Weile gedauert.
0: Ja, also es ist immer wieder erschreckend,
1: genau,
0: wenn man im Kalenderblatt wühlt. Gut, 2011 endete Don't Ask, Don't Tell. Und das war eine informelle Regelung oder die Regelung formell wurde aufgehoben, die homosexuelle Menschen den offenen Dienst in den US-Streitkräften untersagt hatte.
1: Sowas gab's.
0: Ja, das heißt, wenn man homosexuell war und im Dienst der Streitkräfte war, hat man da tunlichst drüber geschwiegen und durfte nichts sagen. Und das bis 2011. Und dann, wurde das aufgelöst. Vielleicht finden es jetzt manche gar nicht mehr so gut derzeit, was so in den USA unter Herrn Trump ja passiert. Auch militärisch, da wird ja genau nach solchen Leuten jetzt gesucht, habe ich mal gehört.
1: Das wäre eine weitere füllende Sendung als Thema.
0: Gut, das war so das Kalenderblatt erstmal, aber es wurde auch geboren.
1: Es wurde auch geboren.
0: Genau.
1: 1878, Upton Sinclair. Ein US-amerikanischer Schriftsteller und Sozialkritiker. Sein Roman The Jungle sollte eigentlich vor allem die Ausbeutung von Arbeiterinnen und Arbeitern zeigen. Beim Publikum bleibt besonders die Beschreibung verdorbener und unhygienischer Lebensmittel hängen. Sinclair sagte später sinngemäß, er habe auf das Herz gezielt und versehentlich den Magen getroffen. Nun gut.
0: Ja, fand ich auch interessant, dass er da so, ich kannte ihn bisher halt auch gar nicht, das Buch nicht, alles weit vor meiner Zeit.
1: Naja, 1878, genau, bisschen 100 Jahre zu früh.
0: Genau, jetzt haben wir ein bisschen schon ein Teaser an meine Lieblingsrubrik, die wir heute hoffentlich auch am Ende wieder anschalten.
1: Verdammt.
0: Doppelgold liest.
1: Ich lese The Jungle von Sinclair.
0: Nein, ich meine jetzt meins. Das ist ein bisschen mehr moderne Belletristik. Geht auf Herz und auf Magen und auf alles.
1: Also ich weiß bis jetzt immer noch nicht, was ich lese, aber es ist ja
0: immer vielleicht so. Kennst du diesen Sound hier.
1: Den Sound? Game of Thrones.

0: Großartig.
1: Herr Goldschmidt. Als ich bei euch wohnen durfte, war das gerade sehr aktuell und wir haben sehr viel davon geguckt.
0: Ja, beziehungsweise du hast mit Julie sehr viel geguckt.
1: Das stimmt.
0: Weil ich habe diese Sendung bis heute nicht geguckt.
1: Bis heute die Serie? Nicht.
0: Nein.
1: Also ich habe ja auch nicht alle, aber ein paar Teile habe ich noch.
0: Da ziehe ich ja immer noch die Nase hoch und sage, nö. Aber ne, ist eine längere Geschichte. Auf jeden Fall hat 1948 George R. R. Martin, der dieses besagte Buch, das dann zur Serie wurde, oder besagte Buchreihe, muss man ja sagen, A Song of Ice and Fire, geschrieben hat.
1: Ja.
0: Und genau, der hat heute Geburtstag.
1: Ach, guck an.
0: Und wird bald, Moment, 60? 80? Wird in 2 Jahren 80?
1: Ja.
0: Was? Genau, und deswegen da sind wir jetzt wieder beim Thema Hoffnung. Die Hoffnung ist ja, glaube ich, bei ganz vielen, die diese Serie gelesen hat, dass er bitte die Bücher auch noch zu Ende schreibt, weil die sind ja noch nicht zu Ende.
1: Naja, und, weiß nicht, ob das mit 78 noch zur Hoffnung führen kann.
0: Ja, viele sagen ja, das wird er nie machen. Ich finde das auch irgendwie
1: aber persönlich. Hat ja auch was. Ein offenes Ende hat ja auch
0: oder
1: was.
0: Oder er schreibt es halt einfach zu Ende und dann kommt es posthum in 50 Jahren, öffnen sie halt irgendetwas und dann so.
1: Vielleicht ist es ja auch schon
0: das
1: zu Ende.
0: Das ist Marketing. Das
1: weiß nur keiner.
0: Also Marketing braucht der Herr ja nicht mehr, der wird ja genug eingesahnt haben.
1: Das denke ich auch.
0: Noch
1: und du hast es nicht gesehen, aber ich habe zum Beispiel, es gibt dort eine Szene, es gibt dort einen Menschen, Snow wird er immer genannt, weil er irgendwie so ein Bastard ist und das ist so ein bisschen, genau. Und der Vater ist gestorben und er sagt zu seiner, oder diskutiert mit seiner Schwester auf so einem Balkon stehend, auf so einer Brüstung stehend und die Schwester sagt irgendwas und kommt mit diesem sogenannten Aber.
0: Mhm.
1: Ja, also er sagt irgendwas und sie kommt mit diesem Aber und er guckt sie an und sagt, weißt du was, alles, aber wirklich alles, was nach Aber kommt, ist scheiße.
0: Genau.
1: Und das ist so ein Satz, der hat sich bei mir so eingebrannt und ich denke ganz, ganz häufig wirklich darüber nach, wenn ich mich mit jemandem unterhalte.
0: Wie lasse ich das Aber weg?
1: A, wie lasse ich das Aber weg? Und B, was kommt jetzt nach seinem Aber?
0: Mhm.
1: Schon, also manchmal kann man auch was lernen aus solchen Fantasy-Geschichten.
0: Ja, definitiv. So, und Judy sagt ja immer, Aber, praktisch alles, sobald ein Aber kommt, macht alles davor zunichte.
1: Genau.
0: Man kann sagen, ach, du bist so ein toller Mensch, aber, so zack, bam, in your face.
1: Ja. Gut. Genau, es wurde nicht nur geboren.
0: Auch gestorben.
1: Auch gestorben. Es gab Todestage am 20.09. Ja. 1863. Jakob Ludwig Karl Grimm.
0: Genau.
1: Sprachwissenschaftler, Schriftsteller und
0: das berühmte
1: Märchensammler. Jakob Grimm starb am 20. September 1863 in Berlin. Gemeinsam mit seinem Bruder Wilhelm Grimm sammelte er Märchen und leistete wichtige Beiträge zur historischen Sprachwissenschaft.
0: Guck mal, wir könnten eigentlich gleich nach dem Kalenderblatt aufhören und du liest nur Märchen, Fantasy-Romane und Polit-Thriller, würde ich sie mal die ersten schreiben. Genau, der starb. Aber das ist ja immer meine persönliche Lieblingsrubrik jetzt mittlerweile, was im Kalenderblatt auch diese Tage
1: des... Wie viele Lieblingsrubriken hast du in deiner
0: Ich habe so unzählige, alles, was ich mir selber einfallen lasse,
1: sind Lieblings.
0: Sonst, wenn ich nie davon überzeugt wäre, wo kommt man da hin?
1: Stimmt.
0: Aber dieses, der Tag des irgendwas. Und heute ist Weltkindertag. Das geht hier voll unter, finde ich. Gerade. Also in Deutschland wird der Weltkindertag am 20. September begangen.
1: Mhm.
0: Die UN empfahl 1954 einen weltweiten Tag für Kinder und im Mittelpunkt stehen Kinderrechte, Schutzbeteiligung und die Bedürfnisse junger Menschen.
1: Mhm.
0: Ne? Passt auch, glaube ich, zu deiner Bachelorarbeit, so ein bisschen. Und dieses Jahr lautet das Motto: starke Kinder, starke Zukunft.
1: So sieht es nämlich aus. Ich habe gestern mit meiner Heulen zu Hause überlegt, was ist der Unterschied zwischen dem Tag
0: der Kinder oder
1: Weltkindertag und dem Kindertag, der ja am 1. Juni begangen wird.
0: Das müssten wir gleich auch nochmal recherchieren.
1: Ne?
0: Das weiß
1: ist
0: ich
1: das
0: auch
1: eine
0: nicht.
1: National, das andere ist der ist von der UN.
0: Der ist von der UN.
1: Vielleicht liegt da der Haken. Aber vielleicht finden wir es noch raus heute. Gibt ja so viele Sachen, die man machen kann. World Cleanup Day, hatten wir den nicht schon mal?
0: Da hatten wir schon mal am 20. September vielleicht Sendung, das kann sein.
1: Okay.
0: World Cleanup Day.
1: Aber auch da ist das ein UN-Tag sozusagen. Die UN-Generalversammlung erklärte den 20. September mit der Resolution 78/122 zum World Cleanup Day. UN-Habitat koordiniert die internationalen Beobachtungen. 2026 findet die globale Veranstaltung in
2: Chongqing, heißt das.
1: Chongqing, China, unter dem Motto From Clean Plates to Clean Cities statt.
0: Mhm. Naja. So, also auch heute, wenn ihr wählen geht noch draußen, guckt mal nach links und rechts, ob noch irgendwelche andere Müll da rumliegt.
1: Und sammelt ein bisschen.
0: Und sammelt ein bisschen auf, schadet nicht.
1: Genau.
0: So, und die Amerikaner haben den 20. September total abgedreht noch. Also ein paar nicht-amtliche US-amerikanische Food- und Drink-Aktionstage sind da nämlich drunter zu fallen. Unter anderem wirklich ein sehr leckeres Essen, das ich immer sehr mag, der National Fried Rice Day ist da. Dann gibt es noch den National Punch Day. Mhm. Weiß nicht, hast du einen Lieblingspunsch? Gibt es einen Punsch, der...
1: Das ist immer die Frage, was ist ein Punsch? Ne? Also ja. Ist Apfelschorle auch ein Punsch? Das ist ja auch was zusammengepuncht ist.
0: Ja, wahrscheinlich. Ja,
1: weiß ich
0: hier
1: nicht.
0: Eine gute Feuerzangenbowle, bald beginnt ja, würde ich sagen, müsste ja auch ein Punsch eigentlich sein.
1: Ich trinke ja momentan nicht so richtig. Also ich muss ja irgendwas ohne Alkohol, das ist ja seit mehreren Jahren, mittlerweile trinke ich auch kein Alkohol mehr.
0: Das ist voll vorbildlich, ja. Total gut. Deswegen, also kein Punsch-Day heute für dich, also, aber vielleicht Käso, Käsetag. Käsetag, National Queso Day ist auch irgendwie in Amerika wohl. Weiß also heute kann man sich erst frittierten Reis, gebratenen Reis reinziehen, dann Punsch mit Punsch runterspülen und Käse zum Abschluss.
1: Ja.
0: Passt auch. So, wir haben Wahlsonntag. Unser Thema ist Mut und Hoffnung. Und man liegt ja häufiger dann vielleicht ganz nach unten, also ganz unten und ist ganz hoffnungslos. Und warum es sich dann doch lohnt, Mut und Hoffnung zu empfinden, das wollen wir nachher rausarbeiten. Aber erstmal müssen wir euch jetzt mal ganz nach unten bringen. Und deswegen gibt es von Knokato, zeig mir den Weg nach unten.

0: Da hätten wir jetzt fast die Zeit verpasst, hä?
1: Genau, war ja eher der ruhige sonntagliche Sound. Ja. Könnte man auch schon fast ein bisschen einnicken bei auf den Sonntagnachmittag. Aber jetzt ist auch Schluss mit Unten- und defekten Systemen und so. Wir wollen ja heute über Mut und Hoffnung sprechen. Und ja, wer unsere Sendung schon verfolgt, Mut und Hoffnung haben wir jedes Mal mit dabei, nämlich in Form der Good News.
0: Genau.
1: Denn hast du im Moment eine persönliche Good News, Herr Goldschmidt, so mal für dich selbst?
0: Eine persönliche Good News?
1: Ja, oder bist du einfach wirklich...
0: Naja, ich bin gerade im Tunnel... Ne? Mhm. Und das kann auch eine Good News sein, dass ich quasi an
1: Licht
0: einem,
1: siehst.
0: Dass ich, nee, das sehe ich tatsächlich noch nicht. Ich bin noch am Buddeln. Aber dass ich es bis hierher geschafft habe und das in einer für mich, wie ich finde, souveränen Art und Weise und viel Zuspruch auch von links und rechts bekommen habe. Und das macht mir Mut, auch den restlichen Schritt noch zu gehen und zu schaffen, vor allen Dingen.
1: Ja.
0: Das ist für mich eigentlich eine persönliche Good News, dass ich bis hierher gekommen bin und das ohne zu zerfallen sozusagen.
1: So, schon vorher in den Sack zu hauen, in den genau. Tisch zu beißen, was auch, ne, auch immer.
0: Ja, 3 Jahre sind um, genau.
1: Ja, krass. Wann endet denn dann? Also jetzt ist noch Bachelorarbeit und
0: genau,
1: dann...
0: nächstes Jahr im Februar bin ich durch.
1: Bist du durch. Ja. Da bist du dann kein Student mehr.
0: Ja, da bin ich dann kein Student mehr,
1: das
0: genau.
1: Das wird schon. Na, das,
0: und dann habe ich noch 10 Jahre auf der Uhr und dann bin ich in der nächsten Phase meines Lebens.
1: Ja, wenn da jetzt nicht noch irgendwelche...
0: Wer März freidreht.
1: da ein paar Bestrebungen kommen.
0: Genau, und insofern bin ich total hoffnungsvoll, frohen Mutes.
1: Ja, cool.
0: Und ja.
1: Das passt ja. Prima.
0: Und bei dir so?
1: Du, ach, ich bin immer hoffnungsvoll und frohen Mutes.
0: Das stimmt natürlich.
1: Also jetzt erstmal bin ich ganz gespannt und hoffnungsvoll auf diese Wahl.
0: Ja.
1: Ganz klar in der Hoffnung, dass die Wahlergebnisse oder die Wahlumfrageergebnisse sich für eine gewisse Partei nicht so gut darstellen nach der Wahl. Weil ich habe immer so ein bisschen, das war letzte 2021, war das ja auch schon so, dass die AfD recht weit oben war. Und genau, das muss man immer sagen, ne? Was wir hier äußern, sind ja klar unsere Meinung, das hat nichts mit Loro zu tun oder irgendwas. Wir verantworten
0: Meinung,
1: diese Sendung komplett und auch die, was wir hier sagen. Aber die waren damals auch wesentlich höher, als sie nachher dann an der Wahlurne gemacht, also abgeschnitten haben.
0: Ich weiß
1: haben.
0: Nicht, ob wesentlich... was so ein bisschen Mut und Hoffnung macht, ist der Trend, der so ein bisschen die letzten Tage entstanden ist.
1: Ja.
0: Insofern gehe ich mal davon aus, dass es nicht so ein Ergebnis wird wie in Sachsen-Anhalt. Davon gehe ich ganz fest aus. Und auch das macht mir Mut.
1: Genau.
0: Ein Stück weit.
1: Ob das nachher eine Good News wirklich wird, eine persönliche, das gucken wir vielleicht nächste Sendung.
0: Ich habe gestern oder vorgestern in den sozialen Netzwerken ein bisschen rumgeblättert und da war zum Beispiel ein junger Mann, der was gepostet hat aus Göttingen. Da war wohl auch irgendwie Landtagswahl oder irgendwie
1: Kommunalwahl wahrscheinlich.
0: Oder Kommunalwahl, also reinweg Göttingen. Und er beklagte das so ein bisschen, dass eigentlich immer nur darüber berichtet wird, wenn gewisse Parteien einen wahnsinnigen Sieg erringen.
1: Mhm.
0: Dort war es so, dass die blaue Partei es noch nicht mal die 5%-Hürde geschafft hat, sondern die lag noch unter BSW, die lag noch unter irgendeiner Volkspartei, nicht Volkspartei, sondern irgendwo so einer Handwerkerpartei.
1: Ja.
0: Also die spielte überhaupt gar keine Rolle, darüber wird überhaupt nicht berichtet. Und das fand ich schon, da habe ich ein bisschen drüber nachgedacht, da habe ich gedacht, warum eigentlich nicht? Ne, also warum kann man immer nur darüber berichten, wenn irgendwo was Großes passiert? Aber wenn genau dieses, was wir alle nicht wollen, wir wollen ja die Demokratie retten und erhalten. Und wenn irgendwo eine Wahl stattfindet und diese Partei, die die Demokratie zerstören möchte, meiner Meinung nach, da mal eine Niederlage erreicht, wird da nicht drüber berichtet. Warum eigentlich nicht?
1: Schade. Das muss ich die deutsche Presse fragen, warum sie das dann nicht hochhebt. Also gerade zum Beispiel die Good News haben wir leider noch nicht geschafft zu platzieren. Unsere grundlegende Doppelgold-Idee, dass immer am Anfang und am Ende einer, egal ob es Printmedien, ob es die Nachrichten, Tagesschau wäre oder so.
0: Das wäre meine persönliche Good News.
1: Ja, genau. So genau. Die vorne und hinten bitte eine Good News steht.
0: Genau.
1: Gut, aber ich habe hier was mitgebracht und zwar direkt um die Ecke fand ein Weltrekord statt und ein ganz interessanter, wo man halt auch alles Weltrekorde abschließen kann. Dieser wurde in Schwerin mit 128 Stunden Herzdruckmassage an einer Plastikpuppe
0: Warum macht
1: abgeschlossen.
0: Man sowas?
1: Naja, der war schon, der war auf dem Marienplatz, fand vom 2. bis zum 7. September statt und letztendlich waren mehr als 800 Helferinnen und Helfer beteiligt und die Bestmarke, die da zuvor war, waren 72 Stunden. Und da es so mitten in der Öffentlichkeit stattfand, war das na klar neben dem Rekordversuch halt auch diese Präsenz von Erste Hilfe leisten.
0: Ja.
1: Den Mut zu haben, ne, da sind wir jetzt wieder bei Mut, wirklich den Mut zu haben, auch wenn ich einen Unfall sehe oder wenn jemand mir wegklappt oder so, Erste Hilfe zu leisten und nicht zu sagen, oh, habe ich nicht gesehen, dann gehe ich hier
0: ja, das ist sowieso unter
1: weg,
0: aller Kanone sowas.
1: Genau, aber das ist, fand ich, eine sehr, sehr gute Good News. Und Respekt, liebe Schweriner, herzlichen Glückwunsch
0: genau an
1: euch.
0: Dann als Good News hast du hier noch notiert, erfolgreiches Tierschutzprojekt.
1: Genau, kennst du den?
0: Wiederhopfe breiten sich aus. Im Naturschutzgebiet Marienfließ bei Plau am See läuft ein erfolgreiches Wiederansiedlungsprojekt für Wiederhopfe.
1: Ja.
0: Okay. Vom ersten Wiederhopfsichtung im Jahr 2007 entwickelte sich das Projekt über erste Nisthilfen 2009 und zwei Brutpaare im Jahr 2014 zu 47 dokumentierten Bruten. Nicht schlecht.
1: Ja, der kommt wieder hier.
0: Ich habe erst einen einzigen Wiederhopf gesehen in meinem Leben.
1: Oh, du hast schon einen gesehen?
0: Ja.
1: Hab ich einen gesehen? Also ich glaube im Zoo irgendwann mal.
0: Nee,
1: das zählt nicht.
0: Wir waren vor 8 Jahren auf Mallorca klettern.
1: Mhm.
0: Und das war ein durchwachsener Tag und meine ganzen Kletterkumpanen sind irgendwie wandern gegangen. Ich habe gesagt, ich habe keinen Bock. Ich habe mich dann in der Finca auf die Pritsche gehauen, habe gelesen. Und dann saß am Fußende dieser Pritsche plötzlich dieser Wiederhupf und machte immer und stellte immer seinen Kamm auf. Und ich so.
1: Hat er dich angebrumpft?
0: Geiler Scheiß. Und dann wollte ich ihn eigentlich fotografieren. Jedes Mal, wenn ich die Kamera genommen habe, ist er weggeflogen. Kam aber immer wieder zurück. Das war ein bisschen lustig.
1: Aha.
0: Das ist der erste und einzige Wiederhupf, den ich gesehen habe. Tolle Vögel. Tolle Viecher.
1: Ja, die sehen schon abgefahren aus. Und wie gesagt, ich finde das krass, dass da wirklich 10 aktive Mitglieder des NABU bei Plau am See immer wieder die engagiert sind, um den Vogel wieder zurückzubringen. Erfolgreich.
0: Mhm.
1: Also, total großartig. So soll es weitergehen. Mit Mut und Hoffnung geht's voran. Wir spielen jetzt hier wieder Musik. Und zwar In- und Auswendig von Marco und The Chainsmokers.
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1: Menschen machen Fehler, aber Fehler machen menschlich.
2: Ja.
1: Das ist auch so ein Satz, den man sich mal merken kann.
2: Genau, nachdem man auch lieben könnte und mal selbstreflektierend mit sich umgeht. Wir haben zum Beispiel jetzt den Fehler korrigiert, den wir immer machen. Wir sagen dann immer, wir müssten mal nachschauen und nutzen dann die Zeit von Songs nicht, um mal nachzurecherchieren.
1: Weil wir quatschen.
2: Weil wir dann quatschen oder halt einfach mal uns auf unsere Stühle setzen. Aber wir haben nochmal geguckt, wo der Unterschied ist zwischen dem 1. Juni, dem Internationalen Kindertag und dem Weltkindertag am 20. September.
1: Genau.
2: Und das hatte, ich würde jetzt mal so sagen, früher ideologische Gründe, dass der Internationale Kindertag kam in den sozialistischen Staaten auf.
1: Genau.
2: Und lag traditionell stärker auf Kinderfesten, gemeinsame Feier, während halt der 20. September, das konnte man ja nie akzeptieren, dass da vielleicht schon irgendwas ist. Also die waren ja dann später, genau, 1954, hat dann die UNO gesagt, nee, wir machen den unseren am 20. September.
1: Genau.
2: Und das erinnert mich wieder an den Grundsatz, dass es ja eigentlich total cool ist, wenn man alle Feiertage immer zusammen begeht. Ob man dann
1: das
2: noch überhaupt Arbeitstage
1: das
2: hat,
1: weiß ich nicht. Das wäre eigentlich total cool. Jetzt von mir zu dir die Frage, hattet ihr am 1. Juni Kindertag?
2: Jetzt mittlerweile nicht
1: du kommst
2: mehr.
1: Ja, du kommst ja aus den gebrauchten Bundesländern?
2: Ich kannte den gar nicht.
1: Siehst du?
2: Bisher, also es war nicht so, musste ich auch mit meiner Mutter nochmal ausdebattieren, dass sie mir das einfach vorenthalten hat.
1: Weil ich kannte den 20. September als Kindertag nicht. Ich kannte nur den 1. Juni.
2: Ja, siehst du, auch, aber den kannten wir auch nicht.
1: Ach, den 20.
2: Ja, also
1: auch
2: der
1: nicht.
2: Wurde jedenfalls nicht bei uns gefeiert in der Familie oder so.
1: Bei uns wurde der richtig zelebriert. Da gab es ja auch kleine Geschenke, so kleine.
2: Ja, genau. Ja, eben. Ich kenne das jetzt auch als, wir sind ja eine Familie der Einheit, Julie und ich.
1: Ja.
2: Und wir haben das dann übernommen. Oder ich habe es übernommen, weil Julie sagte, nee, erster ist doch Kindertag, müssen wir doch Kinder. Und also, da gab es auch immer Kleinigkeiten.
1: Genau.
2: Dieses Mal haben wir es, glaube ich, das erstmal ausgesetzt, weil unsere Kinder jetzt wirklich auch mal groß genug sind.
1: Die sind nie groß genug.
2: Meinst du?
1: Nein, also auf keinen Fall nicht den Fehler machen, jemand zu sagen, die sind jetzt alt genug und jetzt gibt es keinen Weihnachtskalender mehr. Oder
2: aber.
1: Magellanstraße.
2: Genau.
1: Hatten wir auch noch als Frage.
2: Genau, hatten wir.
1: Ne?
2: Dann ist es, wie gesagt, du hast es eben richtig gesagt, irgendwie peinlich als alter Segler nicht zu wissen, wie die Magellanstraße ist.
1: Aber es, die Vermutung, die ich im Kopf hatte, war richtig. Südspitze Südamerikas.
2: Genau. Ne? Das wusste ich aber auch nicht. Das ist da ein Unterschied. Also das Feuerland da unten ist ja total zerklüftet da unten. Wirklich eine Insel ist. Und
1: ist
2: die
1: ja
2: sind
1: Patagonien
2: halt
1: sozusagen.
2: Da zwischendurch gefahren.
1: Genau.
2: Ob da damals, ich habe ja den Film Odysseus jetzt geguckt, ob da der Odysseus damals durch ist,
1: bestimmt,
2: weil er ja immer,
1: bestimmt.
2: Ist er nicht, ne?
1: Also für die Filme vielleicht, ne? Dass er
2: so zerklüftet und so.
1: Genau.
2: Ja, da sind wir wieder. Also haben wir das jetzt mal geklärt, weil das wohnte mich jetzt persönlich, weil ich immer sagte, wir öfters schon gesagt haben hier, wir müssten mal, oder schauen wir mal nach und dann haben wir es immer nie gemacht. So, Thema Mut und Hoffnung.
1: Nach wie vor.
2: Wie gesagt, nach wie vor. Und wir wissen nach wie vor nicht, wer überhaupt auf die Idee kam, Mut und Hoffnung zu machen. Ob es an Herrn Goldschmidts Studentenzeit lag oder dann doch eher an meiner Sache. Weil ich finde, die Themen sollten ja schon immer mal an. Also das sind so, finde ich, also diese zwei Begriffe sollten ein fester Bestandteil in jedem Leben sein, oder nicht?
1: Mut und Hoffnung. Naja, wenn du Mut und Hoffnung nicht hast, dann ist es ja eher Verzweiflung und Depression, ne? Und das wollen wir ja nicht.
2: Genau, so, das wollen wir definitiv nicht, aber man hat irgendwie so dieses Gefühl, dass es immer, ne, deswegen gucken ja jetzt halt auch so alle so gespannt auf unseren heutigen Wahlsonntag, wie es ist, dass so ganz vielen so diese Mut und Hoffnung eigentlich abhanden gekommen ist, sondern eher so diese Verzweiflung,
1: Ich würde es anders sagen, ich glaube, dass alle, die irgendwie zumindest zur Wahl gegangen sind, also die nicht gehen, die sind sowieso gleichgültig unterwegs.
2: Ja,
1: das ist schon. Und die zur Wahl gegangen sind, die haben alle eine Hoffnung. Die haben alle eine Hoffnung.
2: Mhm.
1: Egal sonst, in welche Richtung.
2: Ja.
1: Ne?
2: Sonst geht man nicht wählen, ja.
1: Genau. Und vielleicht ist es bei dem einen oder anderen auch von Mut abhängig, bestimmte Sachen zu wählen. Das kann sein. Das ist jetzt mal einfach so eine Hypothese. Ne? Es gibt ja diese Geschichten, taktisch wählen zum Beispiel.
2: Ach so.
1: Mhm. Ja? Mache ich das jetzt, damit die auf keinen Fall irgendwie die 5%-Hürde nicht schaffen, weil die müssen rein, damit die Sitzverteilung eventuell dann so und so passiert. da gehört vielleicht auch ein Stück weit Mut zu, sich diesen Schritt zu zugestehen.
2: Mhm.
1: Könnte sein.
2: Oder vielleicht trotzdem auch den, ne, deswegen.
1: Vielleicht ist es an der Stelle auch Verzweiflung.
2: Ja? Ja, genau, weil man eigentlich fast ja schon Mut oder mutiger sein könnte. Also ich war zum Beispiel, ich habe den Wahl-O-Mat gemacht. Ja. Ne, einfach mal so einfach zur Einsortierung. Und ich war fast erstaunt, so wo dann die Parteien halt alle so stehen oder welche da vorne standen.
1: Mhm.
2: Und auch kleinere Parteien
1: hast
2: halt einfach
1: so. Hast du den
2: auch gewählt? Nee, habe ich jetzt da nicht. Also da habe ich mich dann doch noch zu was anderem wieder durchgerungen.
1: Okay.
2: Aber nee, aber das wäre, weiß nicht, ob es mutiger gewesen wäre, trotz dieser ganzen Situation zu sagen, nee, ich gebe die Stimme anscheinend der. Ja, obwohl der Wahl-O-Mat ja auch immer eine Einsortierung ist. Also ich habe mich dann nicht nochmal explizit, ne, aber ich war was erstaunt, weil die ein, zwei Parteien, die tauchten doch da öfters mal auf und das habe ich mir jetzt auch vorgenommen, mir da mal zu machen. Aber vielleicht war ich jetzt wirklich eher der taktische Wähler etwas. So,
1: ich gebe zu, ich habe auch ein bisschen mit der Taktik gearbeitet,
2: ja.
1: Ne, weil ja mir ist es wichtig, dass eine ganz bestimmte Partei eben so wenig Stimmen wie möglich erhält.
2: Ja.
1: Und
2: dass sich, und besonders, dass sich was Regierungsfähiges ergibt. Also
1: dass sich was Regierungsfähiges ergibt, genau.
2: Na, weil ich denke mir immer so, ja, Sachsen-Anhalt, da bin ich mal ganz gespannt, was da unten noch jetzt mit den, also wie sie Regierung gestalten wollen. Obwohl es ja auch immer, ne, das ist ja mein Credo, den ich ja generell mal in der Politik sehe, ich finde eigentlich dieses, lass doch mal diese Opposition und Regierung und Oppositionsgequatsch, Koalition, Opposition weg und sagt einfach, ihr seid alle gewählt. Alle habt ihr einen Auftrag bekommen, dieses Land voranzubringen und jetzt setzt euch verdammt nochmal zusammen und debattiert das aus. Und ja, da dauern manche Themen länger, aber in der Hoffnung, am Ende was Tragfähigeres zu generieren.
1: Auch das wäre ein Thema für eine ganze
2: Sendung. Genau, wir machen jetzt mal weiter, denke ich. Beziehungsweise, ja, es war halt gar nicht so greifbar. Und ich finde das halt an dem Wahlsonntag so schön passend, weil wie gesagt, die ja auch ganz unterschiedlich sind, die Hoffnungen, die jetzt sind.
1: Ja.
2: Ne? Manche denken so, oh Gott, bitte nicht antidemokratisch. Die anderen denken, boah, hoffentlich kriegt das System jetzt richtig einen auf den Latz. Also schon spannend. Ich weiß gar nicht, wann die ersten Hochrechnungen reinkommen.
1: 18 Uhr tatsächlich.
2: 18 Uhr. Da sind wir dann leider durch.
1: Da sind wir leider durch, genau.
2: Und naja, ich weiß auch gar nicht, ich habe das jetzt nicht mal mitverfolgt, wie Loro das noch. Es gibt auf jeden Fall ein paar Wahlpartybesuche, aber ob die live übertragen sind, glaube ich nicht. Sondern ich glaube, das wird eher tagesredaktionsmäßig dann morgen aufbereitet. Und dann hören wir die nächsten Tage bestimmt alle was draus. Gut, ja, ich würde sagen, erstmal nochmal mit einem guten Trotzdem, einem guten Mittelfinger nach oben, gibt es mal neue Musik.
1: Genau.
2: Und der heißt auch Mittelfinger von Team Scheiße.
1: Schauen wir mal.

0: Mensch, Mensch, Mensch, Mensch. Heute schrecken wir.
1: Wir schrecken andauernd hoch, ne?
0: Weil ja, das sind aber auch kurze Musiktitel bisher. Aber ja. Das wird noch länger. Wir bauen das jetzt langsam auf. Und mit fortschreitender Sendung läuft das ja, glaube ich, dann vor. Ja, Mut und Hoffnung. Brauchst du gerade Hoffnung viel oder viel Mut?
1: Ich brauche viel Hoffnung gerade, ja. Aber
0: die ist auch da.
1: Die Hoffnung ist da,
0: aber
1: der Mut muss sich noch ein bisschen entwickeln. Ich auf der anderen Seite will ich nicht klagen. Das ist alles gut, das ist alles prima im Grunde genommen.
0: Aber du hattest eben so schön, das fand ich auch eine richtig gute Good News von dir, dass du sagst, ich bin hier, wo ich bin. Also ich habe das geschafft. Gab es denn in all deinen Zeiten, wo du unterwegs warst, jetzt als Student, auch so hoffnungslose Zeiten, wo du sagtest, oh, hat das hier überhaupt noch alles Sinn? Schmeiße ich mir das hin?
1: Nee, die gab es in der Zeit überhaupt nicht. Das, cool. Da bin ich, glaube ich, auch nicht der Typ zu. Ich bin dann, glaube ich, eher so ein bisschen, also hinschmeißen nicht, eher mal zwischendurch mal ein bisschen verzweifeln.
0: Mhm. Rumjammern.
1: Ein bisschen rumjammern, so rumjammern, dass das viele Leute auch hören und sehen, damit ich ein bisschen meine Bestätigung kriege von rechts und links und dann geht's auch wieder. Ja, aber hinschmeißen, glaube ich, bin ich die falsche Person für mit hinschmeißen.
0: Das ist doch, also da sind wir bei Ziel erreichen, das ist die Voraussicht im Oktober. Weil da steht ja noch ein, aber das machen wir nächste Sendung. Genau, da steht ja noch ein anderes Ziel bei dir ganz an. Werden wir dann halt auch mal gucken. Ach, du bist so ein gutes Beispiel für Mut und Hoffnung, Herr Goldschmidt.
1: Ich bin quasi Mut und Hoffnung in einem.
0: Na? Genau.
1: Mit hoffnungslosen Episoden, aber das sind nur Episoden. Genau, die werden wegradiert. Und dann geht es weiter.
0: Genau, wenn man kriecht, kann man auch wieder aufstehen.
1: Man kann ja nur aufstehen, wenn man auch mal hinfällt.
0: Ja, genau, da hatten wir die Klugheiten unserer Väter, haben wir einfach übernommen. Aber das ist ja schon...
1: Also wir arbeiten zumindest, also ich arbeite zumindest dran an dieser Klugheit.
0: Mhm.
1: Manchmal ist es da, manchmal auch nicht. Manchmal sage ich auch, nee, das machst du jetzt nicht so wie der alte Herr. Ja, man will ja als Kind auch nie werden wie der alte Herr, ne, oder wie die Eltern. Aber man muss dann immer wieder erkennen, es ist nicht so alles falsch, was da passiert ist.
0: Nee, das stimmt.
1: Wir sind ja erzogen worden von diesen Menschen und deswegen sind wir diese Menschen, die wir jetzt so sind.
0: Mhm, da hast du recht. Aber es ist ja, ne, deswegen, da ist ja dann auch vielleicht mal andersrum geguckt, ist es vielleicht auch für ganz viele Eltern vielleicht auch mal wichtig, da die Hoffnung zu haben, dass die Kinder schon so werden, wie sie werden. Und für so ein Motto, die Erkenntnis reifte ja bei einem selber irgendwann mal ran, dass sie nicht ganz Unrecht hatten. Und dass Kinder ich kann mich noch gut erinnern, als ich mal gesagt bekommen habe, wo es sehr großen Clinch in der Familie gab, praktisch, ach, sehen Sie es mal als Zeichen seiner Liebe. Und ich sagte, was?
1: Was?
0: Bei Ihnen kann er es machen, bei Ihnen, Sie halten das aus.
1: Genau.
0: Ne? Die Hoffnung stirbt zuletzt.
1: Ist, ich bin ja jetzt auch schon nochmal einen Schritt weiter.
0: Ja,
1: Den Sohnemann, wo ich auch genauso lange immer die Hoffnung gehabt habe, dass er auch so was wird und den Mut auch nicht verloren habe. Und da waren ja viele Sachen, die nicht so ganz funktioniert haben. Und irgendwann habe ich mich ein bisschen beruhigt und das funktionierte jetzt alles. Und ich ertappe mich jetzt tatsächlich dabei, genau diese gleiche Schiene wieder anzufangen mit dem Enkel.
0: Oh!
1: Der ist natürlich noch frisch und der ist ja sowieso überhaupt noch gar nicht, wo man sagen kann, da passiert
0: irgendwas.
1: Aber wo ich denke so, oh Gott, hoffentlich geht das alles gut mit dem Jungen, ne?
0: Ja, aber da sind wir auch schon wieder bei.
1: Und ich denke so, krass, was ist denn das jetzt hier im Kopf? So, das ist verrückt.
0: Ja, also du bist ja eine sehr reflektierende Person. Also das alleine ja erstmal zu reflektieren und zu erkennen und zu sagen, vielleicht.
1: Ist im Grunde genommen gar nicht meine Kanne Bier.
0: Ja, genau. Aber genau. Ja, aber ich meine jetzt doch, okay, dass Großvatergefühle dann halt auch direkt in die Richtung ticken. Also man kann ja schon mal total froh sein. Da erinnere ich mich halt auch noch an die Hoffnung als Frau mit Kind schwanger und so, dass es so hoffentlich ein gesundes Kind zum Beispiel halt.
1: Da geht's schon los, genau.
0: So, die Hoffnung ist. Und dann halt, genau, hoffentlich kommen sie nur mit ein paar Blötschen und Schürfwunden durchs Leben und nichts Gravierendes. Ja, und toi, ich klopfe hier mal auf Holz. Das ist,
1: naja. Und was ich damit sagen wollte, das hört dann nicht auf. Dann kommt wieder irgendwas anderes und dann geht die gleiche Denke wieder los.
0: Ja, ist alles ein
1: man
0: Kreis.
1: Man hat Hoffnung, irgendwie. Man braucht Mut. Also überwiegend die Eltern natürlich brauchen den Mut, um das Kind in dieser Gesellschaft irgendwie groß zu kriegen. Aber wir als Großeltern, nicht viel anders.
0: Mhm.
1: Das ist dann ganz viel die Hoffnung, dass das alles funktioniert. Wie sich das die Eltern denn vorstellen. Und haben wir denn als Großeltern bei den Eltern alles richtig gemacht? Also das sind ganz verrückte Gedanken. Ja, es sind ganz viele Gedanken gerade in meinem Kopf.
0: Da könnte man auch wieder eine Sendung drüber führen.
1: Ja, ja.
0: Über die Gedanken in deinem Kopf.
1: Über die Gedanken in meinem Kopf, das wird eine bunte Sendung.
0: Das, sowieso ist das immer, das ist ja auch immer wichtig, ne? Aber ich habe mich, was ich schon anfangs sagte, so ein bisschen schwer getan mit dieser Sendung Mut und Hoffnung. Wie greift man das halt, gerade weil ich mich dann doch sehr als Unterschied, weil ich würde sagen, ich bin also erstmal ein hoffnungsvoller Mensch. Ob ich jetzt wirklich ein mutiger Mensch bin, weiß ich nicht. Hatte das letzte Mal nochmal so eine schöne Situation, da ging es um Zivilcourage. Und da lässt sich, na klar, immer schnell sagen, würde ich nicht weggucken, würde ich hingehen und was sagen, etc. So richtig beweisen muss man es erst, wenn es passiert.
1: So sieht's aus.
0: Und da ist dann halt immer noch das Fragezeichen, weil kann man ja auch ein bisschen auf den
1: Tisch
0: klopfen. Holztisch klopfen, dass es man jetzt noch nicht in eine krasse Situation kam, wo...
1: Das nächste Thema ist ja, was ist denn Mut?
0: Ja, was ist Mut?
1: Was ist denn Mut? Also ich bin mir sicher, dass einige Leute sich hinstellen und sagen, ihr seid verdammt mutig, dass ihr hier so eine Radiosendung macht.
0: Ja, könnte sein.
1: Wird's welche geben?
0: Mhm.
1: Ich kann einfach sagen, na, ich mache ja nur, weil Herr Gold einmal gesagt hat, ich muss da mitmachen und mich nicht in Ruhe lässt und mir ständig auf den Senkel geht. Ja. Aber Herr Goldammer ist ja eigentlich derjenige, der den Mut aufgebracht hat, Radio Logoschein zu machen. Apropos, das könnt ihr auch alle, ne? Logoschein, genau. Regelmäßig wird da angeboten, macht das und dann könnt ihr auch mutig sein und eine eigene Radiosendung kreieren.
0: Ja, das wäre...
1: Du hingegen wirst das niemals als Mut bezeichnen.
0: Ja, anders. Also ich glaube, dass es jetzt dazu gekommen ist, würde ich wirklich nicht als Mut bezeichnen, sondern das war halt einfach die logische Konsequenz aus der Überlegung. Aber wirklich das erste Mal in ein Mikro reinzusprechen zum Beispiel und nachher halt auch wirklich live zu gehen, ja. Das habe ich dann doch etwas als Mut empfunden. Oder würde ich jetzt reflektierend sagen, das war mutig.
1: Doch, okay.
0: Weil es ist aber auch halt auch, ne, ich bin immer so, es ist ja viel... hängt ja was damit zusammen, welche Erfahrung man macht. Also mittlerweile kann ich meine Stimme total gut ertragen, wenn ich die halt irgendwo höre und kann mich noch erinnern, dass ich vor 3 Jahren oder so, wenn man...
1: Da haben wir uns ganz schön erschrocken, ne?
0: Ne, genau. Ja. Da war dann immer so, geht ja gar nicht. Ja.
1: Aber wir haben ja beide super gute Stimmen, insofern.
0: Ja, sehr unterschiedlich, aber beide super gut, das stimmt. Ich hoffe, ihr seht das da draußen auch nicht. Ansonsten gebt uns gerne eine Watsche auf
1: auch
0: live.
1: Auch so.
0: Auch so. Auch nicht.
1: Auch nicht, hast du gesagt.
0: Na, manchmal denkt mein Hirn schneller als so. Egal, also wenn ihr uns noch was schreiben wollt oder so, gerne bei live@loro.de könnt ihr auch mal, was ist Mut? Was ist Mut für euch? Das habe ich auch in die Runde schon mal vor der Sendung gefragt, da kommen wir nachher dann nochmal zu. Jetzt wird es erstmal wieder Zeit für Musik und ich habe Okunkung mitgebracht von Solana und Killer Tunes.
1: Du bringst ja noch Musik mit, das ist wirklich interessant.

0: Was für ein cooler Sound.
1: Ja.
0: Ich finde voll hoffnungsvoll, fröhlich.
1: Also das hat der Sound ja hier ein bisschen rübergebracht auch, ne? Mit Hüpfen und so.
0: Ja. Definitiv. Also zum Wippen. Gut, was ist Mut, hatten wir gefragt, und in der Vorbereitung zu der Sendung sind da so ein bisschen, finde ich, ganz interessant, also sind mir so ein paar interessante Sätze dann über den Weg gelaufen zu Mut und Hoffnung. Mhm. Und das ist ja so ein bisschen immer so eine Hoffnung, betrifft das Bild ja einer möglichen Zukunft. Und ja. Würdest du jetzt, Herr Goldschmidt, sagen, du guckst hoffnungsvoll in die Zukunft?
1: Allgemein gesehen oder meine persönliche oder politisch gesehen oder
0: ja, eigentlich entsteht gesehen. Nicht aus allem deine persönliche, ob du, kannst ja auch differenzieren, kannst ja sagen, in der Hinsicht sehe ich hoffnungsvoll in die Gesundung, in der weniger hoffnungsvoll oder so, aber.
1: Ja, das ist schwierig, also wenn ich.
0: Also
1: wenn ich,
0: wohnen wir in einer oder leben wir in einer hoffnungsvollen Welt?
1: Naja, die gesamte Welt gesehen, würde ich sagen, sind viele Probleme unterwegs, was aber gerne immer vergessen wird, wir leben hier in Deutschland in einer Wohlstandsgesellschaft und uns geht es hier eigentlich ganz gut.
0: Mhm.
1: Ohne eigentlich, uns geht es hier gut und das wird ganz gerne vergessen. Meine Hoffnung ist, dass das irgendwo mal bildlich wird, dass die Leute raffen, dass wir im Grunde genommen im Vergleich zu anderen Ländern wirklich gesegnet sind.
0: Mhm.
1: Und insofern bin ich da hoffnungsvoll. Für mich privat bin ich generell immer irgendwie ein Stück weit mit Hoffnung unterwegs. Auch wenn ich schon das ein oder andere Mal enttäuscht worden bin, aber das gehört irgendwie ein Stück weit dazu. Insofern blicke ich hoffnungsvoll in die Zukunft.
0: Also in eine mögliche Zukunft.
1: In eine mögliche
0: Zukunft sieht eher hoffnungsvoll oder gut aus.
1: Schon, ja.
0: Genau, das finde ich aber auch interessant. Das war auch so ein Satz. Hoffnung bedeutet nicht, dass alles gut wird. Hoffnung bedeutet, dass die Zukunft noch nicht vollständig festgelegt ist.
1: Auch ein schöner Satz.
0: Ja, den fand ich wirklich sehr schön, weil das hat halt auch was mit unserem Doppelgold-Credo zu tun, dass man alles verändern kann, was noch nicht festgelegt ist. Also was noch nicht war, ne, kann ich ja noch, die Zukunft kann ich noch verändern. Was gerade ist, kann ich beeinflussen, vielleicht durch Mut und den nächsten Schritt.
1: Was gewesen ist, gewesen.
0: Aber was gewesen ist, ist gewesen.
1: Genau. Und stell dir mal vor, die Zukunft wäre alles schon durchgeplant. Das wäre ja fürchterlich. Ja,
0: das ist jetzt wieder, da kann man auch eine Sendung drüber führen, eine hochphilosophische Frage.
1: Hochphilosophische Frage, genau.
0: Ob man seine Zukunft eigentlich wissen möchte. Also so, was jetzt so halt kommt und was für...
1: Ja.
0: Also ich würde immer da sagen, nee, möchte ich ja gar nicht. Weil das ist ja genau dieses... Dann muss ich es bewerten und sagen, oh, das wird ja scheiße.
1: Oder das wird total super. Oder,
0: genau, man ne? denkt sich irgendwas aus. Also aber
1: auf jeden Fall kann man keine Hoffnung mehr haben, weil man weiß es ja schon alles.
0: Ja, genau. Ja. Das ist ja, also in der Hinsicht würde man der Hoffnung beraubt.
1: Genau.
0: Deswegen war ich auch noch nie bei einer Zukunftswahrsagerin oder so. Warst du schon mal bei einer Wahrsagerin? So,
1: Nee, auch nicht. Das noch nicht mal betrunken auf dem Jahrmarkt irgendwo und hat mir das Geld aus der Tasche ziehen lassen. Noch nicht mal das.
0: Noch nicht mal das.
1: Nee.
0: Das ist... Habe ich letztes Mal gesehen, da gibt es wohl jetzt auch eine App für, kannst du dir die Handfläche fotografieren lassen, dann sagt dir die App das. Da frage ich mich
1: wissen.
0: Dann immer schon.
1: Ja, die wird es wissen,
0: nein.
1: Genau.
0: Also nein, das ist...
1: Genauso wie es eine App gibt, die angeblich Mücken verjagt. Also naja, und es wird verkauft, das ist unfassbar.
0: Genau, aber wo die Hoffnung das Bild einer möglichen Zukunft beschreibt, ne, ist Mut, ja, betrifft immer den nächsten Schritt. So, handle ich mutig, deswegen meinte ich, ne, es ist Mut, herauszuposaunen, zu sagen, ja klar will ich Zivilcourage, wenn da jemand den niedermacht, dann stehe ich dazu und gehe da auf den und helfe den oder was weiß ich.
1: Das ist
0: so richtig rauskriegen tue ich es erst, wenn es dann genauso eintritt.
1: Genau.
0: Und deswegen, das ist auch ein Klassiker
1: also
0: eigentlich.
1: Also Mut ist im Grunde genommen, der nächste Schritt ist einfach so, sich bestimmten Sachen zu stellen auch, ne?
0: Genau.
1: Und das dann auch zu tun oder auch nicht. Mut kann ja auch sein, bestimmte Schritte nicht zu tun.
0: Genau. So. Und das ist ja jetzt der Klassiker. Ich glaube, den hat jeder schon. In jedem pathetischen Hollywood-Film kommt das auch vor. Aber Mut bedeutet nicht, keine Angst zu haben. Mut bedeutet, trotz Angst nicht vollständig handlungsunfähig zu werden.
1: Oi.
0: Dass man.
1: Oi. Okay.
0: Aber das hörst du doch so viel, wenn man immer sagt: Oh, hast du Angst? Ja, klar habe ich Angst, aber ich mache es trotzdem. So, nach dem Motto. Oder ich stehe da.
1: Also dann steht man zu seiner Angst und geht mit der Angst um, aber ist das gleich Mut?
0: Na, wenn du gegen deine Angst arbeitest,
1: ist es Stärke.
0: Ist es für dich aus deiner Sicht Stärke?
1: Ja.
0: Okay. Also vielleicht noch, ob man es intern so eher innerlich macht oder ob eine äußerliche Sache, ja, aber du hast schon recht, können wir auch Stärke nennen. Also Mut hat ja auch was mit Stärke zu tun.
1: Auch, ja. Na? Genau.
0: Und jetzt hatte ich dann so diese Kombis, so Mut ohne Hoffnung kann blind oder erschöpfend werden.
1: Mhm.
0: Wo ich mir dachte, den muss man auch so mal im Hirn hin und her schieben.
1: Naja, das ist Mut, ja, kann blind oder erschöpfend werden. Das ist natürlich, wenn du mutig irgendwo in Situationen reingehst, die, ich sag jetzt mal, nichts bringen, ganz platt einfach mal dahingesagt.
0: Ja, also ja, ohne Mut ohne Hoffnung. Ich opfer mich halt einfach auf.
1: Genau, ist sinnlos, egal. Alleine gegen 500.000 Leute zu kämpfen, genau. Ist nicht mutig, ist bescheuert.
0: Ja, okay. Ja. Mhm. Ja. Genau.
1: Okay.
0: Und Hoffnung ohne Handlung kann zu Beruhigung werden. Und da habe ich mich dann manchmal gefragt, weil ich würde mich selber zum hoffnungsvollen Mensch machen, aber stimmt schon, wenn man nicht handelt, sondern immer nur so, oh, ich sehe positiv für dich und was tust du dafür? Nichts. So, dann ist es ja so ein bisschen, ob man sich nicht so einlullt in so einer Welt, die Hoffnung.
1: Aber ist das beruhigend?
0: Ja, also für sich selbst, weil man halt immer sagt, nee, ich bin ja hoffnungsvoll. Nein, das wird alles schon. Nee, ich erwische mich ja, sage ich ja immer so, ach Quatsch, das wird, ne, die Wahlen werden jetzt nicht so schlimm, wie das alles prognostiziert ist.
1: Dann kann man sich und selber beruhigen.
0: Ich bin auch hundertprozentig sicher, dass sich die Welt in eine positive Richtung weiterhin entwickelt, dass da noch viele Schritte zu tun sind und viele mutige Entscheidungen getroffen werden, ist auch noch selbstverständlich.
1: Und wenn das von anderen passiert, ist es auch okay?
0: Genau.
1: Dann kann ich mich zurücklehnen und das genießen.
0: Ja, genau. So, aber das ist dann halt gerade, wenn man dann so ein bisschen die Augen vielleicht zumacht, dass man, wie gesagt, sich mit Hoffnung, ach nö, wird schon, ach der, das ist jetzt hier alles, geht nicht in die richtige Richtung, aber das wird bestimmt noch so. Und ja, deswegen. Aber zusammen, ja. Ne, zusammen ist das eine gute Kombi. Wenn man Mut und hoffnungsvoll
1: ist, super.
0: Ne, ja. Ist da kommt nämlich Handlung raus.
1: Ja.
0: Und in der Hinsicht, deswegen, ich finde das voll jetzt wertschätzend, dass du das erwähnt hattest mit dieser Radiosendung. Aber es stimmt schon, das hat mich ja damals dann halt angetrieben, halt zu sagen, nee, so, ich gucke immer noch hoffnungsvoll in die Zukunft, aber ich bin mir nicht mehr ganz sicher, ob ich es nicht ohne, wenn ich nichts tue, es wirklich sich entwickelt.
1: Du bist schon eher einer, der was tun will.
0: Ja, weil aber auch, da kommen wir aber nachher nochmal dazu, was macht dir Mut, beziehungsweise, da kommen wir vielleicht nachher einfach zu.
1: Ja.
0: Aber ich habe einen coolen, der heißt auch Brave, was ja mutig ist, da habe ich einen Song mitgebracht von Faustdick und den hören wir uns jetzt mal an, Brave.
1: Nicht zu verwechseln mit Faustdick.

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0: Mut.
1: Mut. Ich ärgere mich jetzt, dass ich das Aufzeichnungsgerät nicht also mit deinem Satz, als das anfängt, oh, Deutschrap. Aber Deutschrap, und was mich echt getriggert hatte, ja, dieses mutig, ist es wirklich mutig, wenn man mehr liebt, als man hasst? Den Satz, den fand ich nämlich in dem Song echt cool.
2: Das ist eine gute Frage. Ich würde das relativ deutlich als ja bezeichnen, weil hassen ist einfach. Hassen ist richtig einfach. Und da würde ich jetzt wieder mit meinem Arbeitskontext kommen. Wenn sich unsere ganze, wir sprechen immer liebevoll von den Migra Boys bei uns, die haben so ein bisschen so die Attitüde, sich ständig immer irgendwie zu schubsen und mal ein bisschen Nackenklatsche zu geben und sowas alles. Und dann stehen wir immer da und sagen, Leute, Probleme diskutieren mit Liebe. Mit Liebe. Nicht mit Schlägen, nur mit Liebe.

0: aber wieder mit Liebe. Mit Liebe werdet ihr hier empfangen. Mhm. Jeden Tag wieder aufs Neue.
1: Ja, aber was du halt meintest, ne? Hass ist definitiv einfacher.
0: Absolut.
1: Also ich glaube, wir hatten das, wir haben ja schon doch einige Sendungen jetzt hinter uns. Aber das ist, ne, es ist ja auch echt immer viel schneller gesagt, was man nicht gut findet, als das, was man gut findet. Ne? Auch es ist viel schneller, findet man das, was eigentlich, was man nicht so gut kann, als das, wenn man gefragt wird, was ist denn deine Stärke? Stärke?
0: Genau.
1: Weiß ich nicht. So, ja. Ne? Es ist, man ist irgendwie so dieses gewohnt. Vielleicht auch, weil man immer mit seinen Fehlern, ne, da sind wir wieder bei Fehlerkultur.
0: Man wird damit konfrontiert.
1: Genau, eher konfrontiert das wird immer. Permanent. Genau, statt halt mal zu hören, ey, das hast du aber cool gemacht. Da verliert man meistens kein Wort drüber und deswegen ist es vielleicht auch mutig. Genau. Deswegen, da habe ich den Song mitgebracht.
0: Sehr gut.
1: So, was macht dir Mut? Haben wir jetzt hier stehen unter der Sache. Und das fand ich interessant, weil darüber bin ich gestolpert und das ist, deswegen, du hattest dich ja vorher gewundert um diese KI-Geschichte. Es ist in der Sendungsvorbereitung doch bei mir so, dass ich KI nutze, um mir manche Themen so, oh ja, das und das habe ich vor, wie würdest du das einsortieren und keine Ahnung was. Und dann ist das mehr ein wechselseitiges Hin und Her.
0: Du unterhältst dich mit ihr.
1: Ja, genau. Man unterhält sich mit ihr, schließt sich so ein bisschen das Thema. Und das fiel dann so als Faustschlag raus. Und ich dachte mir, Mensch, das ist eine geile Sache. Einfach... Ne, das Credo war, was macht dir Mut, die Frage, und dann jetzt mal bitte keine allgemeine Erklärung, und sondern eine konkrete Antwort. Eine Person, ein Satz, ein Ort, eine Erfahrung, ein Lied, eine Gemeinschaft. Oder was auch immer, whatever. So, und das fand ich so, ist cool, hat ihn aber bei Insta rausgehauen und in ein paar Grüppchen reingeschrieben, in der Hoffnung, dass ich vielleicht das eine oder andere Mal als Rückmeldung bekomme. Und ich habe die eine oder andere Rückmeldung bekommen.
0: Cool.
1: Die haben wir jetzt auch demnächst dran. Aber genau, vielleicht nochmal die Frage jetzt an euch draußen. Wie gesagt, live@loro.de. Ihr könnt gerne mal, was macht euch denn Mut? So, habt ihr so eine konkrete Antwort, die ihr raushauen könnt? Also dann schreibt uns an live@loro.de oder ruft an unter 0381 666 575 und wir probieren noch ins Studio zuzuschalten. Das wird bestimmt. Das werde ich jetzt nämlich auch einfach mal testen und die liebe Anja schon mal gleich anrufen, während der nächste Song läuft. Und du, Herr Goldschmidt, machst dir mal Gedanken. Was macht dir Mut? Weil ich würde mit uns beiden mal halt anfangen und sagen, dass wir mal ein bisschen drüber schauen, was macht dir Mut?
0: Okay. Gut,
1: spielen wir jetzt. Ach, guck mal, voll kurz geredet nur. Geht jetzt direkt wieder mit Musik.
0: Hauptsache, wir haben genug Musik mit.
1: Wir haben endlos hier, der ganze Studiosender ist hier alles voller Musik.
0: Ja, und dann kleine Schritte.
1: Und guter Musik.
0: Los geht's.
1: Kleine Schritte, Hinterlandgang. Ein sehr hoffnungsvoller Song, finde ich.
0: Das ist Hinterland Gang. Ich hätte jetzt Hinterland Gang gelesen. Gang,
1: ja? Aber die kennst du doch.
0: Ja, sicher.
1: Die ist großartig. Spaß. Und so viel zum deutschen Rap.
0: Ja.
1: Ne? Der geht nur richtig nach vorne.
0: Nur mach an.
1: Soll ich?
0: Ja.
1: Gut.
0: Jetzt.

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0: So.
1: Mensch, Mensch, hat nicht geklappt.
0: Hat nicht geklappt mit dem Telefonieren.
1: Nee, noch nicht, noch nicht. Aber wir haben ja noch ein paar bisschen eine Übelphase, die wir reinziehen können. Also Anja hat, der Anruf ging durch, sie hört schon Musik. Aber wahrscheinlich unsere gute Musik, die wir hier abgespielt haben.
0: Verständlich.
1: Aber
0: es sind ja alles kleine Schritte, die du jetzt machst. Und
1: genau,
0: das kriegst du dann schon hin.
1: Man lebt mit der Erfahrung
0: drin. Ihr ruft einfach zu wenig an.
1: Genau. Hättet ihr mal vor, ich glaube, 10 Sendungen kontinuierlich angerufen.
0: Da war das alles präsent.
1: Da war das riesig präsent. Da hat er nämlich besagte Anja uns das alles gezeigt, in vielen kleinen Schritten.
0: Ja.
1: Und irgendwie, ich habe hier sogar die Anleitung liegen, aber die ist dann doch noch nicht so ganz so klar. Aber das kriegen wir hin. Was muss man gucken? Ich glaube aber auf dem Computer.
0: Du bist hoffnungsvoll.
1: Ich bin immer hoffnungsvoll.
0: Und mutig.
1: Und mutig, mich auch zum Deppen zu machen.
0: Ja,
1: für
0: das gehört ja dazu.
1: Und genau, das ich lese gleich nochmal Aufmerksamkeit die Sache. Aber hast du dir Gedanken gemacht, Herr Goldschmidt? Was macht dir Mut? Gibt es so Momente, wo man
0: Das ist ja, also diese Welt ist ja politisch geladen gerade. Und wenn wir gucken über den Teich, da läuft das alles drunter und drüber. Wir gucken dann gleich um die Ecke nach Sachsen-Anhalt, da läuft es drunter und drüber, zumindest so aus meiner Gefühlslage heraus, was mich traurig stimmt an der einen oder anderen Stelle. Und was mir Mut und Hoffnung macht, sind solche Leute wie in Jamen mit dem Festival, den Rock den Förster. Das sind Sachen, also das sind ja zwei Personen, das ist ein Ehepaar, die das gestalten, die machen mir Mut, dass es solche Menschen gibt, die sowas auf die Beine stellen, in einem Dorf, in dem sie selber leben, ein solches Konzert regelmäßig zu veranstalten, um ein Statement zu setzen, was Demokratie rettend ist. Also momentan ist dieses Demokratie fördernd, Demokratie rettend, Demokratie gefährdend ja in aller Munde. Und das ist mir schon auch wichtig. Und solange es solche Menschen gibt, bin ich hoffnungsvoll, dass es nicht ein Bach runtergeht und wir Zeiten erleben, wie wir sie nicht erleben wollen. Und insofern ist diese Gemeinschaft, die dort entstanden ist über die Jahre hinweg, diese Künstler, die da hinkommen und öffentlich klar machen, wofür sie stehen, eine ganz, ganz wichtige Geschichte. Das ist ein ganz, ganz wichtiger Ort mittlerweile in Deutschland, für mich zumindest. Und insofern
1: ist das ja total das, cool.
0: Was mir Mut macht, nicht die Hände in den Schoß zu legen und zu sagen, ich warte ab und lass alles über mich ergehen, sondern bin da schon auch zumindest in meinem beruflichen Kontext einfach auch sehr aktiv, um Demokratie und beziehungsweise Menschenwürde zu retten und miteinander zu retten. Das ist so für mich ein schönes Beispiel dafür, was ich dann für mich so ein bisschen mitnehme.
1: Genau. Ja, total cool. Ne? Ja, besonders in dem Kontext kommt ja auch direkt wirklich auch das Mut dieser Person, ne? Weil das ist ja wirklich keine Gesellschaft dort vor Ort, muss man jetzt halt sagen, die dann sagen, ja, cool, was ihr macht. Richtig stark.
0: Nein, die werden angefeindet,
1: sondern,
0: die werden
1: genau,
0: unter Druck gesetzt,
1: es ist wirklich gegen, in dem Moment, in, ich sag mal, in der Blase Dorf dort gegen die Mehrheit sich zu stemmen und zu sagen, nee, was ihr hier macht, ist falsch, unserer Meinung nach. Und wir sind da und wir zeigen auch Flagge und sagen halt nicht nur immer, alles klar.
0: Genau.
1: Und gucken dann halt, ne?
0: Ja.
1: Ja, krass.
0: Wie sieht's bei dir aus?
1: Bei mir?
0: Ja.
1: Da muss ich jetzt auch nochmal überlegen.
0: Ja.
1: Einen habe ich schon überlegt, aber wir haben einen Song. Wir haben heute genug Musik. Wir wollten, das kommt immer zu viel und das habe ich mir den
0: zu
1: extra.
0: Kurz, das stimmt.
1: Den kennst du den? Den nächsten Song, Gonna Fly Now von Bill Conti?
0: Wenn ich ihn höre vielleicht.
1: Ja, da bin ich mir ziemlich sicher, dass
0: du
1: ihn kennst.
0: Okay.
1: So, weil ich würde das...
0: Bin ja immer so schlecht in Titel merken und Künstler merken und so. Ist was mit zum Tanzen, Sasse?
1: Weniger.
0: Ah, ja.
1: Aber er ist sehr populär.
0: Populär?
1: Ja, ja. Ich hätte aber, bevor ich das recherchiert habe und zufällig geguckt, hätte sie mich auch fragen, wie heißt denn der bei dem und so? Das ist nämlich aus einem berühmten Film.
0: Ah.
1: Und da geht es auch um Mut und Hoffnung und von ganz unten nach ganz oben und so.
0: Okay.
1: Gonna Fly Now,
0: dann
1: Bill Conti.
0: Hören.

0: Da hast du aber einen rausgekramt, mein lieber Scholli, ey.
1: Klassiker.
0: Aber absolut.
1: Und voll hoffnungsvoll.
0: Und ich habe sie alle geguckt.
1: Hast du sie alle geguckt?
0: Alle.
1: Auch jetzt die neuen, modernen, noch die am Ende nachher. Warst du da im Kino dann?
0: Nee, habe ich, doch einen habe ich, glaube ich, im Kino geguckt.
1: Warte mal, ich glaube, ich probiere immer noch Anja anzurufen. Ja. Ich muss sie mal auflegen.
0: Ja. Ja, zu tun. Das ist natürlich alles fremde Technik, hätte ich beinahe gesagt. Weil, wie gesagt, ihr habt alle nicht angerufen. Was ihr nach wie vor tun könnt unter 0381666575.
1: Genau, dann klappt das mal vielleicht.
0: Dann lernt er das mal. Weil er ist derjenige an den Knöpfen. Ich bin nur derjenige am Mikro. Und wir haben heute das Thema Mut und Hoffnung, nach wie vor.
1: Genau, und ich bin immer noch hoffnungsvoll, dass ich Anja hier nachher live reingeschaltet bekomme.
0: Aber nichtsdestotrotz wolltest du auch so ein bisschen mal eine Person, einen Satz, einen Ort, eine Erfahrung, ein Lied, eine Gemeinschaft.
1: Genau, das wollte ich und das habe ich auch. Ja. Und es sind einige, aber wenn ich das mal aufzählen dürfte, meine Erfahrung, dass Lachen immer siegt.
0: Ja.
1: Ne? Das macht mir Mut, weil man kann noch so niedergeschmettert sein und wenn irgendwer richtig Lustiges in der Nähe ist und albern macht oder irgendwas Lustiges dann passiert, da kann man noch so sehr denken, ich bin doch eigentlich traurig, lachen.
0: Man ist ja nicht mehr Letzter plötzlich, ne?
1: Genau, auf irgendwann bricht das Lachen dann doch hinaus. Also das macht mir Mut. Dann, genau, das passt auch zu dir. Meine Erfahrung, dass sich die Welt mit Engagement verändern lässt, macht mir Mut. Ne? Also dass man schon, also ich habe schon die Erfahrung gemacht, wenn man sich den Mut aufbringt, die Energie aufbringt, wie man auch immer ist, um sich um etwas zu kümmern, kann man es meistens, oder ich habe bisher die Erfahrung gemacht, ich konnte es immer beeinflussen, es war selten das, was ich mir direkt vorgestellt habe. Das muss ich jetzt auch mal dazu sagen.
0: Aber das ist ja okay.
1: Genau, aber man hatte einfach das Gefühl, nee, es geht weiter in die richtige Richtung. Und das passt zu dir definitiv, dass es Leute gibt, die nicht wegschauen. Ne? Dass es immer mutige Leute wie die Organisatoren des Jamel Rock den Förster zum Beispiel. Ich habe auch eine sehr mutige Kollegin letztes Mal gehabt, die in der Nachbarschaft nicht weggeguckt hatte. Fand ich phänomenal.
0: Es gibt solche Leute, ne?
1: Genau, weil man da wirklich sagte, ja, das war gelebte Zivilcourage. Das war nicht nur drüber erzählen, sondern das war reingehen und sagen, nee, hier stimmt etwas nicht, das kann ich so nicht akzeptieren. Und hat einer Person, glaube ich, sehr, sehr geholfen. Genau. Cool. Und unzählige Musik habe ich jetzt halt auch. Weil ich mir immer denke, Musik macht
0: Musik
1: mir persönlich immer
0: ja
1: Mut.
0: Eigentlich hoffnungsvoll, ne? Es sei denn,
1: ja, es kommt immer auf die Musikrichtung drauf an. Aber die mag ich auch am meisten. Also ich bin ja immer eher so der Positiv-Musikhörer mit der hoffnungsvoller, fröhlicher, mutiger Musik vorangeht. Das ist meine Musik, also ich kann immer nicht. Oh, da war er wieder. Hatten wir lang nicht mehr. Den Waschbären. Genau.
0: Ich dachte, ich mache mal hoffnungsvolle Geräusche.
1: Ja, die könnten wir, das wollten wir auch mal. Es gibt noch so viele Sendungen, die wir machen. Also ich habe so viele Hoffnungen.
0: Wir sind ja erst 2 Jahre auf Sendung.
1: Genau. Ja? Da geht noch wesentlich mehr.
0: Aber ich befürchte das.
1: Genau, also Musik ist definitiv ein sehr, sehr wichtiger Sache.
0: Ja.
1: Und wenn das zusammenkommt, zum Beispiel im guten Film, das ist ja immer grauenvoll, ne? Dann muss ich mir echt Pipi ein bisschen aus den Augen reiben und sagen, da bin ich, da schniefe ich immer, weil ich mir denke.
0: Bist du auch so ein emotionaler?
1: Ja.
0: Ich kann auch.
1: Das ist irgendwie.
0: Guckt meine Partnerin mich an und was ist denn mit dir nicht richtig?
1: Das war doch so geil, der hat so richtig mutig dagestanden und die richtige Musik lief und alles. Ja, ist bei mir auch so.
0: Ja.
1: Und muss man schon zustehen.
0: So ähnlich, Herr Gauder, aber ist unfassbar.
1: Ja, und doch so unterschiedlich. Ja. Also ich habe auf jeden Fall weniger Haare im Gesicht gerade. Also müssten wir vielleicht mal machen. Das ist ja halt alles auch eine gewisse Art.
0: Wo sind denn eigentlich die ganzen Studiobilder hin, die wir auf Insta setzen wollten? Da hat doch mal Jan ja ganz viele Fotos gemacht.
1: Ja, das haben wir, aber die sind irgendwo
0: im Archiv.
1: Obwohl, einmal habe ich dich mit der Stirn an den Kopf und so, Stirn an die Wand nach 3 Stunden und so. Ja. Wir gucken mal. Wir machen vielleicht heute nochmal eins und damit ihr diesen
0: weinenden
1: Rauschebart, weil das hat auch was mit dem Studio zu tun. Jetzt schweifen wir wieder ab,
0: das
1: eigentlich
0: stimmt.
1: Von Hoffnung.
0: Ich bin ja hier nicht Thema in der Sendung. Also
1: nein, aber ich mache dich immer gerne zum Thema.
0: Du machst mich immer gerne zum Thema, das stimmt. Ja, ja.
1: Gut, naja, die Rauschebart-Geschichte kommt dann gleich. Ich habe nämlich noch ein paar andere Rückmeldungen bekommen auf die Frage, Was macht dir Mut? Und die gehen wir gleich mal zum Besten und sprechen ein bisschen drüber. Und probiere ich mal wieder.
0: Dritter Versuch.
1: Nächster Versuch. Alle guten Dinge sind drei. Ja. Ist auch so eine hoffnungsvolle Sache. Ja. Und genau, der Song ist auf jeden Fall richtig gut. Geht nach vorne. Hall of Fame von The Script and Will.i.am.

0: Spannende Sendung. Die Suche nach dem
1: Pre-Talk-Knopf.
0: Nach dem Pre-Talk.
1: Verdammt, aber es geht immer, ich glaube, es wird immer besser. Also ich näher mich dem
0: Gefühl.
1: Gefühlt näher ich mich dem. Ich habe zum Beispiel das Klingeln schon gehört. Das hatte ich eben auf den Kopfhörern, aber dann war es irgendwie dann eher ein Dud-Dud-Dud nachher, weil ich vielleicht wieder aufgelegt habe. Aber naja.
0: Aber wir waren bei Reaktionen aus deinem...
1: Genau. Auf die Frage, was macht dir Mut? Und na klar hatte ich auch in die Werte Familiengruppe das halt einfach mal reingeschickt. Also ja. Ich hatte das wirklich auf unserem Insta-Kanal Doppelgold-Nummer 1 losgejagt. Dann hatte ich es einmal auf unserem guten Loro-Kanal. Es gibt ein Loro-Gruppe, da hatte ich das dann auch mal reingeschickt und na klar auch bei diversen Familienkanälen drin. Und unter anderem habe ich eine Rückmeldung von Bettina, die ist eine entfernte Cousine von mir bekommen.
0: Okay.
1: Und die schrieb dann, willst du das lesen? Du hast mehr die sonare Lesestimme als ich.
0: Also, gerne. Bettina schrieb Folgendes. Wie du mich kennst, ist natürlich Jesus der Grund meiner Hoffnung und somit auch meines Mutes. Keiner hat mir so viel Liebe und Hingabe für uns getan, was er getan hat. Und keiner kann uns so vertrauenswürdig in die Zukunft führen wie er. Denn sein Plan reicht weit über unser kleines Wissen und Denken hinaus. Nachzulesen im Neuen Testament, persönlich zu erleben, durch Beziehungsaufnahme mit ihm.
1: Genau, da haben wir dann direkt, also was ja jahrhundertelang, muss man ja wirklich halt auch sagen, für viele Menschen Glaube, Hoffnung, Zuversicht versprochen hat.
0: Genau. Und da kann man nur denken, wie man möchte drüber, aber es ist letztendlich ein Weg.
1: Genau. Genau. Und wenn, genau, du hast das ja richtig gesagt, man kann jeder darüber, also jeder ist frei in seinem Glauben und da darf das machen. Und whatever, an wen glauben. Ich frage mich nur manchmal, Leute, die sich bewusst entscheiden, nicht an Gott zu glauben und zu sagen, nee, den gibt's nicht irgendwas. An was glauben die? So, ist es dann ein Glaube an gar nichts? Oder könnte es nicht, also ich denke mir manchmal, ja, dann glaubt doch jedenfalls an euch selbst, an eure Stärke, an eure Möglichkeiten, mit Engagement, mit Energie, Sachen zu gestalten. So, aber ich
0: manchmal habe ich das... Ja, das wäre natürlich eine philosophische Sendung, ne? Da kann man alles Mögliche reininterpretieren. Also glauben, ich glaube zum Beispiel, dass es gar nicht möglich ist, nichts zu glauben. Also irgendwas glaubt man immer. Und wenn es an die Tatsache ist, dass bei minus 4 Grad 14 zufrieren.
1: Ja.
0: Übertrieben gesagt. Also Glauben, ganz ohne Glauben.
1: Geht's nicht, ne?
0: Ist,
1: oder ist das nicht dann ziemlich hoffnungslos?
0: Vorstellungskraft.
1: Oder, also könnte es, ja, das, deswegen bin ich auch so. Deswegen habe ich diese Frage jetzt eigentlich auch gestellt, weil ich mir immer denke, wenn man an nichts glaubt, also ich kann mir das auch schwer vorstellen, deswegen vielleicht ist das...
0: Marius Müller-Westernhagen hat gesungen, ich glaube an die Deutsche Bank, denn die zahlt aus in bar. Also
1: okay.
0: Ne, irgendwas gibt es immer, was geglaubt wird. Meiner Meinung nach. Aber gut.
1: Genau. Ja, aber vielleicht gibt es ja bei manchen, die anders ticken als wir. Und die sich dann einfach sagen, nee, glaube ich nicht dran. Ich glaube an gar nichts. Und dann ist es immer schade, ja, dann glaub doch mal an dich selbst. Also glaubt man dann an sich selbst. Das müssen wir. Aber du hast recht, ich habe es mir schon als neues Thema hier. Wir hätten so viele Themen schon für die nächste, fürs nächste Jahr machen, können.
0: Wir hätten uns schon zurücklehnen können.
1: Muss ich mir die Sendung nachher nochmal anhören. Ja. Dann kann ich die alle rausschreiben und dann gucken, ob wir auf 12 Themen kommen.
0: Genau. Du hattest aber noch weitere Rückmeldungen?
1: Ja, ich hatte noch weitere Rückmeldungen, aber wir wollen erstmal noch Musik spielen.
0: Oh ja, genau. Okay.
1: Weil haben wir raus und dann habe ich auch...
0: Meine lieben Zuhörerinnen und Zuhörer da draußen, also wir spielen diesmal so viel Musik, damit Herr Goldammer irgendwie die Chance hat, das mit dem Telefon noch hinzukriegen.
1: Das,
0: aber es kommt euch ja allen zugute.
1: Sowieso. Und besonders, das ist jetzt ja ein längerer Song, sehe ich gerade. Und zwar ist der von Andra Ray, Rise Up. Kennst du sie?
0: Ich glaube ja.
1: Ja? Das wäre auf jeden Fall so ein Song, ich kannte sie bisher nicht, wo ich erwartet hätte, dass Herr Goldschmidt gesagt, ja klar kenne ich die. Aber wir gucken mal.

0: würde jetzt nicht sagen, dass ich sie kenne.
1: Okay, das ist eine Aussage.
0: Kam mir bekannt vor.
1: Großartig. Auf jeden Fall habe ich jetzt hier ein Lächeln in meinem Gesicht und gucke total hoffnungsvoll.
0: Und Lächeln, haben wir gelernt, gewinnt.
1: Lächeln gewinnt, genau. Lächeln immer gewinnt. Lachen gewinnt, Lächeln gewinnt. Ja, nur muss es einfach nur Trial and Error lang genug machen. Also ich hatte Anja eben schon mal am Ohr und ich hoffe, das klappt jetzt dann gleich in live.
0: Leute, ruft alle an, einer nach anderen.
1: Wir wollen das hier ausprobieren, wie das ausschaut. Obwohl ich es ja jetzt sagen muss, die Annahme habe ich noch nicht getestet. Ach so. Ich habe aktiv Anja angerufen. Ja. Ne? Also das ist dann Schritt 2. Das können wir dann vielleicht mal machen. Auf jeden Fall macht Telefonieren beim Radio noch doppelt so viel Spaß dann drin.
0: Wollen wir erst sagen, oder
1: genau, finde ich viel wichtiger jetzt. Genau, weil sonst bauen wir sie da halt ein. Genau, weil Anja hat sich nämlich auch zurückgemeldet. Ja. Und interessant, das sind mir ja immer die Liebsten, wenn man eine Frage stellt, man kriegt eine Gegenfrage.
0: Mein Vater, jetzt kommt wieder mein Vater ins Spiel, der hat schon mal gesagt, man beantwortet eine Frage nicht mit einer Gegenfrage.
1: Ach so.
0: Das tut man einfach nicht.
1: Okay.
0: In dem Fall ist es natürlich cool.
1: Ja. Genau, also Anja hat mir auf die Frage, was macht dir Mut, geschrieben, ich stelle Fragen.
0: Ja.
1: Kommt der Mut vor dem Tun?
0: Berechtigte Frage.
1: Ja, wollen wir darüber mal ganz kurz sinnieren? Kommt der Mut vor dem Tun?
0: Kann ich mitgehen? Also wenn du irgendwas tun musst, was Mut erfordert, dann brauchst du den Mut, um das zu tun.
1: Ja, manchmal kommt das ja eher auch aus dem Effekt heraus und es würde Mut bedeuten, diesen Effekt vielleicht auch zu unterbinden. Dass man einem zum Beispiel nachspricht, weil er halt so groß ist, so ein Schrank und dir gleich einen raushaust und du sagst.
0: Dann würde der Mut das Tun unterbinden.
1: Dann würde er das Tun unterbinden, genau. Ja. Das ist.
0: Auch
1: Mensch,
0: gut.
1: Wir sind heute in so einem philosophischen Modus unterwegs.
0: Das ist unfassbar.
1: Also kommt der Mut vor dem Tun, würden wir beantworten, liebe Anja, falls du zuhörst.
0: Sowohl als auch.
1: Sowohl als auch.
0: Ja.
1: Dann ist die 16-Jährige mutig, wenn sie über die rote Ampel geht? Oder die 80-Jährige mit dem Rollator. Der Vater, der seinen kleinen Sohn gerade noch von der Straße holt.
0: Tja, da würde ich jetzt sagen, der Vater, der reagiert reflexartig und ist natürlich um seinen Sohn besorgt.
1: Mhm.
0: Das sind Vatergefühle, ich weiß nicht, ob man die mit Mut bezeichnen würde. Und alles andere ist dumm.
1: Ja, das könnte man so klar.
0: Mut zu tun.
1: Ja, genau. Hat wenig mit, also würde ich auch sagen, ne? Wenig.
0: Also der Vater ist schon auch mutig, ne? Wenn er dann sein eigenes Leben riskiert, vielleicht kommt da gerade ein Auto, vielleicht ist das damit gemeint.
1: Gerade
0: das kann Anja uns ja gleich selber beantworten.
1: Genau, wir werden sie mal
0: insofern
1: horchen.
0: Ist das von den dreien, wo ich sage, ich brauche schon auch ein bisschen Mut, um dem Tod ins Auge zu sehen, um den des Sohnes zu verhindern.
1: Ja.
0: Um das jetzt mal ganz dramatisch für den Film ein bisschen.
1: Und da wäre, wenn man jetzt das. Genau, wir machen ja vieles immer größer, als es vielleicht ist. Mal sehen, was Anja dazu sagt. Aber zum Beispiel 16-Jährige mutig, wenn sie über die rote Ampel geht. Könnte ja sein, dass so, ey, Mutprobe, ey, geh mal über die rote Ampel.
0: Auch das ist dumm.
1: Ja, genau. Ist es dann mutig oder wäre es nicht eigentlich mutiger zu sagen, nee, mache ich nicht?
0: Richtig.
1: Weil es. Also daran messe ich meinen Mut nicht. Ne? Also deswegen. Und die 80-Jährige mit dem Rollator?
0: Die denkt nicht drüber nach.
1: Die denkt nicht drüber nach, die schluckt los. Genau.
0: Genau.
1: Und das dritte war, geht für Hoffnung auch Optimismus? Also ich finde, Optimismus und Hoffnung ist immer sehr stark verbunden.
0: Ja.
1: Muss nicht so. Sie hatte mir da noch ein sehr schönes Bild geschickt.
0: Wo also eine negative Hoffnung ist natürlich merkwürdig, ne? Insofern ist schon Optimismus und Hoffnung schon eng miteinander verknüpft.
1: Ja, genau. Beziehungsweise kann die positive Hoffnung eines jemanden die negative Hoffnung eines anderen sein. Das meine ich ja jetzt auch mit den Wahlen. Manche hoffen jetzt halt so, wir gewinnen die Wahl. Hm. Und ganz viele hoffentlich in MV denken sich eher, oh Gott, es ist dann. Aber es ist dann nicht die negativ, also es wird negativ und ist für die anderen ja keine Hoffnung mehr. Also in dem Sinne ist es keine.
0: Das Gegenteil von Hoffnung ist ja Befürchtung.
1: Befürchtung, ja.
0: Ja, Befürchtung für die Zukunft. Und ich befürchte gerade, dass wir hier noch eine zusätzliche Sendung entwickeln, die da heißt Philosophieren mit Doppelgold.
1: Rubrik?
0: Nein.
1: Eine Rubrik. Reicht
0: eine Rubrik.
1: Ja. Wir suchen also ein Hoffnung, uns grundlegendes philosophisches
0: Hoffnung
1: Thema
0: und aus. Optimismus, ja, und befürchten aber, und was wäre der Gegenteil von Optimismus?
1: Negativismus.
0: Negativismus, Verzweiflung.
1: Verzweiflung, Optimismus, ja. Verzweiflung, ja. Ich finde es so krass, dass du immer so schnell diese Gegensätze hin und her kriegst. Ich glaube, da müsste ich 20 Jahre drüber nachdenken.
0: Naja, das ist Lebenserfahrung.
1: Die du wirklich ein bisschen
0: aber
1: mehr
0: hast. Aber was Jan da auch mitgeschickt hat, ist, was ist denn Optimismus rückwärts?
1: Ja, das war ja so ein schönes Kartenbild. Ja. Das mir, da war nämlich eine summende Biene drauf. Ja. Und Sumsi mit Po ist Optimismus.
0: Das nicht optimistisch ist.
1: Das ist mega optimistisch.
0: Okay.
1: Gut. Ja. Anrufen.
0: Anrufen.
1: Genau.
0: Ich bin schon ganz aufgeregt.
1: Genau, du kannst ja mal probieren, die Hörer noch, während ich hier die Knöpfe in der richtigen Reihenfolge drücke, weil ich glaube, daran lag. Machen wir das jetzt mal hier.
0: Genau. Also es müssen bestimmte Knöpfe an dem ganzen Instrumentarium hier gedrückt werden in einer ganz bestimmten Reihenfolge. Also von rechts nach links, so wie wir uns das ja in der Politik wünschen. Mehr links als rechts. Dann wird die Telefonnummer eingetippt, in der Hoffnung, dass dann alles funktioniert. Wir sind gespannt. Das ist der Versuch Nummer 4, wenn ich richtig mitgezählt habe.
2: 4 hat geklappt.
0: Also der 4. hat geklappt und wir sind jetzt bei Versuch 5. Und wir haben Sumsi mit Po, ganz viel. Wir warten. Wir könnten rein theoretisch auch.
3: Hallo, hier ist Anja.
1: Oh. Ja, ich, liebe Anja, ich glaube, ich habe dich sofort ins Studio gehört, weil ich mal, Herr Goldschmidt geht jetzt mal raus in die Vorhalle des unseren oder in die Tagesredaktion. Ah, und du kommst an. Beziehungsweise im Moment rede ich ja nur. Jetzt muss erstmal. Hallo Anja.
3: Hallo jetzt.
1: Bist du da? Genießt du deine freie Zeit?
3: Jawohl, wir essen gerade Eis und machen Pause, so ist es.
1: Oh. Das
0: auch
1: ist ja
0: von mir ein herzliches Hallo und willkommen im Studio.
1: Hast du Herrn Goldschmidt auch gehört?
3: Nein.
1: Ach, das ist das Problem.
0: Dann lehne
1: ich
0: mich zurück.
1: Dann, dass das genau nur über Mic 1 reinkommt. Ne? Kann das sein, liebe Anja? Du hast ja mehr Ahnung als ich.
3: So ist es, genau. Also da müsste ich auch gleichzeitig parallel noch das Radio mithören. Ne? Ja.
1: Ja.
3: Nee, aber ich finde das auch so hin, Leute.
1: Ja, total. Und ich finde es immer wieder herzerfrischend, liebe Anja, dass du erlaubt hast, das Versuchskaninchen zu sein. Herr Goldschmidt kommt jetzt mal ohne Kopfhörer hier rumgetigert. Sprich mal hier rein, dann hört sie dich auch.
0: Dann sage ich jetzt mal über dieses Mikro. Hallo Anja, herzlich willkommen im Studio.
3: Jawohl.
1: Das ist total komisch, mit Herrn Goldschmidt so eng jetzt an einem Mikrofon zu stehen. So, liebe Anja, du bist Wahlhelferin bei unserer Landtagswahl.
3: Richtig. Genau, da war ich heute Vormittag und jetzt habe ich, wie gesagt, Pause, esse Eis und erhole mich und gehe nachher zum Auszählen wieder zurück. Das ist so ein Schichtsystem und ja, so machen wir das.
1: Ja, das ist doch total gut. Und an welcher Position saßt du jetzt oder hast du bekleidet?
3: Ja, tatsächlich bin ich die Chefin, also die Wahlvorsteherin.
1: Was muss sie tun?
3: Sie muss den Überblick behalten, sie darf die Aufgaben verteilen und schaut einfach, dass alles reibungslos läuft, darf Fragen beantworten von den Wähler und Wählerinnen, genau, darf Entscheidungen zusammen mit den anderen treffen.
1: Cool.
3: Das Wichtigste.
1: Ja, das ist ja voll gut. Und seit wann machst du das? Ist das deine erste Wahl jetzt? Nee, wenn man jetzt schon Vorsteherin ist, nehme ich mal an, dass man schon ein paar Wahlen hinter
3: sich
1: hat.
3: Genau. Das mache ich schon ein paar Jahre lang. Es macht Spaß und ich freue mich immer, wenn ich neue Gesichter sehe, die dann auch mitmachen und ebenfalls Wahlhelfer sind.
1: Ja, cool. Ja, also wie gesagt, ich habe mich heute bei unseren Wahlhelfern, ich war ja auch schon wählen in Stadtweide und auch bedankt für ihr Tun, weil halt auch so eine Wahl, das muss man ja jetzt dann auch wirklich mal sagen, geht ohne ehrenamtliche Wahlhelfer und Helferinnen nicht vonstatten.
3: Genau, davon haben wir ja so 1500 in Rostock, ne? Und ja.
1: Ja, voll cool. Super. Anja, wir haben ja gerade im Moment Mut und Hoffnung hier im Radio als Sende bei Doppelgold. Und du warst so dreist und hast einfach mit Gegenfragen geantwortet. als ich in unserer Gruppe gefragt hat, was macht dir Mut?
3: Jawohl.
1: Und du hattest, ich weiß nicht, ob du uns wahrscheinlich beim Eishören nichts gehört hast, aber kommt der Mut vor dem Tun, hast du gefragt. Also der Herr Goldschmidt und meine Wenigkeiten sagen, muss nicht unbedingt mal so sein. Was würdest du denn mal dazu sagen?
3: Also ich würde auch sagen, das kann so und das kann so sein. Und ich sehe ja auch häufig die Kinder, wie die handeln. Ne? Und da finde ich, kommt der Mut eigentlich meistens auch noch mit im Tun, gar nicht mal davor. Und sie sind dann selber überrascht, dass sie mutig waren.
1: Ja, ne? Das hatten wir eben hier auch. Herr Goldschmidt, du willst was
0: genau,
1: sagen?
0: Genau, wir hatten dabei auch ein bisschen rausgearbeitet, dass Mut auch sein kann, tun zu lassen. Wie stehst du dazu?
3: Also, genau, und dazu dann eben auch meine anderen Fragen, die ihr auch schon euch vorgenommen habt, ne, dass man dann eben auch vergleichen kann, wie handelt man und kann das denn Mut sein? Und ja, für alle drei Beispiele sage ich, das erfordert in gewisser Weise Mut, auch die Frau mit dem Rollator, ne, wenn sie darüber geht, dann denke ich immer, die ist mutig. Ja, ist vielleicht auch ein bisschen Dummheit dabei, ne? Leichtsinnigkeit, aber trotzdem in gewisser Hinsicht ist das auch immer noch mutig.
1: Vielleicht auch manchmal Starrsinn. Und man sagt das gut. Genau, geht für Hoffnung auch Optimismus. Hast du mir ja dieses Sumsi mit Po, fand ich sehr schön.
3: Jawohl. Manchmal muss man einfach nur rückwärts lesen, ne? Ja.
1: Ja, genau. Da müssen wir mal gucken, ob wir noch ein paar andere Wörter demnächst mal rauskriegen, die man einfach nur rückwärts lesen muss, damit das besser wird. So, wie geht's jetzt dann weiter? Du sagst, 17:45 Uhr musst du jetzt dann wieder ins Wahllokal?
3: Richtig, genau. Und dann um 18 Uhr beende ich als Wahlvorsteherin dann die Wahl denn dort im Lokal, ne? Schau, dass alle wirklich gewählt haben, die innerhalb des Wahlraumes noch sind, dürfen alle noch ihre Stimme abgeben und dann heißt es von uns, dass wir die Urne öffnen und die Wahlzettel ausziehen.
1: Ja, das ist ja eine ganz spannende. Und wie lange denkst du, oder sagt deine Erfahrung, wie lange sitzt man da dann immer noch? Das geht ja durchaus bis spät in die Nacht, oder?
3: Ja, bis um 8 rechne ich auch. Ne? Wir haben 2 Stimmen auszuzählen, die Erststimme und die Zweitstimme. Wir haben nur eine Wahl. Es gab auch schon Wahlen, wo wir mehrere Wahlen hatten.
1: Ja.
3: Das dauert dann dementsprechend länger. Ne? Ich denke aber so mit 2 Stunden, dass wir dann damit durch sind.
1: Ja, großartig.
3: Das Rathaus sagt zu uns immer von wegen, es gibt keine Prämie fürs Schnellsein. Für den Ersten gibt es keine Prämie. Seid einfach nur genau und so sind wir dann auch.
1: Ja. Das ist auch die richtige Motivation, glaube ich, in der Hinsicht, dass da keine Stimme unter den Tisch fällt oder falsch gezählt wird oder so.
3: Nee, tut nicht Not.
1: Ja, prima. Anja, dann danke ich dir mal für deine Zeit. Welche Eissorten hast du dir denn heute noch ausgesucht vielleicht am Wahltag? Gab es da bestimmte Eissorte, die du bevorzugt hast jetzt?
3: Eine bestimmte, wie bitte?
1: Eine Eissorte, welche Eissorte du jetzt am heutigen Wahltag bevorzugt hast?
3: Oh, nee. Eissorte?
1: Ja, genau. Welche Eissorte du gerade schnabulierst?
3: Also wenn, dann Schoko, ne?
1: Ah, Schoko muss sein. Okay, das passt. Gut, Anja, ich danke dir vielmals. Und für deine Zeit. Wir machen hier weiter. Auch Herr Goldschmidt sagt hier schon Tschüss, der steht schon wieder auf seinem Platz. Und wir fahren hier raus mit Musik, die ein bisschen, Anja ist nämlich halt auch die nette Kollegin, die man manchmal bei den Sonntagskeksen zu hören kriegt, die immer sonntagsvormittags läuft. Und da habe ich auch eher die Cabin Crew mitgebracht. Ich weiß nicht, ob du die kennst.
3: Sag mir jetzt nichts.
1: Aha, gut, dann gibst du jetzt auf die Ohren. Making Better Happened heißt das. Ein auch sehr schön positiver Song nach vorne. Und das wollen wir heute auch an diesem Wahlsonntag bleiben. Hoffnungsvoll optimistisch, liebe Anja. Ich danke dir für deine Zeit.
3: Na klar.
1: So, und jetzt gucke ich, dass ich hier auch wieder gut auflege. Aber ich mache erstmal Musik an. Ciao, ciao.
3: Tschüss.

0: Mit ohne Wahlzettel, Herr Goldschmidt.
1: Ohne Wahlzettel, genau. Wir waren hier gerade am Diskutieren. Wir können das ja mal ganz kurz zu Ende bringen. Jetzt habe ich den Faden verloren. Also wenn du ohne Wahlzettel dahin gehst, dann wird der Ausweis kontrolliert. Weil das ist auch was, was mich ein bisschen verwundert hat, dass du mit dem Wahlzettel hingehst und die brauchen keinen Ausweis mehr.
0: Okay. Also ich hatte meinen immer so, aber sie haben auch nicht wirklich
1: interessiert. Ich hab den ja auch raus und den brauchen wir nicht.
0: Achso, okay.
1: Also das war so ein bisschen, aber nichtsdestotrotz, wir hatten ja jetzt Chefin von Wahllokal XY.
0: Das hätten wir Anja fragen können.
1: Wie ist denn das überhaupt? Ja, genau. Fühlen wir ein bisschen später ein, aber ich wollte hier nochmal einen Dank an alle Wahlhelferinnen und Wahlhelfer.
0: Genau, ein fettes Danke.
1: Rausgeben, weil das ist nicht selbstverständlich. Das ist eine freiwillige Geschichte. Man opfert den ganzen Tag, das darf man nicht vergessen, also wirklich den ganzen Tag sitzt man dort mit Pausen zwar, aber man opfert den ganzen Tag für solche Wahlen. Ein großes Dankeschön von uns hier aus dem Studio von Loro 90,2.
0: Genau. Mach weiter so. Prima, gut. Ja, Anja hatte, wie gesagt, auf die Frage ja auch geantwortet und das, was macht dir Mut? Und genau so hatte auch Kollegin Lisa sich gemeldet und sie schrieb, Herr Goldschmidt,
1: mir macht das Gefühl von Verbundenheit mit anderen Menschen Mut. Ein geteiltes Lachen, ein gemeinsamer Moment bedeutsame Stille, ein gutes Gespräch über ehrliche Gefühle. Vor allem aber das Singen mit anderen.
0: Ja.
1: Auch philosophisch ein bisschen.
0: Ja, auf jeden Fall. Aber da steckt ja schon viel, genau, also ich finde so schön, dass es die Verbundenheit mit anderen Menschen ist, was halt auch Mut bei ihr jetzt hervorruft. Das ist, man könnte ja auch immer sagen, ja, ich, ne, aus der Ich-Perspektive.
1: Ja.
0: Aber das hatten wir bei dir auch schon, bei mir ja letztendlich auch schon, dass es immer doch auch was mit dieser Verbundenheit zu tun hat mit anderen Menschen, dass man Vorbild, ne, die Jamen rockt den Förster, die, genau. Das Ehepaar, das organisiert, da kann man immer nur sagen, Hut ab, das ist so ein Vorbild, wie ja man Mut leben kann und auch einen Optimismus leben kann und eine Hoffnung. Ja, finde ich stark,
1: ja.
0: Auf jeden Fall.
1: Marike hat auch noch geschrieben.
0: Genau, Marike hat geschrieben.
1: Das finde ich richtig, das ist ein Satz, den ich, also da muss ich manchmal ein bisschen auch drüber nachdenken, aber irgendwie ist er, also er liest sich einfach erstmal geil, aber ich bin noch nicht dazu gekommen, den 1:1 wirklich auch so zu nehmen.
0: Okay.
1: Der wahre Mut besteht darin, gerade dann Mut zu zeigen, wenn man nicht mutig ist.
0: Genau, das war, muss
1: das
0: man
1: muss
0: jetzt mal
1: lassen.
0: Ja, dann sag mal,
1: den sag mal
0: lassen und ich kann ja kurz den Hintergrund, also ja. Finde ich nämlich immer wieder so schön, weil Marike, wie gesagt, ich habe meine Anfrage am 16.09. geschickt
1: und
0: Marike schrieb mir dann am 17.09. mit einem Foto ihres Kalenderblattes, sie hat wohl einen Kalender, also einen Abreißkalender mit guten Weisheiten.
1: Sehr
0: deswegen
1: geil.
0: Ist dieser Satz jetzt gerade nicht von Marike,
1: okay.
0: Sondern sie hat halt wirklich dieses Kalenderblatt und das ist dann, das sind so Momente, wo ich mir auch immer denke, irgendwie sollte es so sein, oder?
1: Ja.
0: Ich meine, so reiner Zufall, dass am nächsten Tag was über Mut
1: hin. Sagt man.
0: Ja, ja, genau, genau. So, aber das war jetzt ein Zitat von Jules Renard. Der ist französischer Schriftsteller, Romancier und Journalist. Hat so 1864 bis 1910 gearbeitet und gelebt. Genau. Und der hatte, der wahre Mut besteht daran, gerade dann Mut zu zeigen, wenn man nicht mutig ist. Und das ist das ein bisschen, was ich ja jetzt immer auch meinte, warum ich die Kollegin jetzt so sagte, mit ihrer Zivilcourage. Du kannst ganz viel sagen, boah, ich bin super mutig. Aber in dem Moment, wenn es dann passiert und einfach dieser Block wahrscheinlich auch einfach
1: kommt. Dann
0: einfach
1: mutig zu sein, auch wenn man glaubt, nicht mutig zu sein. So, das
0: genau.
1: Ist eigentlich eher so, ne?
0: Genau. Also dann trotzdem den Schritt zu gehen oder ihn halt auch nicht zu gehen oder was, wie in welche Richtung dieser Mut sich dann äußert, aber wenn man eigentlich nicht das Gefühl hat, so, ah Mist, jetzt habe ich schon wieder weggeguckt, statt halt hinzugucken. Ne?
1: Okay.
0: Ja. So, ja, das waren die, fand ich sehr, sehr spannend. Möchte ich jetzt auch gucken, ob man das ab und zu mal, wie gesagt, wir hier, liebe Leute, wir sind ein Mitmachradio bei Loro. Deswegen gerne euch einbringen, auch was schreiben, was macht euch Mut? Ansonsten, wenn ihr generell Radio machen wollt, gerne bei mitmachen@loro.de melden. Da wird euch dann mitgeteilt, wann der nächste Fahrscheinkurs ist, wann wieder was ansteht und wie ihr euch hier generell einbringen könnt. Auch alle Leute, die Freiwilligendienst machen wollen, sich auch engagieren wollen. Loro sucht immer gerne und oft hilfsbereite Buftis, Bundesfreiwilligendienstler und Dienstlerinnen. Also meldet euch gerne und seid mit dabei. Ich kann nur für meine Seite sagen, Loro oder Radio macht glücklich. Also gerade wenn es mit dem Telefon auf einmal klappt.
1: Da freut er sich.
0: Da freue ich mich wie ein Keks.
1: Ja. Leute, ruft an. Leute, ich kann es nur wiederholen. Ruft an. Er möchte das jetzt hier. Ruft einfach an.
0: Geh mal raus, Reimann. Ruf mich an, Alter.
1: 0381-666-575.
0: Krass, das hast du jetzt einfach aus dem Kopf gesagt, ohne...
1: Na, sicher.
0: Ey, du bist ja... Gut, liebe Leute, es gibt jetzt wieder Musik. Und zwar Lean on Me von Bill Withers.

0: ja, ja. Genau. Ja, das waren Mut, Hoffnung. In dem Sinne, wir haben noch eine Dreiviertelstunde Sache. Ja. Wir haben aber auch, also ich bin jetzt irgendwie voll im Musikflow. Ich bin für den Haken. Meine Hoffnung für heute ist erfüllt worden.
1: Wir haben ist ein, quasi eine Musiksendung heute.
0: Genau, so. Ja. Hatten wir noch nie. Wir haben es, und das ist zum Beispiel auch immer etwas, was wir uns immer vorgenommen haben. Wir müssten mal mehr Musik spielen.
1: Da haben wir heute
0: bisher nicht. Genau,
1: du,
0: genau.
1: Du.
0: Telefonanrufe.
1: Du bist ja hier hauptverantwortlich.
0: Ich bin Chefredakteur, bitteschön. Ja.
1: Ich bin hier nur Moderator, Radiomoderator. Hätte ich mir auch nie träumen lassen, dass ich das mal zu mir sagen kann.
0: Ja, aber so ist das. Schöne Grüße geht auch noch raus an die restliche Redaktion. Ne? Herrn Poldi und Susanne.
1: Susanna.
0: Susanna, stimmt, Entschuldigung.
1: Susanna.
0: Hey, ich habe immer eine Susanne und Susanna. Susanne begegne ich häufiger, weil es eine Arbeitskollegin ist, als Susanna.
1: Aber die ist jetzt auch gerade ein bisschen im Stress.
0: Die hat auch Bachelorarbeit, ne?
1: Ja.
0: Ja, besonders, das ist vielleicht auch nochmal eine schöne Sache zu erwähnen. Wir hatten ein Loro-Projekt bezüglich Stimmen für den MV. Und da hat zum Beispiel Susanna ganz viele Stimmen in Anklam und Umkreis gesammelt. Weitaus mehr, als ich auf meinem Sammeltag geschafft habe.
1: Aber das ist auch Susanna. Susanna ist... Die ist da prädestiniert für. Die rennt los und quatscht die Leute voll.
0: Ist auch mutig.
1: Ja. Susanna ist mutig.
0: Also auch Österreich.
1: Sie sieht das anders, ja, tatsächlich. Aber ja, Susanna, wenn du uns hörst, du bist mutig.
0: Genau, auf jeden Fall. Besonders ich fand, dass sie wirklich am Ende sagt, ja, das macht voll Spaß, geh nochmal los und such noch mehr. So, genau. Ich dachte so, boah, ich war nach einem Tag so fix und alle, dass ich gedacht habe, boah, immer diese Leute.
1: Nee, für sowas ist sie zu begeistern, nahezu.
0: Ja, ja. Mhm. Ja, sehr schön. Also, genau, auch das. Mut und Hoffnung, da kann man ja auch ewig noch drüber reden. Ne? Mhm. Ich hatte auch überlegt, suchst du noch mutige Geschichten raus, also von Leuten, die mutig halt handeln, die gegen alles und jeden widerstehen. Weil ich, das fand ich zum Beispiel, das hat mich, das ist auch ein Punkt, der mich hoffnungsvoll gestimmt hat und mutig. In einem Buch habe ich das mal gelesen.
1: Apropos lesen, Buch. Also mich verlässt der Mut langsam, weil ich weiß immer noch nicht, was ich lesen soll.
0: Achso, okay, das sage ich dir dann gleich. Das hole ich dann gleich raus, weil Goldschmidt liest, wollen wir ja hier nicht unter den Tisch fallen lassen.
1: Ich habe keinen Begriff, was das immer jedes Mal in mir auslöst, dass ich hier was lesen soll.
0: Ja, aber ich finde eigentlich auch noch komisch, wir müssen das eher mal ein bisschen, ich schneide mal alle zusammen und schicke die mal an so einen Verlag zum Einsprechen für, dann wirst du vielleicht irgendwie...
1: Ich glaube, das reicht nicht.
0: Nein?
1: Ich glaube nicht.
0: Ach, ich glaube, ja. Herr Goldschmidt, das kriegst du auch noch hin. Aber jetzt hast du mich rausgebracht.
1: Ja, das war meine Absicht.
0: Ja, ja. Nee, ich hatte, dass ich gelesen hatte, dass immer alle Leute, die irgendwas verändert haben, immer als Knalltüten und Spinner und das geht doch überhaupt gar nicht etc. Galten in ihrer Zeit.
1: Ja, stimmt.
0: Ne? Und die dann halt geschafft haben, die Sklaverei abzuschaffen, die es geschafft haben, Frauenrechte durchzusetzen. Ne? Wie am Anfang, ne, dass auf einmal Sportlerinnen und Sportler gleich bezahlt werden in einem Sache. Deswegen, liebe Leute da draußen, nehmt euch ein Herz, werdet mutig, auch wenn man euch manchmal als Spinner tituliert oder Spinnerin.
1: Also ihr könnt es auch anders betrachten. Also seid froh, dass ihr eine Marmel habt. Dann wird irgendwas passieren. Es wird irgendwas Großartiges passieren.
0: Genau.
1: Je größer die Marmel im Kopf ist,
0: desto größer
1: wird die Veränderung sein in der Zukunft.
0: Jetzt positiv, negativ, das wird man sehen. Nein, aber ich fand das eigentlich immer so passend, dass man sagte, ja, nee, ich glaube, das täte uns jetzt auch mit dem hinsichtlich Wahlsonntag und so. Was hattest du ganz am Anfang der Sendung gesagt?
1: Das weiß ich nicht mehr. Das ist zweieinhalb Stunden
0: her. Die Mut mit
1: der
0: Politik. So, ne, dass man vielleicht auch mal Mut in der Politik sagte, statt eine Wende zu propagieren, die wieder zurückführt in das, wo man herkam, oder die Mitte als Stabilität sieht, wo vielleicht uns gerade nicht Stabilität, sondern Veränderung ganz gut täte in dieser Hinsicht. Na gut, wir hatten heute aber noch was Erfolgreiches, Herr Goldschmidt, und zwar vor unserer Sendung. Erinnerst du dich noch? Ich hatte was Erfolgreiches.
1: Du hattest was Erfolgreiches?
0: Genau, und zwar, es liefen die Loro Charts.
1: Richtig, richtig. Ach Gott, Leute, ihr hättet das sehen müssen. Also, Loro Charts...

0: Da kann man ja immer Musiktitel eingeben und nicht die, die nicht älter sind als 6 Wochen, glaube ich.
1: Nein, also sie dürfen nicht älter als 11 Wochen sein.
0: Als 11 Wochen sein.
1: Und wir werden, na klar, als Loro-Redaktion, Radioredaktion, dann von der Musikredaktion und dem Alex, der das federführend macht, die Loro-Charts, dann angefragt. Und das wurden wir letzte Woche.
0: Wir wurden immer angefragt.
1: Also ja, also nicht jede Sendung, aber in einem regelmäßigen Rhythmus wird man angefragt. Und ehrlich gesagt, bislang nie so erfolgreich.
0: Nee.
1: Also wir hatten einmal einen Song, der von, ich meine, es war Itchy. Itchy blieb lange ein Punkrock-Song, der machte die 11 Wochen voll, war aber nie wirklich weit oben oder so, war immer so Mittelfeld, aber hat die 11 Wochen voll gemacht, die man längstens in den Charts bleiben kann. Und jetzt hatte ich einen Vorschlag rausgehauen, der sofort, komm, Herr Goldschmidt, sag es, wo ist er eingestiegen?
0: Man muss das sich auf der Zunge zergehen lassen, von 0 auf die 2.
1: Ja!
0: Auf die 2 eingestiegen.
1: Also auf der 2 eingestiegen, das ist, war ein Durchstarter. Ja. Das kann man sagen, andere Pessimisten sagen, war doch nicht die 1. Nein, man kann sich auch auf 2 freuen. Ich hätte mich auch auf 7 gefreut oder irgendwas. Aber das wirklich ein fulminant, also dieser Sonntag ist so positiv besetzt mit heute, mit allem.
0: Das wird angestrichen im Kalender.
1: Genau, und diesen Song wollen wir euch na klar nicht vorenthalten. Und liebe Leute, ich hätte nichts dagegen, wenn er nächste Woche sogar auf die 1 klettert. Also ihr könnt gerne bei Loro Charts, unter Loro Charts, eure 23 aus der 23.
0: Abstimmen. Ihr könnt doch jetzt, ihr kennt das doch jetzt mit den Wahlen. Abstimmen.
1: Genau. Da dürft ihr sogar 11 Kreuzchen machen, maximal bei 23. Also, Respekt.
0: Haut rein.
1: Genau. Meine Ladies haben wir ins Rennen geschmissen von Nichts Seattle.

0: Ja.
1: Wahnsinn.
0: Wahnsinn.
1: Auf von Platz 2.
0: Von 0 auf die Platz 2 der Loro-Charts.
1: Ja,
0: meine Ladies gut. Von Nicht Seattle.
1: Nicht Seattle, ist auch nicht Seattle. Name, ne?
0: Ja, ja. Und ich habe jetzt dir wieder vergessen, das Buch zu nennen. Aber ich hole es dir mal schnell.
1: Ja, holen wir mal das Buch, damit ich zumindest den Titel schon mal weiß, was ich lesen darf. Ich weiß gar nicht, ob die Zuhörerinnen und Zuhörer das wirklich wissen, dass ich das immer überhaupt nicht weiß, was ich lese. Das ist für mich immer so eine Matroschka. Man weiß immer gar nicht. Man macht das Ding auf und weiß gar nicht, was drin ist.
0: Ja, so soll es auch sein.
1: Ja.
0: Weil,
1: das macht es aber nicht einfacher.
0: Nee, das weiß ich. Aber du bist ja ein mutiger Typ. Und ich bin immer hoffnungsvoll, dass du das schaffst. Und heute
1: ja,
0: jedenfalls.
1: Mit Fachlektüre haben wir uns ein bisschen verrissen, ne? Da hat es nicht ganz so funktioniert.
0: Ja, das stimmt. Das ist, aber das ist auch hart. Das ist ja trockener Stoff manchmal. Da muss man ein Interesse für haben und so. Ich habe dir auf jeden Fall jetzt, meistens teasert sich ja ein bisschen an.
1: Am Anfang der Sendung.
0: So.
1: Da habe ich aber den Text immer noch nicht.
0: Nee, dann hast du den nicht. Aber wir hatten ja heute einige Schriftsteller, die da waren,
1: ja,
0: die Geburtstag hatten.
1: Das stimmt.
0: Ne? Und da war ja unter anderem, Upton Sinclair mit The Jungle drin, der aber 1800 geschrieben hat, was über Essen und Recherche und richtig.
1: Ja, das war ja meine Vermutung.
0: Thriller schon fast, vielleicht einer der ersten.
1: Ich wollte das Herz treffen, hab den Magen getroffen. War das der? Ja, ne?
0: Ja, genau. Oder die Gebrüder Grimm.
1: Ja.
0: Einer der Gebrüder Grimm, Jakob Ludwig Karl Grimm, der ist gestorben heute. Hätte man ja auch nochmal ein gutes Märchen, weil ein Märchenonkel allein mit dem Rauschebart, den du eben meint.
1: Man sieht es ja nicht, es ist ja ein Radio, es ist ja keine Fernsehsendung.
0: Ja, da habe ich aber gestern nicht mehr, weil auch ich suche echt spontan die Bücher aus, habe ich nicht mehr dran gedacht, dass auch Herr Grimm, weil sonst vielleicht wäre es wirklich der Märchen, aber das können wir beim nächsten Mal machen. Stattdessen habe ich dir den weltbesten, einen sehr krassen, erfolgreichen Fantasy-Autor mitgebracht, und zwar George R. R. Martin.
1: Nicht zu verwechseln mit Tolkien.
0: J.R.R. Tolkien. Genau, nee.
1: Der ist ja auch R.R.
0: Genau, der ist an der. Und auch da gibt es ja so viele.
1: Ne? Mit
0: RR und irgendwas. Aber wer jetzt denkt, Herr Goldschmidt liest Song of Ice and Fire, den muss ich enttäuschen. Weil das dachte ich mir, nee, ist nicht so. Sondern wer dann vielleicht, das war dann kurz überlegt, möchte es gar nicht glauben, aber George R. R. Martin hat auch andere Bücher noch geschrieben.
1: Okay.
0: Und dann hätte ich vielleicht auch den Heckenritter, er spielt auch in diesem Westeros-Style, hatte ich auch schon überlegt. Aber meine werte Perle an der Seite, Judy, die hat gesagt, ey, dann nimm doch das Lied des Eisdrachen.
1: Das Lied des Eisdrachen?
0: Ja.
1: Okay.
0: Und das ist hier nämlich ein ganz cooles, eigentlich ein Kinderbuch von George R. R. Martin. Ich lese mal hin, um einfach auch allen zu zeigen, dass ich nicht so eine tolle Lesestimme habe wie du.
1: Du hast auch eine ganz tolle Lesestimme.
0: Worum es da ging oder geht. Adara wusste nicht mehr, wann sie ihn zum ersten Mal gesehen hatte. Ihr schien, dass er schon immer ein Teil ihres Lebens gewesen war. Ein Traum im tiefsten Winter, der auf durchschneidenden blauen Flügel über den kalten Himmel schwebt. Eisdrachen waren selten, selbst in jenen Zeiten. Darum geht's.
1: Um Adara. Ich finde, wir könnten ein Battle machen. Wer liest am besten? Also, du bist jetzt auch nicht so schlecht.
0: Ja, mal sehen. Du weißt nicht, dass ich das schon 20 Mal gelesen habe. Ja, damit jemand sagt. Ja, können wir machen. Also ich habe hier mit dem Katzenfutterschnipsel dir eine Sache.
1: Katzenfutterschnipsel?
0: Genau, markiert.
1: Ja.
0: Du dürftest dann die Seiten lesen. Kannst du jetzt auch schon mal reinschmökern, weil wir machen jetzt dann doch nochmal Musik.
1: Okay.
0: Zwar passt das auch ein bisschen in den politischen Sonntag heute, Wahlsonntag, von Ketka. Auch für mich sechste Stunde.

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0: So.
1: Ketka ist auch mal wieder.
0: Geht immer.
1: Kann man immer mal hören, ne?
0: Finde ich auch. Genau, wir sind jetzt in der Rubrik angekommen, Goldschmidt liest, auch um langsam überzuleiten zu unserer nachfolgenden Sendung. Wort ist ihr Hobby, die Loro-Literatursendung, auch immer wieder ein Genuss.
1: Genau.
0: Und auch immer wieder für mich jedenfalls ein persönlicher Genuss ist, er räuspert sich hier schon zurecht, ist Herr Goldschmidts Lesestimme, der heute, genau, das machst du nochmal, das Ansagen, welchen Titel und so. Ne? Ich schweige jetzt hier einfach nur.
1: Da schweigt er. Na gut. Es handelt sich, wie gesagt, um das Buch Das Lied des Eisdrachen. Wir befinden uns bei der Stelle, die ich lesen darf, im zweiten Kapitel, welches heißt Geheimnisse im Schnee. Und die Protagonistin ist Adara. In der Nacht, in der Adara das Licht der Welt erblickte, so wurde erzählt, hat man einen Eisdrachen im Schein des Mondes fliegen sehen, und seitdem hatte man in jedem Winter gesichtet. Diese Winter waren in der Tat sehr hart gewesen. Jahr um Jahr setzte der Frühling später ein. Daher entzündeten die Menschen Feuer und beteten und hofften, auf diese Weise den Eisdrachen zu verscheuchen. Dann überkam Adara große Angst. Allerdings hatten die Leute keinen Erfolg. Jedes Jahr kehrte der Eisdrache und mit ihm die Kälte zurück. Adara wusste, er kam ihretwegen. Der Eisdrache war riesig und noch einmal um die Hälfte größer als die grün geschuppten Kriegsdrachen von Hall und seinen Gefährten. Adara hatte Legenden über wilde Drachen gehört, die größer als Berge sein sollten, doch gesehen hatte sie nie einen. Der Drache von Hall war schon groß genug, 5-mal so groß wie ein Pferd und doch kein Vergleich mit dem Eisdrachen und hässlich dazu. Der Eisdrache war weiß wie Kristall, doch dieses Weiß grenzte in seiner Härte und Kälte schon fast an Blau. Er war mit Raureif bedeckt und wenn er sich bewegte, brach die Kruste und knirschte wie harschiger Schnee unter den Stiefeln und Flocken rieselten herab. Seine Augen waren klar, tief und wie aus Eis. Die riesigen Flügel glichen denen von Fledermäusen, nur waren sie durchscheinend und bläulich. Wenn das Tier seine kalten Kreise am Himmel zog, konnte Adara die Wolken hinter ihm sehen und häufig auch Mond und Sterne. Die Zähne waren Eiszapfen wie in einer Dreierreihe, spitze Speere von unterschiedlicher Länge, die weiß im tiefblauen Himmel Maul funkelten. Wenn der Eisdrache mit den Flügeln schlug, wehten kalte Böen über die Erde und trieben Schneegestöber vor sich her und dann zitterten und bibberte die Welt. Manchmal stieß der Wind eine Tür auf und der Hausbesitzer lief hin und schob den Riegel vor und sagte, gerade ist ein Eisdrache vorbeigeflogen. Und wenn der Eisdrache das große Maul öffnete und ausatmete, war es kein Feuerstrahl, der herausquoll und auch kein Schwefelgestank wie bei den gewöhnlichen Drachen. Der Eisdrache verströmte Kälte. Eis bildete sich, wenn er atmete. Die Wärme floh. Flammen fielen in sich zusammen, erstarben von der Kälte gelöscht. Bäume gefroren bis in ihre trägen, geheimen Seelen und ihre Äste wurden spröde und brachen unter der Last des eigenen Gewichts. Tiere liefen blau an und winselten und starben, ihre Augen erstarrten und Rauchreif überzog ihre Haut. Der Eisdrache hauchte den Tod in die Welt, den Tod und die Stille und die Kälte. Aber Adara fürchtete sich nicht. Sie war ein Winterkind und der Eisdrache war ihr Geheimnis. 1000-mal hatte sie ihn am Himmel gesehen und als sie 4 war, sah sie ihn auf der Erde. Sie baute gerade an ihrer Schneeburg. Da kam er und landete dicht bei ihr auf dem leeren, schneebedeckten Feld. Alle Eisechsen huschten davon. Adara stand auf. Der Eisdrache blickte die 10 lange Herzschläge an. ehe er wieder abhob. Der Wind heulte um Adara herum und fegte durch ihre Kleidung hindurch, als der Drache mit den Flügeln schlug, doch innerlich jubelte sie. Später in jenem Winter kehrte er zurück und Adara berührte ihn. Seine Haut war sehr kalt. Trotzdem zog sie ihre Handschuhe aus. Alles andere wäre nicht richtig gewesen. Ein wenig befürchtete sie, er könne unter ihrer Berührung verbrennen oder schmelzen, doch nichts dergleichen geschah. Hitze übertrug. Gegenüber war der Drache empfindlich, sogar empfindlicher als die Echsen. Das hatte Adara irgendwie begriffen, aber sie war etwas Besonderes, ein Winterkind und sehr kühl. Sie streichelte ihn und schließlich küsste sie ihn auf den Flügel, woraufhin ihre Lippen schmerzten. Dies geschah in dem Winter ihres 4. Geburtstags. Es war das Jahr, in dem sie den Eisdrachen berührte.
0: Danke, danke, Herr Goldschmidt.
1: Ein, zwei Fehler drinne.
0: Ja, aber diese Spannungspause, die du extra für diese 10 Herzschläge eingebaut hast, war phänomenal, fand ich jetzt. Nee, was für ein mutiges Kind, finde ich.
1: Ja.
0: Ne? Den Eisdrachen einfach mal so anzufassen.
1: Und innerlich jubeln dabei. Ja. Ne? Aufstehen und keine Angst haben, sondern innerlich jubeln, dass man diese Stärke hat.
0: Genau, und das halt auch so zu sehen, weil Adara ist immer eine, weil sie ein Winterkind ist, so ein bisschen die Außenseiterin, logischerweise. Also ein sehr schönes, spannendes, auch kurzes Kinderbuch,
1: ja.
0: Kann man gut lesen, ist eine kleine Empfehlung von uns jetzt, beziehungsweise von mir.
1: Ja.
0: Genau, prima. Jetzt gibt es nochmal Musik und dann gehen wir so langsam auf die Schlussgerade, Doppelgold, am Wahlsonntag, den 20.09.
1: Genau.
0: Und falls jetzt eben so scheiße kalt war, wollen wir es jetzt hier ein bisschen wieder aufwärmen mit den Beatles. Here Comes the Sun.

0: So, da sind wir aus dem Winter wieder zurück. Genau, und stecken mitten im Herbst. Aber genau. So ist das. Ja, liebe Leute, das war jetzt Doppelgold, die Sendung. Wir gehen so langsam aufs Ende zu, aber der Herr Polly hatte letzte Mal, unser Sidekick, eine gute Idee. Eigentlich, um das vorne ein bisschen zu entzerren und auch, deswegen lief er bei mir direkt Türen ein, das ursprüngliche Konzept, das wir
1: wieder aufzunehmen,
0: was wir eigentlich eingestellt hatten, glaube ich, nur oder nie umgesetzt haben, einfach immer aus Zeitmangel. Aber da wollte ich mir jetzt ein bisschen gegenarbeiten, und zwar mit den guten Nachrichten. Und zwar nicht nur am Anfang, sondern mit Mut und Hoffnung auch zu enden.
1: Das hatten wir am Anfang mal gesagt, ne, dass es sinnvoll wäre, Nachrichten mit guten und schlechten, guten Nachrichten zu beginnen und damit auch aufzuhören, um
0: genau.
1: rumzumachen.
0: Genau, und da hatte Pauli letztes Mal gesagt, ja, vielleicht ist das dann vorne der Block auch nicht ganz so lang. Und man kommt schneller in das Thema rein. Und das fand ich ganz gut. Und ich habe jetzt hier mal nochmal zwei rausgesucht. Die kamen so parallel rein und passten so beide, weil sie wirklich aus meiner Sicht ein Zeichen dafür sind, ich habe die zusammengefasst, du guckst so fragend. Ich mache das jetzt hier einfach mal, Herr Goldschmidt.
1: Ja.
0: Weil das für mich das so passte, weil das ein ganz, ganz langer Weg ist, den da Thailand und Chile beschritten haben, um genau, mit Sicherheit, mit Hoffnung, und dass das schon der richtige Weg ist, eingeplant haben und gegangen sind, um nämlich letztendlich, in Thailand waren es die Röteln und in Chile war es die Übertragung von Hundetollwut auf den Menschen, auszumerzen. Also das gilt, aus Sicht der WHO sind die jetzt praktisch ausgerottet. Und das ist halt nur möglich, wenn wirklich starkes politisches Engagement, leistungsfähige Impfprogramme und auch eine gute Überwachung und auch das Vertrauen der Bevölkerung da zusammenwirken. Und ich weiß, das ist ja immer kontrovers diskutiert, Impfstoffe etc. pp., das haben wir ja zuhauf. Aus meiner Sicht, der ja ein Vater als Klassiker, klassischen Mediziner hatte, bin der Meinung, wenn man impfen kann, sollte man auch impfen.
1: Aber ist ja so ähnlich wie mit dem Glauben, ne?
0: Genau, also das rettet auf jeden Fall dort vor Ort und weltweit die Impfstoffe Hunderte, Tausende, Abertausende Menschenleben. Und genau. In der Hinsicht ist das meine abschließende gute Nachricht. Jetzt, genau. So, und dann würde ich sagen, es ist auch gleich schon 10 vor, damit Ralf Kürstens von Wort ist ihr Hobby hier auch entspannt einziehen kann. Machen wir etwas, ziehen wir es nicht auf den letzten Punkt raus. Der hat uns ja selber heute etwas gestresst.
1: Genau.
0: Das wollen wir jetzt nicht machen.
1: 19 Uhr geht es dann weiter mit dem Phlegma Express.
0: Genau, nach Wort ist ja Hobby Phlegma Express. Und auf den Sonntag gibt es immer Geschepper bei Loro. Das finde ich auch immer gut.
1: Genau, Metal Turn.
0: Genau.
1: 21 Uhr.
0: Gut, sonst, wenn ihr Hinweise, Anregungen, Kritik, Wünsche, Vorschläge oder auch Statements, was auch immer habt, könnt ihr uns das gerne nach der Sendung und immer Zeiten, jederzeit bei doppelgold@loro.de hinterlassen. Und ich bin nach wie vor hoffnungsvoll, dass es da zukünftig etwas mehr geht, und zwar auf dem Insta-Kanal doppelgold_Nummer 1. Das ist ja meine persönliche
1: Challenge,
0: ja, die ich da mache. Aber schließlich habe ich jetzt schon es doch geschafft, die Sendung regelmäßig anzukündigen.
1: Ja, das stimmt.
0: Und ich bin auf frohen Gemutes, weil ich auch schon nebenher an einer Website tüftel, dass das alles zusammen ein schönes Paket nachher werden kann.
1: Wahnsinn.
0: Ich verknüpfe jetzt hier die ganzen Einzelteile.
1: Ja.
0: Ach, also ich schaue hoffnungsvoll auf die nächsten 2 Jahre, 50 Jahre Doppelgold noch. Da gibt es noch einiges zu tun, Herr Goldschmidt. Dein Bart kann noch ein bisschen länger werden.
1: Naja, schauen wir mal. Ich glaube, da wird eher abgemacht zwischendurch.
0: Gut, unsere nächste Sendung ist dann, jetzt muss ich immer gucken, wieder jeden dritten Sonntag im Monat sind wir ja da. Das ist diesmal der 18.10. Diesmal mit dem Thema Ziel erreichen. anvisieren und erreichen. Da bin ich mal gespannt. Da wird nämlich Herr Goldschmidt etwas ein bisschen erzählen können.
1: Wieder wird Herr Goldschmidt zum Thema gemacht.
0: Wir müssen
1: du hast bestimmt auch Ziele, die du erreicht hast und erreichen möchtest.
0: Ja, ich könnte hier mal die Doppelgoldziele dann vielleicht zielgerichtet zum Besten geben. Also wir werden wieder ein buntes Potpourri haben.
1: Wie immer.
0: Und genau. Ihr seid herzlich eingeladen, uns dann wieder.
1: Ich glaube, die Sendung wollten wir sogar so gestalten, dass ich als Gast komme, ne? War das nicht ursprünglich mal so?
0: Ja, genau. Wir können, Polly, wir können dich gebrauchen dann. Herr Goldschmidt will nur Gast sein. Das kriegen wir hin.
1: Nein, das war jetzt das war einfach nur
0: mal. Nee, ist doch aber mal eine interessante Kombination.
1: Also der Gedanke. Sache.
0: Ja, das werden wir mal weiter verfolgen. Wir haben ja noch etwas Zeit bis zum 18.10. das vorzubereiten. Das werden wir auch tun. So, ihr wart auf Loro 90,2, habt die Sendung Doppelgold gehört. Mut und Hoffnung. Gehen wir jetzt hier raus aus dem Studio.
1: Immer.
0: Dass alles besser wird, als es jetzt schon ist. Geht auch immer besser.
1: Es geht immer besser.
0: Besser als man
1: möchte. Es geht immer mehr, es geht immer besser.
0: Und wir verkneifen uns jetzt jegliches Aber.
1: Auf jeden Fall.
0: Weil das haben wir jetzt dann ja gelernt.
1: Genau.
0: Und
1: im Studio waren
0: Herr Goldammer
1: und Herr Goldschmidt.
0: Wir danken euch für eure Aufmerksamkeit und schicken euch mit ein bisschen Sunshine nach Hause von Jungle.
1: Bis dahin.
0: Tschüssi.
1: Tschüss.

Das waren Erdmöbel hier in der Loro-Literatur-Sendung und wir haben natürlich mit diesem Song auch angefangen, weil ja heute der Tag einer sogenannten Schicksalswahl ist und natürlich viel auf dem Spiel stand. Und da können wir uns als Literatursendung nicht gleich in die Büsche der Literatur schlagen, sondern müssen erstmal in die Niederungen der Politik. Und es gibt eine Prognose zur Wahl in Mecklenburg-Vorpommern und ja, das Kopf-an-Kopf-Rennen zwischen SPD und AfD ist nach der Prognose mit leichtem Vorsprung für die AfD ausgegangen, 37%, SPD 35,5%. Ich glaube, da sind noch Verschiebungen möglich, weil vor allen Dingen vielleicht die Briefwahl hier noch reinkommt. Die CDU mit 5,5%, dramatisch schlechtes Ergebnis, aber offensichtlich im Landtag. Ebenso die Linke mit leichten Verlusten 7,5%, die Grünen mit 5,5%, eventuell auch im Landtag und die FDP 1,2%. BSW sozusagen auch bei 5%, da wird man abwarten müssen, was da am Abend noch durch die Hochrechnung und das Endergebnis kommt. Es sieht für eine Regierungsbildung nicht ganz so gut aus. Es könnte eventuell, wenn die Zahlen so bleiben, zwischen Rot, Grün und Linker in Mecklenburg-Vorpommern reichen. Und zu fragen ist natürlich, was das BSW macht. Aber wir sind natürlich nicht nur hier in einem kleinen Wahlkrimi, sondern es wird ja parallel auch in Berlin das Abgeordnetenhaus neu gewählt. Da war ja nach der letzten Wahl nochmal eine Nachwahl oder Neuwahl, weil es Unregelmäßigkeiten gegeben hatte. Und in Berlin sieht das ungefähr so aus. Die SPD mit Verlust bei 12%. Die AfD verbessert sich, aber bleibt trotzdem mit 16% in der Hauptstadt sehr überschaubar. Die CDU 20% verliert und die Linke verdoppelt sich in Berlin auf 24,5% nach der Prognose. Die Grünen verlieren leicht 15% und das BSW hat auch 5%, wird auch dort spannend werden, ob sie reinkommen oder nicht. Auch hier in Berlin verschwindet die FDP mehr oder weniger auf der Skala. Sie wird vermutlich in keinem der beiden Landtage oder wir können es eigentlich zum jetzigen Zeitpunkt sagen, recht sicher in beiden Landtagen nicht vertreten sein. Ja, was blicken wir aber vor allen Dingen noch mal kurz auf Mecklenburg-Vorpommern. Da ist natürlich großer Jubel erstmal bei der SPD. Ich finde rasante Aufholjagd und ob man nun Platz 1 oder 2 hat, das ist sicherlich ja symbolisch wichtig. Aber diese Aufholjagd, die ist schon also ein Moment, was sehr viel Anerkennung verlangt von oder die man da geben muss an Manuela Schwesig und ihre Genossen, zumal da der Rückenwind aus Berlin nicht so groß war. Ja, AfD bin ich ein bisschen überrascht. Die waren ja zuletzt so ein bisschen fast abgesackt in den Umfragen, aber da sieht man, dass Umfragen noch keine Prognosen und Prognosen ja noch keine Endergebnisse sind. Für die CDU sieht es eigentlich in beiden Wahlen sehr dramatisch aus, vor allen Dingen hier in Mecklenburg-Vorpommern 5,5%. Auch Linke und Grüne sind in dieser Elefanten sozusagen Schlacht zwischen SPD und AfD ein bisschen zerrieben worden. Erstaunlich, dass das BSW mit 5% noch die Möglichkeit hat, vielleicht in diesen Landtag zu kommen. Schauen wir mal, was der Abend bringt. Auf alle Fälle scheint sich abzuzeichnen,
dass vermutlich eine Dreierkoalition aus demokratischen Parteien dieses Land in Zukunft führen wird. Das wird nicht einfach, zumal die finanzielle Situation im Land also sehr angespannt ist und großer Verteilungsspielraum nicht da ist, sondern eher, ich würde sagen, das Problem, dass man schmerzhafte Kürzungen an verschiedenen Stellen durchführen muss, zumal auch die europäischen Zuwendungen in der neuen Runde der europäischen Zuschüsse oder des europäischen Haushalts zu erwarten sind. So, jetzt genug gestammelt, warten wir ab, wie sich der Abend entwickelt. Das werden spätere Sendungen machen. Wir gehen jetzt hier aber in die Literatur und endlich komme ich dazu zu sagen, was es heute in der Literatursendung gibt. Und es gibt natürlich eine Buchempfehlung und zwar Gregor Sander, Troja, später Nachmittag. Der Schweriner Autor war in der Woche jetzt hier in Rostock mit seinem letzten Diesel Roman und hat Lesung und Gespräch abgeliefert. Und wir waren in Berlin, denn in Berlin wurde der Uwe Jonsson-Preis an Ingo Schulze überreicht. Und ich war natürlich auch da in der ständigen Vertretung des Landes Mecklenburg-Vorpommern. Beides berichten wir, aber nach so viel Gerede von mir brauche auch ich erstmal eine Pause. Alice Merton mit Colors.

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1: Ich bin großer Fan von Milos Formans Amadeus-Film beispielsweise gewesen. Das ist, würde den eher als Vorbild, als jetzt ein literarisches Vorbild nennen. Also was der damals gemacht hat, das hat mir den Mozart viel näher gebracht als ja so die hehre Erklärung des Komponisten von der Kanzel herunter. Mein Vater, der ein großer Mozart-Fan ist, war absolut entsetzt und ich war so 16, 17 und war absolut begeistert. Also ich habe mich, und so ähnlich, ich nehme das Thema ernst, aber nicht zu ernst.
2: Ja, soweit Gregor Sander, der hier sein Vorbild, nämlich am

0: 90er Jahre mal 2 Jahre studiert hat, und zwar Medizin. Und das hat er aber abgebrochen und dann in Berlin Germanistik und Geschichte studiert an der Humboldt-Universität, und dann war er in einer Journalistenschule. Ja, und wie gesagt, Troja später Nachmittag ist natürlich ein Roman, der den Heinrich Schliemann zum Inhalt hat, und es ist keine Biografie, wir werden drauf zurückkommen. Und da merken wir, es ist der erste historische Roman von Gregor Sander. Er hat ja zuletzt sein Buch vorgelegt, Lenin auf Schalke. Da hat er als Ostler sozusagen sich das Ruhrpott angeguckt und wie dort vielleicht auch sozusagen die Situation nicht mehr ganz so toll ist, und natürlich vorher alles richtig gemacht, der Roman, der teilweise auch in Rostock spielte. Jetzt also ins 19. Jahrhundert zurück und zu Schliemann, und da wollen wir natürlich zunächst erstmal hören, was er zu Schliemann zu sagen hat.
1: Heinrich Schliemann hat Troja ausgegraben. Im 19. Jahrhundert, war aber eigentlich ein bitterarmer, ja fast schon ein Junge vom Lande, der dann märchenhaft reich geworden ist, und erst mit so Mitte 50 hat er angefangen auszugraben und hat dann im 19. Jahrhundert damals ziemlich sensationell Troja gefunden. Und was dabei auch sehr wichtig ist, er hat es anhand von Homer, von der Ilias, also er hat die Ilias, er hat ein Buch so ernst genommen, dass er entgegen allen anderen Expertenmeinungen zu der damaligen Zeit in Troja gefunden hat und eben auch gesagt hat, Entschuldigung, es steht hier drin, in diesem 3000 Jahre alten Buch. Er ist in Mecklenburg aufgewachsen, so wie ich auch. Und ich glaube, das waren so die ersten Blickkontakte, die ich so mit dem Thema hatte, wo so hin und her gelächelt wurde, um mal in diesem Verlieben-Bild zu bleiben. Und dann hat mich das immer mehr gereizt, und ich glaube auch, dass ich so eine Überforderung brauche. Ich brauche zum Schreiben eine Überforderung. Ich muss mich mit dem Thema erstmal komplett überfordern. Ich hatte weder Homer gelesen, noch habe ich viel von Archäologie verstanden, noch wusste ich so wahnsinnig viel über das 19. Jahrhundert. Aber wenn ich mich dann erstmal richtig gut überfordert habe, dann verliere ich die Kontrolle, und das ist gut zum Schreiben.
0: Ja, und erzählt hat er natürlich auch, dass er an diesem Buch schon 6 Jahre gearbeitet hat. Und weil zunächst der Verlag nicht ganz so überzeugt war, ist dann das Schalke-Buch dazwischen gekommen und jetzt sozusagen parallel zum großen Nolan-Film Odyssee kommt sein Roman über Schliemann, der ja dem Homer nachgefolgt ist in dem Ilias-Buch und auch in dem Epos Odyssee. Ja, vielleicht noch ein paar Fakten zu Schliemann. 1822 in Neubuko geboren und dann eben lange Zeit in Angershagen aufgewachsen, wo übrigens ja auch der Übersetzer gelebt hat von Homer, der das erstmals ins Deutsche übersetzt hat, und gestorben unter recht auch mysteriösen und sehr, sagen wir mal, abenteuerlichen Umständen 1890 in Neapel. Aber ich habe es schon gesagt, es ist gar nicht so eine Biografie, sondern eher eine Annäherung an die Person Heinrich Schliemann. Und wie Schliemann mehr oder weniger auch zu Homer und der Ilias gekommen ist, das hören wir jetzt in einem ersten Ausschnitt. Und zwar ist da Heinrich 9 Jahre und wir sind in Angershagen. Und er hat dort eine Freundin, eine kleine Freundin Minna, die auch so 9 Jahre alt ist, und die spielen zusammen. Und er ist beim Vater von Minna. Und wir hören Gregor Sander, der die Lesestelle kurz einführt.
2: Also die Mutter ist gerade gestorben an der Geburt des 9. Kindes und der Vater verprügelt ihn eigentlich ständig und das ist ständig so eine Gewalt. Er ist

0: ziemlich verloren. Und dieser Gutsverwalter, der Vater von der Minna, der hat so ein bisschen Mitleid mit ihm und lädt ihn ein und dann lädt er ihn auch in die große Bibliothek des Schlosses ein. Sie stehen in so einer Bibliothek mit Büchern bis unter die Decke. Und er ist sowas, was er eigentlich in seinem Leben noch nie gesehen hat. Und da setze ich mal ein.
1: Gerne.
0: Gutsverwalter Meinke ging die Regale ab, blieb direkt neben der Eingangstür stehen und zog sich eine hölzerne Leiter heran. Er kletterte hinauf, griff nach einem Buch und stieg wieder hinab. Er winkte den Jungen zu sich und ließ ihn über den kühlen Einband streichen. Kalbsleder, mein Junge, eine wirklich prächtige Ausgabe, die der Herr sich da hat machen lassen. Kein Vergleich mit meiner, leider. Herr Meintke kniete nun vor ihnen und Heinrich wusste gar nicht, wohin er schauen sollte. Also senkte er seinen Blick zum Boden und sah, dass die Dielen hier so breit waren, dass seine beiden Füße nebeneinander Platz auf einem Brett hatten. Versonnen sah der Gutsverwalter in das Buch. Sein Bauch wölbte sich über dem Bund der tiefblauen Kniebundhose. Homer, mein Junge, hast du von diesem großen Manne schon mal gehört? Heinrich schüttelte den Kopf und starrte seine Zehen an. Die waren den Bürsten der Schwestern entgangen und hatten daher dunkle Ränder. Vor über 2000 Jahren hat dieser Dichter der Dichter gelebt. Was die Herren Goethe oder Hölderlin heute so schreiben, mag aller Ehren wert sein, aber das hier ist doch ein ganz anderes Format. Der Gutsverwalter setzte sich nun auch noch völlig selbstvergessen in den Schneidersitz und blickte mit einer Zärtlichkeit in das Buch, die Heinrich noch nie bei einem Mann gesehen hatte. Die Odyssee ist die Geschichte einer Reise, einer jahrelangen Reise, bis der Held endlich zu Hause ankommt, bei der geliebten Gattin Penelopea, beim Sohn Telemachos und dem treuen Volk. Er muss nicht nur das Meer bezwingen, auch Kyklopen und andere Ungeheuer, lockenden Sirenen widerstehen und die Freier töten. Es ist vielleicht das schönste Buch, das ich kenne, und du wirst dich darin auch wiederfinden. Er legte die Hand auf eine Seite und las: Einiges wird dein Herz dir selber sagen, o Jüngling. Anderes wird dir ein Gott eingeben. Ich denke, du bist nicht ohne waltende Götter geboren oder erzogen. Er sah den vor ihm stehenden Heinrich an, der ihn in dieser Position etwas überragte. Verstehst du, was ich meine? Heinrich senkte noch einmal den Blick, aber dann hob er ihn wieder etwas und murmelte: Nein, gewiss nicht. Herr Meintke schloss leise das Buch und drückte es an seine Brust. Du bist nur der Sohn eines einfachen Pfarrers, Heinrich, und du erlebst gerade schwere Zeiten. Er hielt dem Jungen das Buch vor die Nase. Das ist natürlich kein Vergleich mit den Qualen des Odysseus. Aber einfach ist es für dich nicht, die Mutter in so jungen Jahren zu verlieren. Und dein Vater nun ja, er ist manchmal eine schwache Person. Der Junge sah ihn fragend an, sah in die blassblauen Augen des Gutsverwalters und dann auf das helle, kalbslederne Buch, das der ihm nun wieder aufgeschlagen vor die Augen hielt. In diesem Schloss hat vor etlichen Jahren Johann Heinrich Voss gelebt. Gesegnet sei sein Name. Er war ein armer, aber keineswegs einfacher Hauslehrer. Nicht so einer wie dieser Geck, der da nun neben meiner Tochter im Garten sitzt. Der spricht zwar ganz passabel Französisch, aber sein Geist ist doch weniger genial, als es ihm selber erscheint. Heinrich verstand kein Wort, hörte aber trotzdem wie gebannt weiter zu. Noch nie hatte in seinem ganzen Leben so jemand mit ihm gesprochen. Dieser Johann Heinrich Voss, der hier, wie du, in Ankershagen lebte und gebürtig war in Sommersdorf bei Waren an der Müritz. Herr Meintke hielt inne und schaute versonnen aus dem Fenster. Dann blickte er wieder Heinrich an. Er hat den ganzen Homer übersetzt, hat die deutschen Worte gefunden für diesen griechischen Dichtergott, sodass wir, das ich und du, ihn mit großem Genuss lesen können. In unserer schönen deutschen Sprache. Er deutete noch einmal auf den gedruckten Namen im ledernen Buch. Denk immer daran, mein Junge, nimm dir diesen Landsmann zum Vorbild. Studiere seine Arbeiten, lies den Homer und denke daran, das alles hat ein einfacher Mecklenburger Junge erreicht, Johann Heinrich Voss aus Ankershagen.
2: Ja, und der einfache Mecklenburger Junge Heinrich Schliemann, der wird auch einen großen Weg machen als Kaufmann, als Weltenbürger und natürlich dann als Ausgräber und Entdecker, der auch die archäologische Feldforschung sehr vorangebracht hat. Und ein Buch, eben die Ilias aus diesem aus dieser Bibliothek, spielt eine große Rolle. Das trägt Heinrich die ganze Zeit mit durch sein Leben und im Herzen seine Jugend- oder Kinderliebe Minna. Aber bevor wir da weiterkommen, gibt es bei uns Musik, und zwar Bea mit Ballet Pumps.

0: Ihr seid in der Loro-Literatur-Sendung und wir sprechen über Troja später Nachmittag, den aktuellen Roman von Gregor Sander. Und ich habe schon gesagt, es ist keine Biografie über Heinrich Schliemann, den Entdecker von Troja, denn die Troja-Entdeckung spielt in dem Buch gar keine so große Rolle, sondern da wird nur geschildert, wie er seine Selbstvermarktung mit den damaligen Medien nach der Ausgrabung in Troja betreibt. Ansonsten ist es eher eine Annäherung an die Person Heinrich Schliemann mit einer schönen Liebesgeschichte mit seiner Jugendliebe Minna. Und es werden natürlich auch starke fiktive Szenen eingebaut in dieses Buch. Gregor Sander hat selber gesagt, vielleicht 60-70% sind sozusagen belegt und den Rest hat er auch imaginiert und das ist fiktional. Da könnt ihr selber auch ein bisschen rätseln und gucken. Fiktional auf alle Fälle ist die Begegnung mit den griechischen Göttern. Der Heinrich Schliemann ist auf Ithaka und will den Palast des Odyssee ausgraben. Und er ist in einer Felsenhöhle, wo Odyssee seine Schätze versteckt haben soll, als er nach der Irrfahrt zurückkam. Und auch hier Gregor Sander liest und führt kurz ein.
1: Wir sind jetzt in der Höhle am Hafen von auf Ithaka und die bereiten quasi so die Nacht vor. Das Ganze ist fast schon zu einfach, denkt Heinrich am Abend, während er durch die Höhle schreitet. Am Eingang lodert ein kleines, von Hjorgos entfachtes Feuer, dessen Rauch durch die große Öffnung in den dunklen Himmel steigt. Es hat keine halbe Stunde gedauert, diese Grotte zu finden und Heinrich muss wirklich lachen, wenn er an seinen haarlosen Professor an der Sorbonne denkt. Wir wissen ja noch nicht einmal, ob es jenes Ithaka im Adriatischen Meer wirklich das homerische Ithaka ist. Also die Heimat jenes Odysseus, äfft er den Franzosen nach und brüllt lachend noch ein »Cher Monsieur Schliemann« gegen die dunklen Wände der Höhle, auf die das Feuer wilde Schatten wirft. Hjorgos zuckt zusammen und blickt kurz zu seinem merkwürdigen Herrn, aber dann verrichtet er in großer Eile weiter seine Handgriffe, er will eindeutig nach Hause. Auch sein Hund Drakon, der neben dem Feuer liegt, sieht Heinrich nur kurz mit gespitzten Ohren an und legt seine grobe Schnauze dann wieder auf die Vorderläufe. Heinrich setzt sich unter eine der Fackeln, die Hjorgos in eine Felsspalte geklemmt hat, und zückt sein Notizbuch. Bei der Vorstellung, dass diese Worte bald in London, Paris, St. Petersburg und sicher auch in Ankershagen gelesen werden, tritt ihm schon wieder das Wasser in die Augen, aber er wischt es fort und mit ihm die Erinnerung an alles Vergangene. Homer hat ihm wieder einmal den Weg gezeigt. Dort im Lande von Ithaka gibt es einen Hafen des Phorkys, jenes alten vom Meer, und am Eingang zwei schroff abgebrochene, steile, vorspringende Felsen, flach hin nach dem Hafen sich senkend. Genau so sieht es am Hafen von Fatih aus und wie beim Schatzsucherspiel in Ankershagen, schon wieder blitzt das Dorf in seinen Gedanken auf und mit ihm ein lockiges Mädchen mit einem Grübchen in der Wange. Mühsam wird es weggeschoben und weitergedacht. Kann man der Odyssee eine Schatzkarte gleich folgen und wird fündig. Heinrich schreibt, die Örtlichkeit ist an der angeführten Stelle so genau beschrieben, dass man sich gar nicht irren kann, denn man sieht, vor dem kleinen Golf zwei kleine Felsen, dem Eingang zugeneigt und dicht daneben auf dem Abhange des Berges Neon, 50 Meter über dem Meeresspiegel, die Grotte der Nymphen. Er streicht über das wellige, feuchte Papier in seinem Schoß. Hier also hat Odysseus bei seiner Ankunft nach 10 Jahren Krieg und weiteren 10 Jahren Irrfahrt seine Habe und die Geschenke der Phaiaken versteckt, um sich in seiner Heimat ungestört umsehen zu können. Alles auf Anraten der Göttin Pallas Athene, die sich ihm hier in ihrer wahren weiblichen Gestalt zeigte und mit ihm den Mord an den frechen Freiern plante. Für jeden eigentlich leicht zu erkennen war neben dem etwas versteckten Eingang auf der nordwestlichen Seite auch der sogenannte Eingang der Götter vor der gegenüberliegenden Wand. Ein Schlund, der in etwa 20 Meter Tiefe lag und also für Menschen nicht benutzbar war. Heinrich sieht hinunter und diese tiefe Dunkelheit an der südlichen Seite lässt ihm einen Schauer über den ganzen Körper laufen, sodass er seinen Blick wieder losreißen muss, um weiter zu berichten. Er schreibt von Überresten einfach in den Staunen gehauener Stufen, einem doch sehr verstümmelten Altar und von der Decke hängenden zahllosen Tropfsteinen in bizarren Formen. Schon mit deutlich weniger Fantasie, als ihm zu eigen ist, könnte man darin Urnen, Krüge und die Webstühle der Nymphen erkennen. Und Bienen bereiten drinnen ihren Honig, schreibt Homer. Deshalb wundert sich Heinrich kein bisschen, als er hoch über sich ein sehr lebendiges Knäuel durcheinander brummender Insekten sieht. Während er auch das notiert, fällt eine der Bienen, vielleicht etwas betäubt durch den Rauch der Fackeln, aus diesem familiären Verbund herunter direkt in den Nacken von Heinrichs kragenlosem Hemd. Bevor er reagieren kann, hat sie ihn gestochen und er brüllt kurz auf vor Schmerz, aber als Chorgos und Drakon wieder erschrocken in seine Richtung blicken, winkt er ab und schreibt weiter. Doch nach einer Weile beginnt die Stelle stark zu jucken und schwillt so sehr an, dass Heinrich seinen Rücken von der Grottenwand lösen muss. Er beugt sich nach vorne und erkennt, dass auch seine Hände stark geschwollen sind. Nach wenigen Minuten ist sein ganzer Körper wie aufgeblasen und juckt fürchterlich. Die Haut zwischen Nase und Mund spannt so sehr, dass er kurz befürchtet, seine Oberlippe könnte platzen. Auch sein Atem geht schwerer, als läge ein Felsen auf seinem Brustkorb. Heinrich pumpt wie ein Maikäfer und fällt willenlos mit dem geschwollenen Rücken gegen die feuchte Wand. Seine Augen treten leicht hervor. Er will um Hilfe rufen, aber kein Laut verlässt seine Kehle. In diesem Moment löst sich eine große Gestalt aus dem Dunkel des südlichen Eingangs der Grotte, aus dem Eingang der Götter. Sie kommt direkt auf ihn zu und Schliemann erkennt sie sofort. Es ist, als ließe der schwindende Sauerstoff ihn alles klarer erleben. Da kommt eine große, schöne, junge Frau herein. Die Augen ohne Zweifel veilchenblau, mit einem Helm auf dem Kopf, unter dem eine Pracht von Locken hervorquillt, sowie einem scharfen Speer in der linken und einem Schild in der rechten Hand. Die Brust umschlossen von einem bronzenen Panzer und Pallas Athene trägt Hosen. Helle, fast weiße Hosen mit einer zarten hellblauen Naht an der Seite. In goldenen Sandalen tritt sie an ihn heran und fühlt ihm mit der rechten Hand den Puls an der Halsschlagader. Hinter ihrem Rücken tauchen nun die großen dunklen Augen von Hera auf. Sie trägt einen knöchellangen Peplos mit einem Träger nur über der linken Schulter, allerdings nicht in weiß, sondern in pfauenblau, mit tausenden hellen Argusaugen darauf.
0: Ja, wie es mit dieser fiktionalen Begegnung der griechischen Götter mit Heinrich weitergeht, das müsst ihr selber lesen in Troja später Nachmittag. Ich kann aber verraten, dass es auch noch eine Begegnung und eine Seance mit der österreichischen Kaiserin Sissi in diesem Roman gibt. Ja, da merkt man, das ist eben wirklich keine Biografie und auch kein Sachbuch. Es liest sich aber sehr gut und wie gesagt, nicht Biografie, da muss man nebenbei vielleicht mal bei Wikipedia nach Heinrich Schliemann schauen, aber es ist für mich eine sehr schöne Annäherung an die Person. Und ich hatte es ja gesagt, die üblichen Abschnitte, wenn es um Schliemann geht, nämlich die Ausgrabung in Troja und Mykene, die sind eigentlich gar nicht präsent in diesem Roman. Und er erzählt natürlich auch Gregor Sandor Dinge anders als Schliemann in seiner Autobiografie. Ich glaube, beide sind durchaus auch große Fans der Fiktion. Und auch Schliemann hat ja viele Sachen im Nachhinein so ein bisschen rund gemacht in seiner Biografie und übertrieben. Im Buch selber ist Minna, die Jugendliebe von Heinrich Schliemann, eine zweite Hauptfigur. Und diese Liebesgeschichte ist auch sehr schön erzählt. Und es gibt da natürlich auch sogar noch zwei literarische Begegnungen, nämlich einmal mit Dostojewski und einmal mit Flaubert. Natürlich Madame Bovary und die Sanfte von Dostojewski, wo natürlich nochmal ein bisschen intertextuell, kann man sagen, diese Liebesgeschichten des 19. Jahrhunderts in dieser Geschichte zwischen Heinrich und Minna gespiegelt werden. Sprachlich ist das Buch zumindest am Anfang sehr mecklenburgisch und Gregor Sandor kann auch toll platt sprechen. Das hat er gezeigt bei der Veranstaltung hier in Rostock und es war auch ein sehr interessantes Gespräch mit Stefan Hertel, dem Buxter, der an diesem Abend die Moderation über genommen hat. Also der Abend war unterhaltend und das Buch ist unterhaltend und keinesfalls ein etwas staubischer, historischer Roman. Das liegt vielleicht auch daran, dass im Buch mehrere Textsorten auch vorkommen. Tagebücher, Briefe, natürlich erzählte Teile und es werden Sätze aus Schliemanns Werken und auch aus Homer mit in den Text eingebaut. Es gibt sogar ein Gedicht der österreichischen Kaiserin Sissi. Das Ganze ist natürlich ein Hohelied an die Macht der Literatur, denn Schliemann macht sich ja auf dem Weg in der Hand mit diesem dicken Buch von Homer und sagt, da muss doch etwas dran sein. Ja, also wir empfehlen Troja später Nachmittag, Gregor Sandor, das Ganze erschien bei Penguin. Und wir leiten jetzt musikalisch über zum nächsten Thema und da sind wir etwas jatzig.

0: mitgeschnitten in der ständigen Vertretung des Landes Mecklenburg-Vorpommern. In Berlin Peter Handang und Paul Feiß, die hier die musikalische Umrahmung geliefert haben für die Preisverleihung des Uwe Jonsson-Preises in Berlin. Und zwar wird dieser Preis ja von der Mecklenburgischen Literaturgesellschaft seit 1994 vergeben. Aktuell zusammen mit dem humanistischen Verband Deutschlands und den Rechtsanwälten und Notarin Gens. Und zwar alle 2 Jahre wird der Hauptpreis vergeben, also dieses Jahr auch wieder an Ingo Schulze. Wir sagen Glückwunsch. Letzte Preisträgerin war Iris Wolf. Und dazwischen vergibt man einen Förderpreis und den hat im letzten Jahr Kurt Tallert erhalten. Und ja klar, Ingo Schulz muss ich, glaube ich, nicht so groß vorstellen. 1962 in Dresden geboren, hat wie ich Abitur an der Kreuzschule gemacht und nach verschiedenen Berufen ist er eigentlich Schriftsteller, kann man sagen, seit seinem ersten Buch. Und das schon sehr früh eben erschienen ist. Und zwar, wenn ich jetzt richtig nochmal gucke, in dem Jahr 1900 und jetzt bin ich ein bisschen durcheinander, weil es ja Erzählungsbände gibt. Also ganz egal, eine lange Liste von Romanen und Erzählungen, die hat Ingo Schulze vorgelegt. Ganz aktuell und auch Anlass für die Vergabe des Uwe Jonsson-Preises ist sein aktueller Roman »Das Wasser im August«, der gerade erschienen ist und natürlich auch auf der Longlist des Deutschen Buchpreises stand. Und da will ich dann doch noch mal der Jury das Wort geben, die nicht nur den Roman ein bisschen antießt, sondern auch die Stärken hervorhebt.
1: Ingo Schulze führt mit seinem Roman in eine Region, die für Uwe Jonsson und sein Werk von entscheidender Bedeutung sind. Es ist dies die dicht umwaldete Seenplatte Mecklenburgs. Und es sind Städte wie Güstrow oder Neubrandenburg, die den Hintergrund nicht für sein vierbändiges Roman Epos Jahrestage bilden. Für das Was und Wie des Erzählers spielt das Erinnern, wie bei Uwe Jonsson, eine zentrale Rolle. Dabei wählt Ingo Schulze eine artistische Konstruktion, denn es handelt sich um eine Erzählung in der Erzählung. Der Ich-Erzähler, der zu einer privaten Lesung ins Mecklenburgische eingeladen wird, liest aus einer autobiografisch aufgeladenen Novelle, die in das Jahr 1979 und eine Zeit führt, da die Demokratische Republik, wie von Uwe Jonsson die DDR mitunter nannte, noch existiert. Auf diese Weise werden an die Figur des Ich-Erzählers gebunden Gegenwarts- und Vergangenheitsebene miteinander verknüpft. Im Mittelpunkt der Novelle steht, scheint es zunächst, das frühere Ich des Erzählers, der damals als 16-jähriger Oberschüler aus Dresden erste Schritte auf dem Weg zum Schriftsteller geht. Der Sommer in Mecklenburg wird für ihn in mehrfacher Weise zu einer Art Initiation. Es war ein Künstler-Ehepaar zu Gast, das ihn ernst nimmt und ihm unprätentiös Einblicke in die Verantwortung, die Schwere des künstlerischen Daseins gibt. Er zu lernen, zu beobachten und zu beschreiben, das sei das Wichtigste, gibt Paul der Maler zu bedenken. Neue Erfahrungen sammelt der junge Mann auch im Gespräch mit einem engagierten Pfarrer, den die Nähe von Urchristentum und Sozialismus an seinem Beruf fesselt. Und nicht zuletzt begegnet er einer jungen Frau, die ihn durch ihre Persönlichkeit viel fasziniert und mit der er sein erstes Liebeserlebnis hat. Offenbar wird dem nunmehr erfahrenen Autor beim Vorlesen und Nachdenken, in welchem Maße Tricks der Erinnerung, Jonsson, das Gewesene jeweils in einem anderen Licht erscheinen lassen. Der Ich-Erzähler wird sich schmerzlich bewusst, dass es seine, eine Wahrheit, nicht gibt, sondern verschiedene Wirklichkeitsversionen miteinander im Widerstreit liegen. Und letztlich legt der Schluss der Novelle die Vermutung nahe, dass das Erzählte eine Erfindung ist. Während im Vordergrund des Romans mit Leichtigkeit und Selbstironie einer mehr als 45 Jahre zurückliegenden Liebesgeschichte und den Anfängen des Schreibens nachgespürt wird, wird im Hintergrund ein Dilemma sichtbar, in dem sich ein Schriftsteller angesichts des Zerfalls von Gewissheiten in der Gegenwart befinden kann. Ein Verdienst des Romans besteht darin, eine vergangene Zeit mit ihren Hoffnungen, Utopien und Widersprüchen so dicht zu beschreiben, dass die politischen und historischen Umstände darin wie selbstverständlich anwesend sind. Zurückhaltend eingewoben sind in den Erzählkosmos Erfahrungen, die für jene Zeit maßgeblich waren und ein Wiedererkennen möglich machen. Motive wie der Tulensesee und sein besonderes Wasser im August, die Lektüre von Valentin Kataev, Ivan Bunin, Ilja Ehrenburg und Henry Miller, das enge Pfarrhaus und das offene Künstleratelier, Seiten aus Kursbüchern oder staubigen Fahrradwege durch Getreidefelder, haben die Kraft, eine Welt in der genauen Erinnerung und im tastenden Erzählen wieder auferstehen zu lassen. Dabei hütet sich Ingo Schulze vor Vereinfachung und klischeehaften Verkürzungen. Der Roman diskutiert zudem hintergründig und im Sinne von Uwe Jonsson grundlegende Aspekte von Kunstfreiheit. Nicht zuletzt steht die Frage, wie es gelingen kann, dass Erzählen als ein Prozess der Wahrheitsfindung funktioniert und einfachen Wahrheiten entgegenarbeitet.
0: Also nochmal auch von uns Glückwunsch an Ingo Schulze und wir werden nicht weiter auf diesen Roman jetzt eingehen, aber ich hoffe, ihr habt Lust bekommen, am 30.10. zu Hugendubel zu gehen hier in Rostock, denn da ist Ingo Schulze mit seinem Roman Das Wasser im August hier in Rostock. Natürlich muss ein Preisträger, und es war natürlich auch ein sehr geehrter Preisträger, über 100 Leute in der ständigen Vertretung, also ein Preisträger muss natürlich auch eine Preisträgerrede halten. Und er hat sich sehr eng an Uwe Jonsson gehalten und für mich interessant und nochmal sehr erhellend, hat er sich mit der Entwicklung der Figur Karsch beschäftigt, also wie der alte Ostler Jonsson, Anführungsstriche unten oben, den Westler Karsch, den Journalisten aus Hamburg, näher kommt und ihn beschreibt und somit auch so etwas tiefer in die westdeutsche Gesellschaft eintritt. Und wir hören einen kleinen Ausschnitt jetzt aus der Rede von Schulze, auch hier die Aufnahme leider nicht so gut. Und da spricht er über die Erfahrung, wenn Jonsson über den Osten spricht.
2: Bei ihm heißt, über den Osten zu sprechen, folgerichtig auch über den Westen zu sprechen und umgekehrt. Ist es das, was Uwe Jonsson zu dem deutsch-deutschen Autor macht? Wer hat ihm das gleich getan oder anders gefragt? Was ist das Thema von Jonssons Büchern? Als Antwort würde ich vorschlagen, Gerechtigkeit. Eine erzählerische Gerechtigkeit, die sich von Gerechtwerden herleitet. Einer Person, einer Gruppe, einem Staat gerecht werden. Es ist die Suche nach Gerechtigkeit, wenn er um Balance denkt im Urteil über die beiden Deutschland. Vielleicht klingt es nach einem Taschenspielertrick, aber stellen Sie sich vor, es gäbe die Bücher von Uwe Jonsson nicht. Ich bin davon überzeugt, dass die Bücher einer jeden Schriftstellerin, eines jeden Schriftstellers der Flüchtigkeit des Alltags etwas entwinden und bewahren, das nur ihr oder ihm zu gestalten möglich war und das sonst ungestaltet geblieben wäre und verloren. Eine Leerstelle, die allerdings nur selten bemerkt wird. Im Falle von Uwe Jonsson gähnte da ein gewaltiges Loch und dies im Herzen des Landes. Und wenn sich in diesen Tagen, aber nicht nur in diesen Tagen, West und Ost in Deutschland aneinanderreihen, könnte man meinen, es gäbe dieses gewaltige Loch im Herzen des Landes tatsächlich. Es fehlte eine Literatur, die sowohl schonungslos die Erfahrung Ost als auch schonungslos die Erfahrung West benennt und miteinander in ein Verhältnis setzt und es auszutarieren sucht. Aber so ist es ja nicht. In jedem Fall finden wir sie in den Büchern von Uwe Jonsson. In seinen Jahrestagen weitet er seine Suche in alle Himmelsrichtungen aus. Gerechtigkeit ist das Erste, das mir zu diesen vier Bänden einfällt. Ich begann sie erst 1994 zu lesen. Daran erinnere ich mich auch deshalb, weil es die Lektüre war, die meinen ersten Besuch New Yorks begleitete. Als ich 2 Jahre später für 6 Monate dank eines Stipendiums zurückkehren konnte, wohnte ich durch Zufall die längste Zeit in der West End Avenue 666, Teufelszahl, in einem alten Wolkenkratzer genannt zu Windermere in der 17. Etage mit Blick auf Midtown, unter mir die 92. Straße. Meine U-Bahn-Station war die 96. Straße am Broadway mit dem Ausgang Richtung 92. Der Riverside Park lag nur 2-3 Minuten von der Haustür entfernt. Plötzlich hatte ich einen Alltag, der praktisch in denselben Straßen stattfand wie jener von Lisina und Marie Crespal 29 Jahre zuvor. Ich fühlte mich dort durch Johnson heimisch gemacht, wie ich mich 10 Jahre früher durch seine Mutmaßungen im eigenen Land neu vorgefunden hatte. Als ich vor 2 Jahren aus Anlass des Hörbuchs die Jahrestage wieder las bzw. erstmalig hörte, wurde mir bewusst, dass dieses Werk etwas einlöst, das sich Johnson wohl zur Aufgabe gemacht hatte und das für uns Heutige nicht weniger besteht. Die Jahrestage setzen nicht nur Jericho und Manhattan in Beziehung, den Kampf von Martin Luther King und den Vietnamkrieg mit der Zeit des Nationalsozialismus und Stalinismus, sondern sie suchen, dies wäre für mich das zweite Thema, nach Hoffnung. Es ist selbstverständlich eine gebrochene Hoffnung, vielleicht sogar eine aufgegebene Hoffnung. Aber die Jahrestage sind auf eine große Hoffnung hingeschrieben. Geschichte ist ein Entwurf, deren Scheitern nicht mehr erzählt wird. Denn der Einmarsch der Warschauer Paktstaaten in die Tschechoslowakei findet erst einen Tag nach der letzten Eintragung, dem letzten Jahrestag, 20. August 1968, Last and Final, statt. Wer Gesine und Marie Crespal auf dem Weg nach Prag sieht. Heute Abend rufen wir an aus Prag. Da werden schon die ersten sowjetischen Truppen auf eben jenem Flughafen gelandet sein. Es spricht hier dafür, Uwe Johnson, der in die eigene Zeit hineinkroch wie kaum ein anderer, auch 42 Jahre nach seinem Tod für den aktuellsten deutschen Autor zu halten. Ich sehe in dem Preis, der nach Uwe Johnson benannt ist, in erster Linie eine Ermutigung, mehr als bisher zu wagen.
0: Ja, soweit Ingo Schulze in seiner Rede bei der Preisverleihung an ihn des Uwe Johnson-Preises. Und ich hoffe, dass seine Rede auch noch mal irgendwann erscheint, denn sie war für mich sehr fulminant. Und die Begeisterung war auch an dem Abend groß. Ja, Begeisterung hoffentlich auch bei den nächsten Veranstaltungen hier in Rostock. Und zwar am Mittwoch, am 23.09. kommt Peggy Medler mit ihrem Roman Selbstregulierung des Herzens nach Rostock, und zwar ins Stadtteilbüro Lichtenhagen. Das hat man auch selten, dass jemand von der Shortlist des Deutschen Buchpreises nicht im Literaturhaus liest, sondern in Lichtenhagen im Stadtteilbüro. Am Donnerstag, am 24.09. 17 Uhr, ist der Autor Ernst Pradel zur Veranstaltung dort im Osten, dort irgendwo. Und ich merke gerade, den Ort kriegt ihr natürlich mit, wenn ihr beim Literaturhaus schaut oder bei uns unter dem Instagram-Account loro.literatur. Am Sonnabend Caroline Wahl im Volkstheater mit ihrem neuen Roman 1999 Meter über dem Meer. Und am Sonntag, 27.09. um 15 Uhr gibt es wieder Silent Reading, also stilles Lesen im Café Marat im Peter Weißhaus. So, jetzt noch Musik ansagen. Wir enden etwas sonnenscheinig mit Jungle Sunshine. Und für euch am Mikrofon war Ralf Kirsten, der sagt Tschüss und ist noch gespannt, wie dieser Wahlabend weiter ausgeht. Literatursendungswiederholung Mittwoch 13 Uhr und ansonsten nächste Sendung nächsten Sonntag 18 Uhr.

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1: Ladies and Gentlemen, willkommen zu unserer 2026, wie haben wir es jetzt genannt, die Phlegma-Wahlnacht. Und da wird heute einiges auf uns zukommen, nämlich ein bisschen Musik, ein bisschen Party-News, ein bisschen Wahlbenachrichtigung und das eine oder das andere. Und zu diesem Zweck haben wir heute eine erweiterte Phlegma-Redaktion, unter anderem, Moment, das richtige Mikro, Flavia wird heute ein bisschen, ich sage mal, das Heft in die Hand nehmen.
2: Ja, guten Abend. Also ich werde mich vor allem auch ein bisschen auf die Reaktionen fokussieren, ein bisschen auf die Zahlen fokussieren, die Zahlen für ganz Mecklenburg-Vorpommern, aber auch die Zahlen vor allem im Laufe des Abends für die Rostocker Wahlkreise. Die werden später reinkommen und je nach Aufzählungsstand, dann werden wir euch darüber informieren, wie in der vier Rostocker Wahlkreisen die Ergebnisse eben sind.
1: Ist richtig. Und nun war es auch ein Tag zwischen hin und her, also auch wettermäßig, um es jetzt poetisch zu sagen, Wechselbad der Gefühle im politischen, klimatischen, wie auch immer, Herbststimmung, muss sich jeder fragen, wie sie es das so sieht, und wir werden das einfach mal weiter moderieren und zwischendurch ein bisschen, wenn jetzt nichts Neues reinkommt, moderieren oder auch Musik spielen.
2: Genau, und ich würde sagen, mit Musik starten wir.
1: Musik, wird irgendwo die Situation nicht ändern, aber kann sie vielleicht ein bisschen lindern, oder? Bis später!

0: Muss ich wohl nicht mehr vorstellen. Buffalo Springfield Stub oder wie es eigentlich hieß, For What It's Worth. Damals ein auch politisch-popkultureller Schlachtruf 1965, allerdings eher in eine ganz andere Richtung als die Richtung, die wir heute so beobachten können. Und was können wir denn heute beobachten, liebe Flavia?
1: Naja, Wahlergebnisse.
0: Ja.
1: Also Landtagswahl in Mecklenburg-Vorpommern, Landtagswahl auch in Berlin, aber wir wollen
0: Abgeordnetenhaus, sagt man.
1: Pardon.
0: Nee, ich hab's bloß vorhin auch Abgeordnetenhaus, meinten die Kinder, haben die jetzt Landtagswahl? Ich so, ja, Abgeordnetenhaus. Ne? Aber wir wollen es korrekt machen. Solange wir es noch können.
1: Wir werden natürlich den Fokus in diesen zwei Stunden eher auf Mecklenburg-Vorpommern legen. Und die ersten Prognosen machst du nur gleich nach der Schließung der Wahllokalen. Und die ersten Hochrechnungen, also die ersten Prognosen, sagten AfD auf Platz 1. Knapp vor der SPD.
0: Ungefähr 2 Prozentpunkte.
1: An der Tal 2 Prozentpunkte. Und ich war vor kurzem eben bei dem Wahlabend der SPD hier in Rostock. Und ich habe mir so eine erste Reaktion gleich nach den Prognosen von 3 der 4 Direktkandidaten hier der Rostocker Wahlkreisen geholt. Und das hören wir uns jetzt an. Lennart Hans, wie sehen Sie das Ergebnis soweit?
2: Also die erste Prognose ist leider ein bisschen ernüchternd. Wir hatten uns als SPD vorgestellt, dass wir auch vor den Blauen landen. Aber ich muss ganz klar sagen, das ist die erste Prognose. Da werden Leute gefragt, die aus dem Wahllokal kommen. Das heißt, Briefwahl ist da überhaupt noch nicht mit drin. Und die Briefwahlbeteiligung soll sehr hoch sein. Und da hoffen wir, dass wir vielleicht mit den Stimmen dann noch die AfD knacken können. Was mich sehr beruhigt ist, dass es eine mögliche Koalition mit entweder CDU und Grünen geben kann oder mit Linken und Grünen. Das heißt, wir haben für MV hoffentlich, wenn es so bleibt, eine stabile Regierung. Und das ist das, was mir am meisten bedeutet gerade.
1: Ralf Mucha, wie ist die erste Reaktion?
3: Ja, es ist ja jetzt eine Prognose und ich würde mal sagen, wir warten mal die ersten Hochrechnungen ab. Die Prognosen stimmen jetzt nicht mit den letzten Umfrageergebnissen überein. Und wenn ich mir so die verschiedenen Variationen angeguckt habe, sind es doch knappe Mehrheiten und eine stabile Mehrheit wäre natürlich günstiger. Ich denke, dass wir mal gucken, wie die ersten Hochrechnungen ausfallen und dann bin ich frohen Mutes, dass wir die Umfragewerte, die wir vorher hatten, auch so in Stimmen umsetzen können.
1: Und zuletzt Sandra Wand, wie ist Ihre erste Reaktion nach der Prognose?
4: Ja, ich freue mich natürlich, dass die SPD so viele Stimmen bekommen hat in der ersten Prognose und ich hoffe, dass wir die AfD noch einholen. Ansonsten finde ich es schön, dass es so Rot-Rot-Grün reichen könnte und hoffe, dass wir noch die Aufholjagd schaffen werden.
1: Vielen Dank. Das waren so die ersten Reaktionen von der Rostocker SPD-Kandidaten, Kandidatinnen auf die ersten Ergebnisse und mittlerweile sind schon die ersten Hochrechnungen da und die geben vor allem was eine Koalitionsbildung angeht, bisschen unterschiedliche Bilder. Ich fange an mit der Hochrechnung von 19:01 von Forschungsgruppe Wahlen für das ZDF, SPD 36%, AfD 37,9%, CDU 5,2%, Linke 6,5%, die Grünen wären im Landtag weiterhin vertreten mit 5,4%, FDP 1%, das BSW wäre laut dieser Hochrechnung knapp raus, also würde knapp den Einzug in den Landtag nicht schaffen mit 4,8% und die weiteren Parteien sind bei 3,2%. Und bei dieser Konstellation, da hätte Rot-Rot-Grün tatsächlich eine zwar knappe Mehrheit, 37 Sitze, die Mehrheit im Landtag ist bei 36, aber hätte noch eine Mehrheit, auch eine Mehrheit hätte die Koalition zwischen SPD, CDU und Grünen,
0: das ist
1: aber
0: das nächste 36. Ist unvereinbar. Ja.
1: Rechnerisch hätte auch eine Koalition zwischen SPD, Linke und CDU.
0: Aber leider unvereinbar.
1: Und wir schauen jetzt aber, weil genau das ist ein bisschen ein anderes Szenario, auf die Hochrechnung vom Infratest-Map für den ARD, weil da steht SPD 35,5, AfD 37,3, dann die CDU 5,3%. Die Linke ist ein bisschen höher in dieser Hochrechnung, 7,5%. Die Grünen auch ein kleines bisschen höher, 5,5%. Die FDP 1,1%. Aber das BSW wäre in dieser Hochrechnung in den Landtag doch vertreten. Mit 5,0% steht in dieser Hochrechnung von 18.51 Uhr. Also so 10 Minuten früher etwas als die andere. Und dann die weiteren sonstigen Parteien insgesamt 2,8%. Und das, wie gesagt, das hätte schon ein bisschen einen Einfluss auf die Sitzenverteilung, wenn das BSW auch einziehen würde. Aber wir schauen einfach weiter, weil im Laufe des Abends, also sind die ersten zwei, aber im Laufe des Abends kommen natürlich noch mehr Hochrechnungen und
0: plus,
1: dann kommen
0: die herbeigesehnten Briefwahlen. Ne? Wer weiß, in welche Richtung das geht. Ne?
1: Das haben wir gehört, auch in der Reaktion bei der Prognosen sind die Briefwahlen nicht drin. Peu à peu werden auch die Briefwahlen auch gezählt. Also wir bleiben dran und wir bleiben auch bei den Rostocker Ergebnissen natürlich dran, aber hier sind wir bei sehr, sehr wenigen Wahllokalen sind jetzt ausgezählt worden. Also ich würde sagen, wir hören uns noch ein bisschen Musik an und dann ja, machen wir weiter mit Ergebnissen und Reaktionen.
0: Das machen wir auf jeden Fall. Ist eigentlich schon irgendein Kanzler zurückgetreten? Ich habe auch noch nicht in der Richtung irgendwas gehört. Spielen wir einfach einen kleinen Trostsong für alle noch nicht zurückgetreten.

0: Ja, und dann, also nach dem Verarbeitungssong, den jetzt vielleicht einige PolitikerInnen und politisierende nach sich, vor sich haben mögen, haben wir natürlich auch noch was eher für die Hoffnung. Es sei denn, wir haben eine Blitzmeldung, aber haben wir noch nicht.
1: Also wir haben gesagt, wir sammeln auch ein bisschen die Reaktionen hier in diesen 2 Stunden und der NDR hat gerade gemeldet, dass eben die Reaktion von der CDU-Spitzenkandidat Daniel Peters und er hat wieder eine Zusammenarbeit mit der AfD ausgeschlossen.
0: Da müssen natürlich noch die Mitglieder befragt werden, vermutlich. Heutzutage ist selbst die CDU eine sehr, sehr streng demokratisch organisierte sogenannte Partei.
1: Daniel Peters hatte schon seit Monaten im Laufe des Wahlkampfes immer wiederholt, eben weder mit der AfD noch mit der Linke. Und er hat auch berichtet der NDR die Ursache für das schlechte Abschneiden von der CDU. Also die CDU ist laut der Hochrechnungen so ungefähr bei 5% momentan, wenn wir das mit 2021 vergleichen. 13,3% hatte die CDU hier in Mecklenburg-Vorpommern bei der Landtagswahl vor 5 Jahren bekommen. Und das war schon damals das schlechteste Ergebnis bei der Landtagswahl hier. Und bei dieser Wahl eben, man hat auch in dem Verlauf von den Umfragen tatsächlich in den letzten Wochen gesehen, dass die CDU immer ein bisschen runter und runter und runter gegangen ist. Und Daniel Peters, eben der CDU-Spitzenkandidat, hat das so erklärt, oder zumindest die Ursache war für ihn eben die Polarisierung zwischen SPD und AfD. Also wir haben das auch in den Umfragen gesehen, es gab so diese 2 Polen, die zusammen quasi schon 70% der Stimmen irgendwie unter sich verteilt haben. Und das hat Daniel Peters als Grund oder als Ursache gesehen, eben diese Polarisierung für das schlechte Abschneiden von der CDU. Und der NDR berichtet laut Peters, meinte, dass es nicht über landespolitische Themen gesprochen worden ist. Eben das hat Peters in der ARD gesagt.
0: Was ja für alle Parteien gilt. Also als Entschuldigung ist das natürlich für alle mehr oder weniger eine Möglichkeit. Das erklärt ja natürlich aber nicht den Zustand in den Köpfen und Herzen der Menschen. Nicht nur an der Küste, sondern natürlich bundesweit, aber uns geht ja erstmal nur der Küstenbereich bis weit, weit Richtung Grenze Brandenburg an.
1: Aber erstmal machen wir mit Musik weiter.
0: Auf jeden Fall. Und ich freue mich natürlich, dass ich bin traurig, dass Bernds Seite das noch erleben muss, was heute vom CDU-Spitzenkandidaten zu hören war. Über den desolaten Zustand der Christdemokraten im Land. Mal darüber nachdenken. In der Zwischenzeit ein Lied voller Hoffnung für alle, die noch Hoffnung schöpfen wollen.

Ja, ich muss mich da ganz kurz entschuldigen. Ihr könnt natürlich jetzt einige Minuten lang einen sehr schönen Blues der Rolling Stones weiterhören, aber gemeint war natürlich eigentlich ein ganz anderes Lied und da würde ich jetzt schon drauf bestehen. Passt auch ein bisschen mehr zum traurigen, lustigen Anlass, wie man das auch immer sagen will, auf jeden Fall gemeinfeindlich. You can't always get what you want und den holen wir uns jetzt nochmal.

es bleibt in diesem Song natürlich ein bisschen spannend bis hinten hinaus, wie auch in der ganzen Situation dieses Abends. Wird es nochmal die Sonne schaffen? Wird der Regen bleiben? Wird es irgendwo das Einläuten des großen Herbstes sein oder wird es nur ein kleiner Herbst sein? Ist morgen wieder alles gut? Das sind so Fragen, die sich klimainteressierte Menschen in Mecklenburg, aber auch Vorpommern durchaus stellen und vielleicht sogar weltweit. Denn wenn du sie dir hier stellst, dann stellst du sie dir vielleicht auch irgendwo oder überall. Man weiß es nicht. Heute Abend werden wir noch verschiedene Fragen zu klären haben. Zum Beispiel die Frage des Prestiges. Was ist so mit dem Prestige? Wisst ihr, was das Prestige ist? Darüber könnten wir später nochmal reden. Zum Beispiel, wenn mein Co-Moderator irgendwann wirklich hier eintreffen würde, um uns hier zu unterstützen. Flavia, alle unsere wunderbaren Loro-Helfenden und natürlich auch mich, der in der Zwischenzeit natürlich dafür verantwortlich ist, noch ein bisschen Musik zu spielen. Und ach, wo wir gerade auf dieser schönen, Moment, ich muss mal gucken, da apokalyptischen Szenerie des Wetters herumreiten. Warum nicht gleich die Hochapokalyptiker von Aphrodite's Child, womit wir zumindest unseren Radioauftrag Das Beste von gestern jetzt schon fast übererfüllt haben. Mit erst den Rolling Stones und jetzt Aphrodite's Child mit einer musikalischen Vision der vier apokalyptischen Reiter. Wie kommen wir heute nur drauf? Ich weiß es nicht.

0: großartig, Aphrodite's Child mit The Four Horsemen. Und ihr habt alle gehört, wie die Four Horsemen tatsächlich gewandet sind. Die Farbe der Pferde, glaube ich, darum geht es auch. Oder geht es um die Reiter dabei? Es ist manchmal so schwierig, das griechische Englisch zu entziffern, wenn man nicht genau hinhört. Jedenfalls war das erste Reiterpferd wohl weiß, das zweite rot, das dritte schwarz und das vierte grün. Und man ist ja fast versucht, das Ganze auch auf heutige durchaus lokale und dann auch nicht ganz lokale Ereignisse, wollen wir es mal so sehen, Ereignisse irgendwo, die womöglich über den kulturellen Zustand dieses Landes, denn über weitaus mehr wird es wohl erstmal nicht verfügen, außer natürlich über die Situation in den Köpfen, die ja nicht immer rein kulturell veranlagt sind, und die kulturelle Situation allerdings wird schon ein Thema werden und bleiben in der Art und Weise, wie wir entweder weitergehen können oder auch nicht weitergehen können. Und ich glaube, wir haben Neuigkeiten. Ich schalte mal rüber.
1: Ja, Neuigkeiten im Sinne von neuen Reaktionen haben wir, denn wie gesagt, wir sind auch ein bisschen in diesem Abend bei Wahlabenden von den verschiedenen Parteien unterwegs. Und unsere Kollegin Ellen war vor kurzem eben bei dem Wahlabend von der Linke. Die Linke, kurz als Einordnung, wir haben jetzt auch neue Hochrechnungen. Sie ist so ungefähr zwischen 7,5.
0: Nach Infratest.
1: Genau, Infratest, die MAP, das ist die neueste Hochrechnung, okay. 6,9% für die Linke, das sind 3 Punkte weniger als vor 5 Jahren. Und meine Kollegin Ellen hat sich eben vor kurzem ein paar Reaktionen geholt, weil wir hören jetzt, was Sandro Smolka vom Kreisvorstand von der Linke Rostock eben zu den Wahlergebnissen zu sagen hatte.
2: Ich bin jetzt gerade bei der Wahlparty von den Linken und rede mit Sandro Smolka. Was ist denn Ihre erste Einschätzung von der Prognose, die vorhin bekannt gegeben wurde?
3: Ja, zuerst einmal möchte ich die Gelegenheit nutzen und allen unseren Wahlkämpfern und Wahlkämpfern danken. Wir waren an 10.000 Haustüren hier in Rostock und haben versucht, das Beste rauszuholen. Die Rostocker Ergebnisse kommen noch. Wir haben jetzt das Landesergebnis gehabt mit 7,5%. Das ist natürlich sehr ernüchternd. Ich muss sagen, wir hatten einen sehr stark polarisierenden Wahlkampf zwischen SPD, zwischen AfD, zwischen Frau Schwesig. Da hat die anderen Parteien ganz schön zerrieben, auch wenn wir auf die Ergebnisse von CDU und Grünen gucken. Wir schauen jetzt, was der Wahlabend bringt. Ich bin guter Dinge, dass wir in Rostock trotz alledem ein gutes Ergebnis haben, und wir peilen ja immer noch das Direktmandat mit Frau Nugel-Sendli an.
2: Mal nicht auf die Partei bezogen, sondern generell, wie finden Sie das Wahlergebnis?
3: Das Wahlergebnis ist natürlich erschreckend, auch für jemanden wie mich, der aus Brandenburg kommt und dort ja ähnliche Verhältnisse hat. Wir müssen gucken, was die nächsten Jahre jetzt bringen, ob es eine stabile Regierung in Schwerin gibt, und wichtig wird sein, die nächsten 5 Jahre Menschen von dieser faschistischen Partei zurückzuholen und einer stabilen Politik, mit einer sozialen Politik, die Probleme dieses Landes anzugehen, damit die Leute in 5 Jahren ihr Kreuz nicht mehr bei der AfD machen.
1: Und das war eben Sandro Smolka vom Kreisvorstand von der Linke Rostock. Das war so eine erste Reaktion, die unsere Kollegin Ellen bei dem Wahlabend der Linke hier in Rostock geholt hat. Und wie gesagt, es sind jetzt 2 neue Hochrechnungen rausgekommen, eben von ZDF und von ARD. Ich würde sagen, wir schauen uns beide an.
0: Oder wir lesen sie vor.
1: Ja,
0: was
1: oder so.
0: Im Radio, ne, durchaus. Nein, wir haben früher mal gerne gesagt, so, wir halten jetzt mal das Bild vor das Mikrofon. Und das machen wir jetzt auch, ne?
1: Also ich starte mit der Hochrechnung vom ZDF, also Forschungsgruppe Wahlen für den ZDF. Der sieht 2 Punkte zwischen AfD und SPD, genau 2 Punkte, also AfD stärkste Kraft 37,9%, SPD 35,9%. Die CDU bleibt sehr nah an der 5%-Hürde, 5,2%.
0: 0,1 runter.
1: Die Linke 6,5%. Hm. Die Grünen auch ziemlich knapp drüber.
0: Gehen aber höher, glaube ich, ne? Mittlerweile. Aber stabil eigentlich drüber. Ne?
1: 5,4%, ja. Die FDP bei 1%.
0: Was war nochmal die FDP?
1: Und das BSW geht auch in diese Hochrechnung ein Stück näher, einen kleinen 0,1% näher an die 5%-Hürde und ist bei 4,9%.
0: Und
1: die restlichen weiteren Parteien sind insgesamt bei 3,2%. In dieser Konstellation wäre Rot-Rot-Grün, hätte Rot-Rot-Grün noch eine Mehrheit, so wie eine Koalition zwischen SPD, CDU und den Grünen. Und auch eine Koalition zwischen SPD, der Linke und der CDU. Aber wie
0: gesagt,
1: wobei
0: ich ganz kurz aus unserer Bonner Parteizentrale sagen muss, Unvereinbarkeitsbeschluss.
1: Wie gesagt, die Linke hat, die CDU schließt auch eine Zusammenarbeit oder eine Koalition mit der Linke und mit der AfD aus. Wir schauen aber auch, welche Koalitionen rechnerisch möglich sind. Obwohl hier, glaube ich, wegen Unvereinbarkeits- oder politischen Differenzen.
0: Oder auch mal generell moralisch.
1: Wir schauen uns die Optionen an, nee, was rechnerisch für die AfD möglich sind. AfD plus Grünen plus CDU, die wie gesagt eine Zusammenarbeit aber mit der AfD ausschließt und die Grünen auch, hätte eine knappe Mehrheit. Eine Mehrheit hätte auch eine Koalition mit zwischen AfD, Linke und CDU oder AfD, Linke und Grünen oder AfD und SPD. Aber eigentlich fast alle Parteien haben gesagt, dass sie mit der AfD, also haben eine Zusammenarbeit oder eine Koalition mit der AfD ausgeschlossen. Aber was gerade auch als Reaktion ein bisschen rübergekommen ist, das BSW, also der BSW-Spitzenkandidat Peter Schnabel, hat auch eine Koalition mit der AfD ausgeschlossen, hat er in der ARD gesagt. Eine Zusammenarbeit sei aber denkbar.
0: Ja. In Sachthemen.
4: Na, es geht um den unparteiischen Ministerpräsidenten, der für den BSW ja dieses Land regieren müsste.
0: Natürlich, und ein Experte.
4: Ein Experte, genau. Also ne, dann ginge ja einiges. jedenfalls aus Sicht des Bündnisses Ursula Wagenhauer.
1: Und wir wollen uns auch jetzt die Hochrechnungen von dem ARD eben anschauen, weil da, wie gesagt, das ist ein bisschen ein anderes Szenario. Also nicht wer gewonnen hat und wer verloren hat,
0: eher mehr AfD-Fans, wenn man sich das so anguckt.
4: Ja, das habe ich auch.
0: So um 0,2% sind sie
4: mehr. Tagesschau gehört.
1: Also die AfD wäre bei 37,7% laut dieser Hochrechnung, die SPD bei 35,5%, die CDU bei 5,2%, die Linke bei 6,9%. Die Grünen bei 5,5, FDP bei 1 und das BSW wäre laut dieser Hochrechnung von Infratestimab für die ARD in den Landtag vertreten mit 5, also wäre bei 5%
0: als Zünglein an der Waage.
1: Und würde eben 4 Sitze in den neuen Landtag bekommen.
0: Ja, das müssen wir erstmal alles ein bisschen sacken lassen. In der Zwischenzeit spielen wir nochmal ein bisschen was aus dem politischen Großbritannien und wen besser als die Sleaford Mods hätten wir da jetzt anzubieten. Übrigens, Applaus und herzliches Willkommen auch für unseren Co-Moderator.
4: Dankeschön. Ich möchte mich auch bei allen Wählerinnen und Wählern bedanken dafür, dass sie um diese Uhrzeit den Fleckma Express auf Loro 90,2 eingeschaltet haben.
0: Die lange Wahl-Fleckma-Nacht haben wir das jetzt genannt.
4: Ich bin gerade frisch reingekommen. Sorry.
0: Also, demnächst Frisches von den Wahlpartys etc. Dranbleiben.

0: Auch wenn ich nicht mehr über den Haaransatz des Sängers von, und jetzt fällt mir heute Abend der Name nicht ein, von den Seaford Mods, aber mein Kumpan und Co-Moderator.
1: Sitzt etwa mein Haar, du bist so auf weiter, meinen Haaransatz ne? hinaus, sitzt der heute nicht ordentlich?
0: Nein, was ist passiert? Aber wir machen halt, wir haben gerade richtig so, wie die Seaford Mods auch so rumstehen und tanzen würden, cool, haben wir auch gemacht, als wenn wir auf einer Bühne wären. Sind wir aber nicht, wir sind höchstens auf einer Wahlbühne, auf dem Wahlbühnenprogramm heute. Präsentiert vom Fleckmark Express für Loro Radio oder umgekehrt.
1: Wir für Rostock genau. Von Loro Radio Rostock aus, wenn man so will. Ne?
0: Wir haben jetzt eine ganz kleine Pause, weil im Wahlkreis 5, Hansestadt Rostock, da warten wir jetzt, wir haben jetzt 18 von 40, der Ausschnitt, bei 20 von 40 wird Flavia sofort hier reingrätschen. Ja,
1: natürlich.
0: Dich am Bart ziehen oder sich drei Wünsche daraus holen, je nachdem.
1: Das wäre aber vom Thema, also abgelenkt dann auch.
0: Ein ist Stück weit. Richtig. Jedenfalls 1951, wir haben uns alle jetzt langsam wieder gefasst, auch wenn es traurig ist, dass wir in einem Land leben, in dem man ja, wenn man jetzt mit der Kutsche über Land reist, nicht weiß, ob man von irgendwelchen Formatradio-Orks angegriffen wird, die jetzt scheinbar ja Oberwasser haben, oder?
1: Das kann durchaus möglich
0: ganz
1: sein.
0: Ganz komisch zusammengestöpselte Leute, wie aus einem ganz komischen Labor und so. Ja. Es wird jetzt ein bisschen,
1: alles wird total anders laufen.
0: Das könnt ihr aber sagen, Freundchen.
1: Und also schon allein, wenn der BSW sich durchsetzt und wir dann einen Ministerpräsidenten haben, der unparteiisch und technisch korrekt für unser Land sorgt.
0: Und vor allen Dingen mit einem Haufen Musikgeschmack irgendwo, wenn man seine Vita anguckt, ist ja beeindruckend, was dieser Mann absolviert hat.
1: Apropos Musikgeschmack, war ein Novum der heutigen zwei Landtags, naja Landtags und wie nennt sich das da in diesem Vorort von Rostock hier Berlin, Senatswahlen.
0: Ja, da war auch
1: was. Irgendwas war da. Ein Novum, das heute passiert ist, dass sich unser Bundeskanzler dazu verpflichtet fühlte, auch mal kurz vors Mikrofon zu treten und zu sagen, Jungs, ich mache hier meine Betonungspausen, weil ich ja weiß, ihr seid alle ein bisschen, sagen wir mal, also vielleicht nicht schwerhörig, aber kognitiv fehlt euch da einiges. Deswegen werde ich euch ganz langsam diese drei Sätze sagen. Erstens, es wird Reform geben. Zweitens, ich bleibe auf der Spur. Und drittens, ohne mich würdet ihr das alles nicht hinkriegen und wir würden unser wunderschönes Land nicht komplett an BlackRock verkauft kriegen.
0: Der Chancellor hat das gesagt?
1: Ja, wortwörtlich. Wow. Und
0: das ist ein Mann mit Eiern, ne?
1: Das kann man wohl sagen. Und wenn er sie, also, und ich denke, es ist in seinem Sinne und auch ein bisschen für ihn. Und um auch jetzt in dieser Situation ein wenig an ihn zu denken, der ja auch schwere Zeiten hat, ne? Und was opfert er sich auf für uns, also im Urlaub und in ähnlichen Situationen. Und deswegen spielen wir doch von Peter Licht eine Coverversion des Sternesongs Universal Tellerwäscher.
0: Ja, schön, natürlich. Ein bisschen Deutschmusik heute. Passt doch.
1: Oh, irgendwas funktioniert bei mir nicht.
0: Wieso? Warte, habe ich dich noch nicht freigeschaltet?
1: An der Software ist gerade irgendwas...
0: Deine Software wehrt sich gegen diesen irgendwo in Deutschrock eingepassten Deutschrock.
1: Also, vielleicht kann das sein, dass so ein BND direkt hier Zugriff hat, im Sinne von, man möchte halt für den Bundeskanzler etwas spielen. Und
0: das wollen wir nicht.
1: Das könnte natürlich sein, ne? Und das auch noch, so, versuchen wir es doch nochmal. Das ist ja interessant. Okay. Was passiert hier gerade?
0: Dann mach ich mal übergangshalber, bevor wir irgendwo sowohl politisch als
1: auch... Aber es wäre doch eine schöne Idee gewesen, oder?
0: Ja. Musiktechnisch weitergehen irgendwo. Sehen wir lieber anderen Leuten beim Spielen zu, wie es ja bei Wahlen auch eigentlich immer so ist, ne? Dass man anderen Leuten beim Spielen zu sieht. In diesem Fall natürlich ein Spiel gespielt von der Urbesetzung von Pink Floyd. See Emily Play. Viel Spaß.

0: Meine Güte, ist das lange her. Und dass Syd Barrett diese Wahl in Mecklenburg-Vorpommern nicht mehr erleben muss, ist ja auch mehr oder weniger tröstlich für alle, die Syd Barrett gern gehabt haben oder auch nicht. Ist egal.
1: Ja.
0: Wow, 1967, ne?
1: Tja, das ist schon eine Weile her.
0: Das ist schon eine Weile her. Was nicht eine Weile her ist, ist tatsächlich eine Erneuerung irgendwo der ganzen kleinen, also im speziellen lokalen Wahlergebnisse. Und wir haben uns heute überraschenderweise Flavia eingeladen, die uns jetzt darüber auf den neuesten Stand bringt.
1: In aller Kleinteiligkeit.
2: Ja. Ganz genau, weil wir, wie gesagt, uns auch ins Detail quasi die Rostocker Wahlergebnisse anschauen wollen, die Auszählung läuft und bei dem Wahlkreis 5, das ist Lüttenklein, Evershagen, Reutershagen ohne Komponistenviertel, da ist schon über die Hälfte der Gebiete ausgezählt, also 21 von 40. Die Daten kommen von der Internetseite von der Rathaus, wo man eben Schritt für Schritt das Ganze verfolgen kann. Und Stand jetzt, also wie gesagt, bei so 50% der ausgezählten Gebieten, dann hat die SPD die Nase vorn und jetzt wird es aktualisiert, aber es bleibt trotzdem im Großen und Ganzen so. Also Lennart Harms, wir sind jetzt bei der Erststimmen, Lennart Harms, der Direktkandidat von der SPD, hat Stand jetzt also 39,2% der Stimmen. Helmut Schulz von der AfD 33,8%. Kenny Grafenhorst, der Kandidat von der CDU 3,6%. Christian Albrecht von der Linke 14,6%. Clemens Wlotschka von den Grünen 2,9%, von der FDP der Direktkandidat Philipp Zischke 1,1% und Ben Dietrich vom Bündnis Sarah Wagenknecht 4,9%. Bei den Zweitstimmen, wie gesagt, das sind quasi so Halbzeitergebnis, also da sind wir bei der ungefähr 50% der ausgezählten Gebieten. Hat auch bei den Zweitstimmen die SPD die Nase vorn im Wahlkreis 5, stand jetzt, ist sie bei 37,6%. Die AfD ist ungefähr 5,5 Punkte zurück bei 32,2%. Dann drittplatzierte stand jetzt die Linke mit knapp 12%, also 11,9%. Dann die Grünen mit 5,8%, die CDU mit 3,1%. Dazwischen noch das BSW mit 5,2%. Genau, und dann kommen die eben die anderen. Wie gesagt, das ist noch ein Zwischenergebnis. Auszählungsstand 21 von 40 Gebieten.
0: Mhm. Okay, das war jetzt recht informativ und ein bisschen überwältigend auch.
1: Viele Zahlen auch.
0: So wie ich verstanden habe, war es so, dass Rostock noch nicht gänzlich verloren ist. Im Sinne irgendwo, dass wir Alpha Will spielen die ja nicht mehr, ne? Die Formatradiostation.
1: Nee, das ist vorbei.
0: Die haben sich ja nun irgendwie ein bisschen geäußert und so weiter. Was bleibt denn dann einmal? Dire Straits to the Walk of Life. Ist immer noch ein bisschen viel da. Von dem Ganzen. Also eine Band, eine Single, mehr gibt es ja immer nicht. Offensichtlich seit 30 Jahren.
1: Genau, also.
0: Und ganz ehrlich, da bist du Bauarbeiter und.
1: Es
0: ist auch furchtbar irgendwo, dass du hast hier ständig nur Arbeitsangebote, musst irgendwas machen und hast Angst davor irgendwo, dass dir deine Arbeitslosenrente von den vielen Ausländern weggenommen
1: alles,
0: wird.
1: Also auch der Zweitwagen, was wenn ich den nicht mehr finanziert
0: kriege. Und spielen
1: sie
0: irgendwo eventuell von Dire Straits nicht Walk of Life im Format Radio, sondern vielleicht mal irgendwo was.
1: Und da muss man doch Verständnis haben, wenn man auf so einem Wahlzettel mal ein falsches Kreuz setzt. Das,
0: also wenn sie mal Alive and Kicking oder Don't You von den Simple Minds, okay, so, aber von den Dire Straits will man jetzt aber auch wirklich Walk of Life oder Money for Nothing.
1: Ja klar, sonst geht's nicht, ne?
0: Oder so. Ja. Und ich meine, und wenn die Leute das nicht in den Griff kriegen, die Kultur und so weiter, dann muss man auch mal eine Protestnote.
1: Auch musikalisch vielleicht hinausschicken.
0: Haben wir
1: sind ja auch hier gar kein Format Radio. Nein, wir gestalten das hier alles einfach nur flink und frei, so wie es uns gerade einfällt. Und
0: Und zwar genau Fall, jetzt.
1: Jetzt das Lied, das ich vor wenigen Minuten schon vorschlug, wo es sich aber noch nicht abspielen ließ. Ich spiele es persönlich für unseren Bundeskanzler, der zum ersten Mal bei einer Landtagswahl live im Fernsehen mehrere Sätze zu uns geäußert hat. Peter Licht, Universal Tellerwäscher.
0: Toll.

0: So, einfach auch ein bisschen, um unseren Bundesheini zu beruhigen, dachte ich. Das ist so ein schönes Lied, das macht ein bisschen Laune, also gute Laune auch.
1: Und ist ja auch mal eine Jobalternative, falls er was anderes suchen würde.
0: Eben, ne? Ja. Gut. Genau, wir kommen zurück zu weiteren Hochrechnungen, die inzwischen passiert sind und die im Detail nochmal uns unsere Hansestadt erklären, im Sinne des Wahlverhaltens, das sehr hohe Wahlverhalten, was die Wahlbeteiligung angeht. Ja.
2: Und ja, und diesmal schauen wir auf den Wahlkreis 6. Das ist der Wahlkreis, ich sag mal so, KTV, Südstadt und so einen südlichen Teil von Rostock. Auch hier sind wir bei ungefähr der Hälfte der Gebiete, die sind schon ausgezählt worden. Und bei der S-Stimmen ist der SPD-Kandidat und eben anscheinende Landtagsabgeordnete Julian Barlen ziemlich klar vorn, also 39,4%. Auf dem zweiten Platz die Direktkandidatin von der Linke, Nurgul Senli, mit 26,3%. Dann kommt Enrico Deike von der AfD, 19,1%. Und danach kommen die Grünen, Clara Hansen 5,1%, Sophia Zippermann vom BSW 4,1%, Patrick Tempel von der CDU 3,5% und Emily Altstadt vom Volt. Und jetzt wird es aktualisiert, aber genau, jetzt habe ich die Seite wieder. Emily Altstadt von Volt 1,0%. Und wenn wir uns die Zweitstimmen anschauen, da hat auch die SPD einen großen Vorsprung, 33,5% bei den Zweitstimmen. Wie gesagt, das ist immer noch ein Zwischenstand bei ungefähr der Hälfte der ausgezählten Gebieten. Also der Gebieten, die sind ausgezählt, ungefähr die Hälfte. Wie gesagt, SPD 33,5%, dann fast gleich auf bei 18% Komma etwas. Dann die Grünen, die Linke und die AfD. Dann die CDU mit 3,2, das BSW 4,1 noch dazwischen und dann die weiteren kleinen Parteien.
3: Das war jetzt schon, ja, also ja.
2: Wahlkreis 6, Rostock 3.
0: Also selbst, über welche Stadtteile reden wir jetzt gerade? Ich bin schon wieder verwirrt.
2: Also, wir reden von KTV, von Reutersatte, von Komponistenviertel,
3: ja, okay.
2: Hansaviertel, Südstadt, Bisto und Gartenstadt stadtweit.
3: Und noch nichts aus Stadtmitte?
0: Gehört das nicht irgendwie mit dazu, dann zu einem dieser?
3: Das ist ja 18.057. Aber nee, kann ja auch sein, dass sie sich ein bisschen Zeit lassen. Ne?
0: Ich verstehe ja auch diese Vektorgrafiken nicht von rostock.de, das ist alles irgendwie ein bisschen seltsam.
3: Oh, guck mal, egal. Wow, ich stehe jetzt wieder weiter weg vom Computer, wo meine Brille so zwischen kurz und weit. Ich kann jetzt nichts sagen.
2: Aber auch für Stadtmitte, also für den Wahlkreis 7, wo Stadtmitte drin ist, Dann haben wir auch ungefähr ein Zwischenergebnis bei der Hälfte. Aber ich würde sagen, bevor ich noch sehr viele Zahlen dann machen wir einen kleinen musikalischen Cut mit einem Lied und danach kommen eben das Zwischenergebnis zumindest für und den Wahlkreis 7.
3: Deswegen habe ich mir rausgesucht irgendwo einen der Lieblingssongs irgendwo des CDU-Kreisverbands Rügen-Vorpommern.
0: Ihr Lieblingslied, hört das bestimmt
3: ihr
0: gerne.
3: Lieblingslied gegen Brandmauern von Bob Dylan. Sie sind ja alte Freiheitskämpfer Bob Dylan und so weiter. All I really wanna do is maybe be friends with you und das hören wir uns jetzt
0: aber machen. Das ist, genau so sah das Gesicht von Philipp aus, als er heute sich stellen musste bei der AfD.
3: Verschmitzt?
0: Ja.

0: Ja, wow, was der Landesverband Rügen-Vorpommern sich auch so vorstellt, ne? Dass man einfach mal
1: wir sollten einfach
0: Freunde sein. Man sollte auch mal Freunde sein irgendwo. Scheiß mal auf dieses Mauergerede. Ja,
1: genau, einfach mal miteinander wieder reden.
0: Hört auf den Landrat, scheinen sich zu sagen. Aber wir hören auf andere Stimmen, nämlich auf die Stimmen der Statistik. Hier übrigens nicht aus offiziellen, ne, aus den Regierungskanälen.

0: Heute im Winkel Gelsdorf und hier Hinrichshagen, Wiethagen, Torfbrücke, Hinrichsdorf, Krummendorf, Nienhagen, Peetz, Stutthof und Jürgenshof.
1: Das ist ja ein Wahlgebiet.
0: Das alles gehört zu diesem Wahlgebiet und hier sind 28 von 53 Gebieten schon ausgezählt worden. Und auch hier ist die SPD in Führung bei den Erststimmen. Die Direktkandidatin Sandra Wand hat nach diesem Auszählungsstand 38,4%. Auf den zweiten Platz Sascha Gläser, AfD 28,5%. Hannes Müller von der Linke, drittplatzierte Kandidat mit 13,8%. Dann folgt Daniel Peters von der CDU, ist auch Direktkandidat im Wahlkreis 7 mit 6,6%. Ole Krüger von den Grünen 6,4%. Erik Giesel von BSW 4,5%. Und zum Schluss Jenny Schulze, die Direktkandidatin von der FDP mit 1,8%. Und wenn wir dann auf die Zweitstimmen schauen, da auch hier ist die SPD vorne im Wahlkreis 7 mit 33,8%. Es folgt die AfD mit 28,3%, dann die Grünen mit 13,2%, die Linke 10,6%. CDU und BSW ungefähr gleich auf bei 4,6%, 4,8%. Und dann kommen die weiteren Parteien. Genau, also wie gesagt, das ist jetzt so Zwischenstand 29 von 55. Von 53 Gebieten und bei den meisten Gebieten ist die Auszählung fast komplett. Teutenwinkel und Gelsdorf, da hat man ein oder zwei Gebiete ausgezählt, also dann hat man quasi erst angefangen, aber wir, solange noch diese Sendung läuft, dann halten wir euch auch auf dem Laufenden. Und es gibt neue Hochrechnungen, aber bevor ich noch eine ganze Menge Zahlen sage, dann würde ich sagen...
2: Außerdem Hochrechnung, die verändern sich ja kaum, die sind ja beständig und so weiter. Ja. Ne? Wir können natürlich eine machen oder wir machen ganz kurz Musik, das ja, entscheidet jetzt,
1: genau. Der zu spät wir könnten noch etwas länger, ich hätte jetzt so ein 6-minütiges Stück, das uns erstmal ein bisschen
2: ja,
1: begleiten
2: wirklich?
1: Könnte.
2: Weiß ich nicht, ja, jetzt muss ich mal in die Politikredaktion hinein. Lieber kürzer oder...
0: Machen wir die Hälfte, wollen wir verhandeln, so ein 3-minütiger?
1: Naja, dann starte ich jetzt ein 6-minütiges Stück und wenn es uns gefällt, lassen wir es durchspielen, sonst mal brechen wir ab nach der Hälfte.
2: Okay, kommen wir jetzt möglich. Aber nicht mit was richtig Gutem, aber ach, was mache ich mir Sorgen?
1: Ja, eben. Ne? Angine de Portrine mit Uzp.
2: Bis gleich.

0: Blendest du wirklich das Lied aus, das ich hier gerade abspielen möchte, nur weil wir irgendwelche neuen Wahlergebnisse haben?
1: Nein, nur weil jemand heute wirklich fast eine Stunde zu spät gekommen ist irgendwo, weil irgendwo muss ich ja mal ansetzen irgendwo.
0: Ich weiß nicht, wovon du redest. Ich habe keine Ahnung.
1: Ja, ja. Gut, zurück zum wesentlichen Thema des Tages oder zu den Themen des Tages. Flavia.
2: Also die Wahlergebnisse meinst du von der Landtagswahl für die Rostocker Wahlkreise. Ein Wahlkreis ein Wahlkreis fehlt noch. Das ist Wahlkreis 1, grundsätzlich im Nordwesten, also Warnemünde, Dietrichshagen, Markgrafheide, Hohe Düne und dann Lichtenhagen, Groß-Klein und
1: ehemalige
2: Schmarr.
1: Militärangehörige
0: schwieriges Publikum. NATO-Hauptquartier, das ist ja auch alles gefährlich.
1: Egal.
2: Und auch hier sind mittlerweile mehr als die Hälfte, so drei Viertel der Gebiete eigentlich ausgezählt, 28 von 40. Und hier hat die SPD es ist ein bisschen unterschiedlich, also je nachdem, was man sich anschaut, Erststimme oder Zweitstimme. Wir starten mit den Erststimmen. Der Direktkandidat der SPD, Ralf Mucher, hieß knapp vorne, nach dieser Auszählungsstand 38%, gegen Michael Meisser, also sein Herausforderer Michael Meisser von der AfD, hat Stand jetzt 36,7%. Deutlich weiter dahinter kommen die anderen Direktkandidaten. Thoralf Herzer von der Linke 9,1%, Anja Eckert von den Grünen 4,6%. Genauso hat Thomas Schneider, der Direktkandidat vom BSW, bekommen. Chris Günther von der CDU 5,8% und Michael Voy von der FDP 1,2%. Anders sieht es aber aus, oder doch nicht. Ähnlich sieht es eigentlich aus, jetzt, dass es sich aus...
0: Bei den Zweitstimmen, das sind fast die gleichen Balken, das sehe ich doch von hier.
2: Genau, jetzt, dass es sich aktualisiert hat, sieht ähnlich aus bei den Zweitstimmen. SPD vorne 36,7%. Ungefähr zwei Punkte dahinter die AfD, 34,5%, dann die Linke 8,5%, die Grünen 5,8%, die CDU 5,1%, das BSW 5,4%. Und dann kommen die weiteren Parteien. Das war der Wahlkreis 4, also Lichtenhagen, Schmal, Groß-Klein, Markgrafheide, Dietrichshagen, Hohe Düne und Warnemünde.
1: Also ganz weit draußen quasi. Nee,
0: was, Stadt mit der Ostsee. Jetzt, wo wir einige Stadtteile uns ja schon angesehen haben, fällt mir auf jeden Fall auf, dass die beiden großen Volksparteien, CDU und BSW, also ziemlich immer prozentual niedrig.
1: Du meinst ehemaligen Volksparteien? Die neuen Volksparteien sind doch hier in einem Kopf-an-Kopf-Rennen.
0: Stimmt, jetzt rot-blau. Ne? Aber also jetzt genau, so wie ich als alter Traditionalist ist ja gerne immer noch bezeichnet.
1: Also das eine ist noch eine Volkspartei, das andere ist eine völkische Partei. Oder sich völkisch lesende Partei, hat man manchmal den Eindruck.
0: Eine vom Großkapital finanzierte, völkisch sich gebende Partei.
1: Übrigens eine Anhängerschaft, was ich gemerkt habe, irgendwo, die komischerweise wirklich glauben, dass Kapitalismus eine linke Idee wäre.
0: Ja, natürlich.
1: Unglaublich. Natürlich. Ne? Heute Nachmittag, als ich aus dem Wahllokal rauskam, da war das OZ-Fest gestern. Berlok, die Rocker von der Küste nochmal. Oh, cool. Weiß nicht in welcher Geschichte. Eine Modern Talking Coverband und so weiter. Also das Beste aufgeboten. Und da wurde heute rübergerufen, als wir so rauskamen aus dem Schulbereich. So, da sind die. Oder da erzählt er irgendeinem Kollegen, aber ganz laut.
0: Ja.
1: Das sind die Links.
0: Du wirst bestimmt was anderes als grün versifft sagen jetzt.
1: Nee, und er hätte ja versifft sagen müssen. Hat er aber nicht.
0: Ah.
1: Er hat links ver.
0: Blendet? Ver. Ver. Ver. Versichert?
1: Ich hab's aufgeschrieben. Warte.
0: Ver.
1: Nee.
0: Verfahren.
1: Die Links.
0: Links.
1: Achso, die Links verstrickten.
0: Ah, verstrickt, natürlich.
1: So, und ich dachte so, was denn jetzt? Links versifft? oder links gestrickt oder so, aber links verstrickt. Es war so, als würde sich irgendwas in seinem Körper irgendwo zusammenballen.
0: Ein neues Kompositum, das gerade erfunden wurde, nur
1: und,
0: für den Fall,
1: um etwas auszudrücken. Und der andere hatte so, und er so, ja, da findet der ganze Beschiss statt. Und ich dachte so, wow, der Typ glaubt wirklich, dass wir alle in zwei Wahllokale gehen. Mhm. Und da findet jetzt ein Beschiss statt. Nämlich irgendwo, dass wir nicht unsere freie Meinung abgeben, sondern irgendein Beschiss.
0: Naja, ehrlich gesagt, ich habe das heute im Wahllokal versucht. Ich habe versucht, meine freie Meinung abzugeben und dann haben sie mich aufgefordert, doch einfach meine Kreuze auf diesen Zettel zu machen. Also, es ist schon was anderes. Ne? Das kann man da ja auch mal versternen stellen. Vielleicht hat er ja gar nicht so Unrecht, wenn er da so rüber pöbelt. Und dann muss er ja zu diesem minimalen Prozentsatz der Nicht-Wählenden gehört haben.
1: Nee, das glaube ich nicht. Ihm war völlig klar, dass da drüben in diesem Wahllokal, also in der Innenstadt,
0: ich verstehe.
1: Geht nur Beschiss ab. Ja. Weil das sind ja, die sind doch Baller. Und so weiter. Man weiß es ausgedrückt. Nicht so ganz genau. Ich habe das aber mal erlebt, dass jemand wirklich ausgerastet ist von der Kamera. Wie könnte man denn? Und dann sagen wir, okay, das eine ist das andere ist das, ist eine Meinung. Und worum geht's denn? So, und tatsächlich am Kapitalismus zu leiden und den Kapitalismus aber als ein absolut linkes Konstrukt.
0: Kapitalismus.
1: Ich will jetzt nicht, lass uns nicht Konstrukt sagen. Nee, dann kriegen wir gleich wieder so groß
0: abgehoben. Lass uns Frame sagen.
1: Ja, ne? Genau.
0: Geframed. Links-grün geframed.
1: Links-grün geframed, das ist schon, was soll man jetzt noch machen irgendwo? An die Diktatur des Proletariats glauben? Liebe Linke.
0: Könntest du ja mal probieren.
1: Ja, also, gut.
0: Wenn mir sonst nichts einfällt, warum nicht?
1: Produktionsmittel mal ein bisschen rumreichen. Wobei, zurzeit würde ich vorsichtig sein, ne, mit dem Rumreichen von Produktionsmitteln. In wessen Hände? Weil das Volk an sich, ist ja jetzt.
0: Das mit den Produktionsmitteln.
1: Ist ja Volk und Völker. Und
0: genau.
1: Willst du, dass die Produktionsmittel von den Völkerinnen irgendwo erstmal sicherheitshalber für alle gesehen werden? Für eine bessere Zukunft, Alter. Und für eine schönere Musik. Dass hier, man braucht nur 3 Lieder von den Dire Straits.
0: Naja, das ist, wir sollten, glaube ich, über das ganze kapitalistische System ein bisschen neu nachdenken. Es geht eben gar nicht so sehr darum, dass man jetzt die Produktionsmittel weiterreicht oder so, sondern dass man sie in Zeiten einer Wirtschaftskrise verkauft. Und zwar am besten an international agierende Finanzkonzerne.
1: Und womit ich auch, glaube ich, gut dabei. International agierender Musik. Und die haben wir jetzt gerade nochmal auflegen, bevor wir uns jetzt nochmal für eine letzte halbe Stunde irgendwo tatsächlich in die Politik stürzen. Und wer andere als unsere, das lieben eigentlich alle, ich glaube, das lieben sie alle von blau bis blöd.
0: Ich nicht.
1: Nee?
0: Weiß ich nicht, was spürst du denn?
1: Pass mal auf jetzt. Kannst du mal raten, wer das ist?
0: Ich höre und bisher nichts. Ich höre nur deine Stimme.
1: Komm schon.
0: Und
1: komm schon.
0: Ein bisschen gelangweilt auch
1: jetzt
0: von deiner
1: bitte,
0: Stimme.
1: Jetzt. Das,
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0: Wunderschön. Wunderschön, auch dieser Applaus, wunderschön.
1: Das war 1976, mindestens Monte Carlo, wenn nicht im Pariser Odeon, ich weiß nicht, wo auch immer, ach, man war ja da. Nee, wenn man dabei war, waren wir ja nicht dabei.
0: Nee, ich war nicht dabei. Also ich bin sogar ziemlich sicher, dass ich nicht
1: also
0: dabei war.
1: Also warst du wahrscheinlich dabei.
0: Wie du unterstellst mir also so, jede meine Behauptung sei eine Falschbehauptung. Ne? Das ist genau das, was du hier auch den Hörern da draußen vermitteln möchtest.
1: Geschichte, die mittlerweile wirklich überall, aber auch sowas von breit getreten wurde. Mhm. Also wer sich an die 60er erinnert, war in den 60ern nicht dabei. Mhm. Das haben wir jetzt in verschiedenen Filmmomenten und. Wir können es auch mal umdrehen.
0: Können wir ja umdrehen.
1: Die schlimmsten Anhänger der Molche waren niemals eben solche.
0: Das ist gut.
1: Nee, niemals eben solche.
0: Niemals eben
1: das solche. Heißt, Leute irgendwo, die neoliberal und so weiter, ja. Jubeln, wissen eigentlich
0: meistens
1: vermutlich,
0: nicht
1: oder nein, vielleicht hoffen sie sogar irgendwo, das wäre irgendwo so etwas, aber.
0: Na, das ist mir überhaupt ja. Also im menschlichen Verständnis oft aufgefallen, dass es so eine gewisse, sagen wir mal, Unvereinbarkeit zwischen Begriff und Begrifflichkeit.
1: Ja. Das sagst du was. Gott sei Dank haben wir alle eine Schulbildung gehabt.
0: Schulbildung. Also ja. Im Rahmen unserer, also der Möglichkeiten auch der damals uns Erziehenden, ne? So wollen wir es mal sagen. Ja. Du hast Zettel vor dir, du wirst bestimmt irgendwas vorlesen.
1: Nee, habe ich gar nicht. Ich habe heute Morgen ganz aufgeregt vor der Wahl, aber alles andere schlief noch und so. Was habe ich gemacht? Ich gucke mir natürlich eine AD-Dokumentation über Leni Riefenstahl an irgendwo. Mach ich ja gerne.
0: Wunderschön,
1: mal.
0: Immer
1: gut. Und,
0: immer gucken, wenn
1: es. Und das ist so, naja, so, ne, der Erkenntnisgewinn wird nicht so groß sein. Mhm. Und was sie selber betrifft, war es das auch nicht. Allerdings haben die da ein paar schöne Telefonate aus ihrem auch persönlichen Archiv, ne? Sie hat ja wirklich alles gespeichert, wegen Überlieferung an die Nachwelt. Und da sind zwei Sachen gewesen, das hat mich dann doch ein bisschen beeindruckt. Das eine ist dann, also ganz zum Schluss würde ich diese Dokumentation, muss man sich wirklich angucken, Riefenstahl auf ARD Mediathek, auf Hessisch. Nun jetzt einmal wortwörtlich. Wenn ich das ganze Getue heute sehe, dann frage ich mich, wer ist eigentlich ehrlich? Und ehrlicher als eine Leni Riefenstahl es jemals war. Die kleine Frau, die da das Schönste vom Menschen dargestellt hat. Und nicht die Krüppel. Das war schon großartig.
0: Mhm.
1: Die hat man verdammt und verurteilt und verfolgt. Das ist der Saustall in diesem Scheißstaat und darum verurteile ich ihn. Das wird sicherlich noch aus den 70er, 80ern gewesen sein. Und denkt man so, ach Mensch, ne? Und gab wohl doch einen kleinen Prozentsatz.
0: Das sind auf jeden Fall prägnante Kraftworte, die da benutzt wurden.
1: Aber dann kommt noch natürlich das sind immer Männer, die telefonieren. Ne? Man muss natürlich eine gewisse Abklärung über diese ganze chaotische Zeit haben. Und man denkt so, worüber redet er? Redet er über diese chaotischen 12 Jahre oder wie auch immer? Man muss sich klar sein, dass das Chaos ja so kommen musste. Ne? Und es wird wohl noch ein oder zwei Generationen dauern.
0: Ja.
1: So, und jetzt weiß man schon, er meinte wohl nicht irgendwo. Und dann werden wir wieder zu Moral, zu Anstand und zu Sitte zurückkehren.
0: Ach. Gut, das ist immer gut, wenn jemand eine Glaskugel hat. Und
1: ja, so alles das gut, ne? Opa und so weiter. Und nochmal zurück zu Leni Riefenstahl, irgendwo, die ja auch immer gerne irgendwo nur rein künstlerisch. Leni Riefenstahl antwortet gleich auf dieses Moral zur Abstand und Sitte zurückkehren. Am Telefon sagt und ja, und das deutsche Volk hat ja die Anlage dafür.
0: Ne? Also, das und, kann man. Also, es ist ja ein Dialog, der könnte ja fast aus den Briefen gegen den Humanismus von Heidegger damals, kurz nach dem Krieg, stammen. Großartig.
1: Ach ja, der Heidegger, nee. Das ist so schön.
0: Spielen wir doch einfach, so bevor wir zu den nächsten Wahlunterlagen kommen, spielen wir noch ein Lied, oder?
1: Natürlich, das machen wir. Warte, ich mach mal ganz vorsichtig das hier.
0: Ja. Genau. Dann, vor ungefähr 20 Jahren oder vielleicht sind es auch 200 Jahre, wer weiß das schon so genau, gab es eine.
1: Gestern, morgen, morgen.
0: Künstlerprojekt in dieser Vorstadt von Rostock, die jetzt auch gerade Wahlen hatte, die nannte sich Bonaparte.
1: Bonaparte.
0: So. Und auf ihrer zweiten Platte gab es ein Lied, das wir vielleicht erstmal nicht abspielen, oder? Tun wir es? Doch, wir spielen es erstmal ab.
1: Spielen wir erstmal ein Lied ab?
0: Ja. Und dieses Lied nennt sich Wir sind keine Menschen von Bonaparte.

0: Ja, da sind wir wieder beim Phlegma Express mit integrierter Wahlberichterstattung und es gibt neue Zahlen und auch sich immer mehr manifestierende Zahlen. Abgesehen davon haben wir einen O-Ton bekommen von den Grünen, die ja fleißig für das strategische Wählen sich in den letzten Tagen eingesetzt haben und den spielen wir vielleicht jetzt ab.
1: Ich bin gerade bei dem Wahlabend der Grünen und sitze hier mit
2: Ronja Thiele, hallo.
3: Und Henning Wüstemann, hallo.
1: Wie steht ihr zu dem vorläufigen Wahlergebnis?
2: Wir freuen uns erstmal, dass die Grünen es in den Landtag geschafft haben, sind aber auch schockiert über den großen blauen Balken natürlich und hoffen, dass der Abend stabile demokratische Mehrheiten und eine rot-rot-grüne Mehrheit ergeben wird.
3: Ja, ich glaube auch, die Erleichterung ist groß. Wir hätten uns natürlich mehr gewünscht. Keine Frage, auch mit den Ergebnissen der Grünen in Sachsen-Anhalt, die wir vorher gesehen haben. Aber wir haben unser Minimalziel erreicht. Und vor allen Dingen geht es, glaube ich, auch nicht nur um uns, sondern ums Land, um die stabile demokratische Mehrheit. Und wenn wir dafür einen Beitrag jetzt leisten können, und danach sieht es im Moment aus, wäre das, glaube ich, für uns alle ein Gewinn.
1: Was glaubt ihr denn, woran es liegt, dass das Wahlergebnis so ausgefallen ist, wie es jetzt halt mal gerade scheint?
2: Es war ein krasses Horse Race zwischen SPD und AfD. Also der Wahlkampf hat sich sehr auf die beiden konzentriert und von daher sind wir froh, dass wir dennoch durchdringen konnten. Das ist, glaube ich, eine starke Leistung gewesen von unserem Wahlkampf. Und genau, das ist, glaube ich, der Hauptgrund.
3: Ja, da kann ich mich nur anschließen. Ich glaube, wenn man nochmal was mitnehmen kann, wäre es bei mir, bei uns vielleicht auch der Wunsch, dass man schon auch im linken Lager stärker gemeinsam agiert und sagt, wir haben die Möglichkeit, gemeinsam eine Regierung zu stellen und es eben nicht nur zuspitzt, weil am Ende geht es nicht darum, wer stärkste Kraft wird. Das spielt am Ende nicht die Rolle, wenn es um die Regierungsbildung geht, sondern dass es linke Mehrheiten im Land gibt. Und da hätte man auch vorher noch mal ein bisschen anders agieren können, um das klar zu erreichen.
1: Wenn wir von dem jetzigen Stand ausgehen, wie würde es denn ab morgen weitergehen?
2: Naja, der jetzige Stand ist ja, glaube ich, in beiden Prognosen ein bisschen unterschiedlich. In der einen ist das BSW noch drin, dann wird es schwierig mit der Mehrheitsbildung und in der, wo das BSW draußen ist und es eine rot-rot-grüne Mehrheit gibt, da wird es dann wahrscheinlich so sein, dass es eine rot-rot-grüne Koalition geben wird und wir uns darüber freuen, dass wir Klimaschutz mit in die Landesregierung tragen können.
3: Ja, da gibt es dann einfach auch ja Formalia. Ne? Also wir müssen uns als Partei natürlich auch entscheiden, wollen wir Koalitionsverhandlungen führen? Gut, das wird jetzt, glaube ich, nicht so die Riesenfrage werden. Trotzdem muss die entschieden werden und dann muss man in die Gespräche reingehen. Und da ist ja auch immer so, also auch da wird es natürlich hoffentlich gute Gespräche geben. Aber das wird auch nicht ganz einfach, weil es natürlich trotz allem auch programmatische Unterschiede gibt. Klimaschutz ist uns zentral wichtig und das haben wir in der SPD-Landespolitik in den letzten Jahren nicht so klar gesehen. Insofern muss sich da auch was ändern, wenn wir mit in die Regierung reingehen und einfach auch für die Mehrheit sorgen.
1: Okay, vielen Dank für das Gespräch.
4: Und das waren die ersten Reaktionen hier bei dem Wahlabend der Grünen in Rostock. Das Interview hat unsere Kollegin Ellen geführt, die heute Abend eben bei mehreren Wahlabenden unterwegs war. Und wir haben auch neue Hochrechnungen für MV. Und ja, mittlerweile sehen die Hochrechnungen relativ ähnlich aus. AfD. Erster Platz 37,9 in beiden Hochrechnungen und die SPD auf dem zweiten Platz ungefähr etwas mehr als 2 Punkte zurück. Und was auch, wir haben gehört noch in dem Interview, die 2 Szenarien, ist das BSW drin, schafft das BSW den Einzug in den Landtag, schafft es nicht. Aktuell bei laut den beiden Hochrechnungen, also von Infratestimab für die ARD und von Vorschussgruppe Wahlen für den ZDF, in beiden Hochrechnungen dann ist jetzt das BSW, würde das BSW den Einzug knapp verpassen. 4,9% ist der Stimmenanteil, das jetzt quasi dem BSW so zugeschrieben wird. In diesen Hochrechnungen, bei den Grünen 5,6 in der Hochrechnung von ZDF, 5,4 in der Hochrechnung von der ARD. Und die CDU, wir hatten schon gesagt, ziemlich nah an der 5%-Marke. Laut den eben jüngsten Hochrechnungen von beiden, dann ist die CDU ja an 5%.
0: Oh, Scheiße. 5,0%.
4: 5,0 bei Infratest DIMAP und 5,0 bei
0: Landesgruppe Wahlen.
5: Da wird aber jetzt an der Brandmauertür geklopft, oder?
0: Ja.
4: Ja, das, der Vollständigkeit halber, die Linke zwischen 6,5 und 6,7, die FDP rund um 1% und dann die weiteren Parteien bei 3,4%. Das ist ein bisschen für MV das Gesamtbild sozusagen. Mhm. Bevor wir uns verabschieden, da wollte ich noch einen Blick auf Rostock werfen, weil da sind wir fast am Ende, würde ich sagen, der Auszählung. Also 150 Gebiete von 186 sind ausgezählt worden. In alle vier Wahlkreise, dann ist die SPD vorn.
0: Die Manu hat es geschafft.
5: Nehmt das, ihr Bauern!
4: Und bei der Zweitstimme, dann ist die SPD ungefähr 10 Punkte vor der AfD. Also SPD, erster Platz, 36,6% und die AfD 25,8%.
5: Wir haben hier einen großen ungebildeten Grad irgendwo, durch alle Bevölkerungsschichten und Klassen übrigens.
0: Ja, richtig. Und auch viele Gewinner und Verlierer in der ganzen Situation.
5: Generell, ganz ehrlich, das sieht aus wie ein freudig pochendes Herz, was ich da sehe.
0: Stimmt, aber irgendwie so eine verkalkte Arterie in der Mitte, diese Warnung.
5: Ja, es ist nicht alles gut, aber... Also ich muss sagen, ich persönlich, und das ist jetzt nur meine Meinung,
0: ja.
5: Ne?
0: Also,
5: das hätte,
0: besser hätte ich sie formulieren können.
5: Wesentlich schlechter aussehen können. Also, Dr. Lippert, oder? Oder Dr. Flavia?
0: Also ich möchte nur nochmal auch mein Beileid an die Verlierer, ne? Also gerade der BSW, der jetzt
5: das sparen wir uns
0: 0,1% gescheitert ist, um auf das gleiche Volksparteiniveau wie die CDU zu steigen.
5: Ja.
0: Das ist natürlich tragisch. Also da haben sie wirklich auch ein bisschen mehr Mitleid.
5: Mhm. Naja. Dr. Flavia nochmal.
4: Nein, also ich bin mit meinen Zahlen für heute, zumindest für diese Sendung, fertig. Ja, ich bedanke mich bei euch, dass ich heute bei euch ein bisschen hospitieren konnte und die Hochrechnungen,
5: das
4: die ganze Zahlen.
5: Hätte ja der Herr Lippert hier alles gar nicht so im Kopf haben können, wie du das im Kopf
0: hast. Also ich kann ja gar keine Zahlen vorlesen. Ist, ich wäre sowas von gescheitert. Also zum Glück warst du da, Flavia.
5: Also nach wie hießen die nochmal? Du Rocke. Also ganz ehrlich.
0: Also vergleichsweise zu uns auf jeden Fall. Jedenfalls und
5: vielen Dank, dass wir das nicht machen mussten.
0: Ja.
4: Vielen Dank auch an Ellen, die eben von Wahlabend zu Wahlabend gelaufen ist und uns jetzt mit den ersten Reaktionen versorgt hat. Und jetzt gebe ich das Mikro endgültig ab an euch für den Abschluss der Sendung.
5: Genau. Mal ganz davon abgesehen, weiterführend hat man wahrscheinlich... auf Loro irgendwas.
4: Im Tagesprogramm werdet ihr natürlich auch von der Landtagswahl
5: erfahren. Ich denke auch, ne? Und so weiter. man kriegt es ja auch von allen Seiten, aber wenn man das dann auch mal freundlich kommentiert haben möchte und ein bisschen vielleicht auch aus der persönlichen Distanz heraus irgendwo, und dann fand ich irgendwo, das war heute ein schöner Wahlabend für mich irgendwo. Das fing nicht gut an, als ich die Prognose noch zu Hause rein von ARD gesehen habe. Vielen Dank, Flavia.
0: Ja, vielen Dank.
4: Danke euch.
0: Und wir sind eigentlich auch mehr oder weniger dabei, uns zu verabschieden und tun das mit einem letzten Song, oder?
5: Ja, hast mit du noch einem was letzten vor? Song. Nein. Ich muss erstmal über alles nachdenken irgendwo so.
0: Ja, stimmt. Ich lass uns
5: über die was habe ich denn vorhin nochmal gesagt?
0: Verwinkelten. So eine halbe Minute lang im Radio nachdenken darüber, was
5: alles
0: so passiert ist.
5: Ja. Nee, das ist hier eine Hauslese-Scheiße, die du wieder abziehst. Ne? Das gehört dir überhaupt nicht rein.
0: Apropos,
5: das ist
0: schon
5: hier Loro. Hier wird irgendwo kein Atemzug verschwendet.
0: Habe ich dir schon erzählt, dass höchstwahrscheinlich du bei der Weihnachtshauslese mitmoderieren musst?
5: Was?
0: Hm.
5: Oh.
0: Ja.
5: Verdammt.
0: Andere haben irgendwelche CD-Releases gleichzeitig.
5: Das ist ja, als wenn Harald Schmidt zurückkommen würde. Ja, müsste,
0: aber das ist nicht sollte. Das Thema, soll ja. auch nicht mehr ein Thema unseres heutigen Abends sein. Wir hier beenden hier mit den Fleckma Express mit der
5: Danke, Herr Lippert, dass Sie noch aufgetaucht
0: sind. Vielen Dank, Flavia, dass du das hier alles für uns gemacht hast. Sonst wären, also wir wären ja sowas von gescheitert.
5: Aber hallo. Naja, einige von uns jedenfalls.
0: Und zum Abschluss hören wir nicht ein ganzes Lied, nein, wir hören einen Ausschnitt aus einem Lied von The Justified Ancients of Mumu. Irgendwann Ende der 80er Jahre haben sie an das den eigentlichen Song noch das angefügt, das wir jetzt hören. Und es hört auf den Titel Justified
5: Wir wollen and an Ancient. Das Gute glauben und wir brauchen dazu keine Begriffe wie Anstand, Sitte und Moral, weil das führt immer in eine ganz falsche Richtung. Ja. Siehe die Dokumentation Riefenstahl, wie ich schon sagte, an der ARD-Mediathek. Viel Spaß noch. Heute Nacht irgendwo beim Sekt trinken.

Und damit herzlich willkommen zum Metal Turn, wieder mal mit mir, Robert. Und ich habe euch wieder einige wundervolle Sachen mitgebracht, die mir persönlich sehr gut gefallen und von denen ich hoffe, dass ihr genauso viel Freude daran habt wie ich. Das gerade war Brücken mit dem Titel Dissolving vom Album Years That Answer. Und Brücken sind nach eigener Aussage eine Post-Rock-Shoegaze- und Post-Hardcore-Band mit melancholischen, dynamischen und cinematischen Klang. Kommen aus Norddeutschland, machen, wie ihr gehört habt, Instrumental-Musik, also Instrumentalmusik. Gibt es schon seit inzwischen 10 Jahren. Und über die Jahre haben die jetzt ihr viertes Album auf den Weg gebracht und damit mein Herz erfreut. Eine weitere Band, die mein Herz erfreut, weil sie sich mit bretonischer Folklore befasst, ist Hunternot mit dem Album Ahead Anots, Anots, Anots. Und ich habe euch das Stück La Lessive de Trépassé rausgesucht von eben diesem Album. Auf dem Album gibt es diverse Mythen, die behandelt werden. Und zwar die sechs Teufel der bretonischen Folklore. Und das Stück La Lessive de Trépassé handelt von den sogenannten Mitternachtswaschfrauen, die der Legende nach ja, die Kleider derjenigen waschen im Fluss, die demnächst sterben werden. Und wenn man denen begegnet, dann werden sie einen bitten, die Leinen mit auszubringen. Wenn man das akzeptiert, also nee, man kann denen dann nur entkommen, wenn man dem nachkommt und die Stoffe aber in die entgegengesetzte Richtung dreht, sonst brechen sie einem die Arme. Leicht oder gern dabei, Leuten die Arme zu brechen, sind sicher auch Initiate aus Kalifornien. Ich habe euch zwar schon mal ein Stück von denen vorgespielt, aber jetzt ist das Album inzwischen erschienen oder vielleicht ist es auch nur eine EP. Keine Ahnung, sind 5 Stücke drauf. Ich hatte euch damals Numb to Pain vorgespielt und jetzt habe ich für euch Shadowboxing und wünsche euch viel Spaß damit.

Das war Initiate mit Shadowboxing und davor Hunternauts mit La Lessive de Trépasser. Aus Rostock kommt Thomas Röse, der hat ein Soloprojekt angefangen, macht das jetzt auch schon seit Dezember 25, zumindest ist da das erste Album rausgekommen. Und jetzt im August kam The Human I Never Became als eine EP. Und für November ist The Rungal Rot angekündigt. Ich habe für euch aus beiden Alben jetzt ein Stück mitgebracht. Von The Human I Never Became von Thomas Röse Awakening und von The Rungal Rot Break Every Chain.

Das war Thomas Röse mit Break Every Chain und davor Awakening, auch von ihm. Die nächste Band, Disgraced, ist ein Seitenprojekt von Primordial Serpent. Habe ich lange nicht gespielt, die genannte Band, aber ist auch nicht weiter wichtig. Wir befassen uns mit Disgrace, das ist DB Crust Punk. Ich denke, von der Härte her passt es auch gut hier rein. Das habe ich euch mitgebracht. No Mercy for the Masses. Und danach gibt es von der Rostocker Band Instructor Blighted. Und das ist ein Lebenszeichen, würde ich mal sagen, der Band vom 14. Mai, ist schon ein bisschen her, aber das hält uns nicht auf, trotzdem ordentlich dazu abzugehen. Jetzt also gleich No Mercy for the Masses von Disgraced und danach Blighted von Instructor.

Das war Blighted von Instructor und davor No Mercy for the Masses von Disgraced. Die nächsten beiden Bands nehmen das alles nicht ganz so ernst, sich selbst nicht und wahrscheinlich auch den Rest der Welt. Dimmu Borgir hat es auf den ersten beiden Alben, die sie rausgebracht haben, hatten sie sich der Musik von Dimmu Borgir, wer hätte es gedacht, verschrieben. Jetzt kommen auch andere Bands mit dazu, zum Beispiel das Stück Her Smoke in the Fog von Cradle of Filth, an Cradle of Filth angelehnt. Und ja, Dimmu Borgir haben sich mit einer Band zusammengetan, Yaldab Both, die es auch nicht ganz so ernst meinen. Laut eigener Aussage spielen die folgende Stile exklusiv: Heraldic Templar Metal, Castle Dwelling Cacophonic Rock, Headbanging Horse Riding Metal, Trusting Jungler Jazz, Teutonic Templar Thrash, Hammering Heraldic Metal und Renaissance Ragamuffin Rock. Das sagt schon alles aus. Die beiden Bands haben ein Split gemacht. Blazing in the Northern Sky. Es geht viel ums Kiffen, ganz offenbar. Und Yaldab Both von der Band habe ich Alehorn Battalion und wie schon erwähnt von Dimmu Borgir Her Smoke in the Fog. Viel Freude euch damit.

Das war Yelldub Oath mit Alehorn Battalion und davor Dimmu Borgir mit Her Smoke in the Fog. Wir kommen jetzt langsam zum Ende der Sendung. Ich danke euch schon mal, dass ihr mir zugehört habt. Ich habe mal noch nachgeschaut, was so an Konzerten demnächst ansteht. Da ist zum Beispiel Birds in Row im PWH am 1. Oktober oder am 2. dann Taya mit Symphonity und Corseum sowie dann im Dezember Dead Phoenix und nächstes Jahr können wir uns auf Manowar freuen im März. Das ist aber noch um einiges hin. Also ich kann jetzt noch euch zwei Stücke ans Herz legen, nämlich von Volva, The Serpent und Chris mit Tundra. Auf die beiden Bands bin ich gestoßen, weil die mit der Band Convictive, die ich auch sehr schätze, unterwegs sind auf der Daughters of the Void Mini-Tour. Am 3.12. sind die in Berlin und falls ihr in Leipzig oder Zittau seid, am 4. bzw. 5.12. Da jeweils unterwegs. In Berlin im Köpi, in Leipzig Bandhaus und Zittau im Emil. Noch was in eigener Sache, wenn ihr eine Band habt oder ein Projekt und gern darüber reden wollt, also zumindest wenn ihr was Metal-ähnliches macht, dann schreibt gern an metalturn@loro.de oder über die sozialen Medien. Metalturn werdet ihr da finden, könnt ihr Kontakt aufnehmen. Oder wenn ihr ja eine abseitige Musikrichtung des Metal gern hört und darüber reden wollt, dann hier im Radio, dann könnt ihr gern auf mich zukommen und dann finden wir da was. Ja, ich danke euch, wie gesagt, macht's euch schön und passt auf euch auf und auf andere und geht dazwischen, wo ihr dazwischen gehen müsst. Euer Robert.

Ja, ihr habt es wirklich nicht einfach, meine sehr geehrten Musikerkollegen. Mittlerweile ist es kaum noch jemandem möglich, von der Kunst zu leben. 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Alle wollen nur noch streamen, kopieren.

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